0: mildesten ist es im Osten. Und am Wochenende geht es herbstlich weiter, also bei ähnlichen Temperaturen wie heute und einer Mischung aus Sonne, Wolken, Nebel und ein paar Regenschauern. Der Wind ist allerdings kaum noch ein Thema.
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1: Im Studio Daniel Teissl. Es ist 3 Uhr. Woche 3 und die gewaltsamen Schülerproteste in Frankreich gehen weiter. Premierminister Le Cornu lenkt zwar ein wenig ein und stellt nun doch zusätzliches Geld für die Schulen in Aussicht. Den Frust der Protestierenden mildert das aber noch nicht, berichtet Sarah Emler.
2: Erneut gehen die Schüler auf die Straße, erneut landesweit wie hier in Marseille im Süden Frankreichs. Mit dabei Eltern und Lehrkräfte. Meine Schüler helfen mir dabei, die Kakerlaken im Klassenzimmer einzufangen, steht auf dem Schild einer Lehrerin. Es ist nicht das einzige Problem, erzählt sie. In einigen Schulen, vor allem in weniger wohlhabenden Nachbarschaften, würden die Decken teilweise herunterfallen. Premierminister Le Cornu hatte in seiner Ansprache zwar angekündigt, die Lage an den Schulen verbessern zu wollen, konkrete Pläne oder zusätzliches Geld nannte er nicht. Und so versammeln sich die Demonstrierenden erneut, in Paris diesmal symbolträchtig auf dem Place de la Bastille, jenem Ort, der seit der Französischen Revolution für den gesellschaftlichen Widerstand gegen staatliche Autorität steht.
1: Die Telefonseelsorge warnt vor einer emotionalen KI-Abhängigkeit. Immer mehr Menschen nutzen künstliche Intelligenz als Gesprächspartner bei persönlichen Problemen. Jürgen Freimuth berichtet.
3: KI-Chatbots sind rund um die Uhr verfügbar und vermitteln oft den Eindruck, wirklich zuzuhören und zu verstehen. Gerade für junge Menschen kann das verlockend sein, sagt Petra Rieser von der Telefonseelsorge. Die Beraterin warnt aber davor, sich bei persönlichen Krisen allein auf KI zu verlassen.
4: Weil sie bestätigt eigentlich das, was man hören will. Und sie gibt selten Kritik. Und damit habe ich eben nicht die Reflexion, die ich bräuchte, um vielleicht aus Themen aussteigen zu können, die sehr belastend sind. Es wirkt wie eine Beratung, es ist aber keine. Es wirkt wie ein Mensch, es ist aber keiner. Deshalb finde ich das sehr risikoreich.
3: Gleichzeitig können Chatbots sinnvoll eingesetzt werden, etwa wenn Jugendliche gemeinsam mit einer Beratungsfachkraft KI-Antworten ausprobieren und einordnen. Entscheidend sei, die Technologie zu nutzen, ohne ihr dabei die Rolle eines echten Gegenübers zu überlassen.
1: Ein führerloser Traktor ist in Großraming in Oberösterreich in ein Kinderzimmer gekracht. Nach Forstarbeiten ist der Traktor ohne Fahrer 200 Meter über eine Wiese gerollt, bis er ein Haus gerammt hat. Verletzt worden ist niemand. Jetzt zum Wetter und zu Georg Brack.
5: Regen ist auch in den nächsten Stunden noch dabei, am meisten an der Alpen-Nordseite von Vorarlberg bis in die Obersteiermark. Hier sinkt die Schneefallgrenze auf etwa 1700 Meter Höhe und in den Tälern kühlt es bis auf 5 Grad ab. Milder bei bis zu 14 Grad bleibt es im Osten, hier in und um Niederösterreich weht außerdem weiterhin lebhafter bis kräftiger Westwind. Bis in der Früh hört der Regen vielerorts auf, im Lauf des Tages lässt auch der Wind nach und am Nachmittag zeigt sich zeitweise die Sonne. Die Höchstwerte heute 10 bis 19 Grad, die 19 im Osten.
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1: Im Studio Daniel Teissel. Es ist 4 Uhr. Alle Zeichen stehen auf Schließung. Die rund 240 Beschäftigten beim Tiefkühlproduzenten Ardo blicken in eine ungewisse Zukunft. Ebenso rund 500 bäuerliche Betriebe, die den Konzern im Machfeld beliefern. Lydia Hörmann hat sich vor Ort umgehört.
2: Egal, wen man derzeit in Groß-Enzersdorf trifft, von der angekündigten Schließung der Tiefkühlfirma Ardo zeigen sich alle betroffen.
3: Das ist ein großes Problem für sehr viele Landwirte. Weil es haben sehr viele im biologischen Landbau umgestellt auf Ersuchen von der Firma Ardo. Und jetzt haben die investiert in zigtausende Euro in Maschinen und Geräte und jetzt können sie es eigentlich nicht mehr brauchen.
2: Meint etwa Johann Schauer. Trotz scheinbar verhärteten Fronten hofft man aber auf den Erhalt der Produktionsstätte. So auch Batuhan Saglam.
4: Vielleicht die Politik und die Ardo gemeinsam für die Mitarbeiter und für die Bauern und für alle, für die ganze Region.
2: Die betroffenen Bauern zeigen sich eher zurückhaltend. Gegenüber dem ORF Niederösterreich wollte sich niemand äußern.
1: Bei der Nobelpreiswoche in Oslo steigt heute das Highlight. Der Friedensnobelpreis wird vergeben. Wie immer vorab alles geheim. 208 Personen und 79 Organisationen sind nominiert. Barbara Tschandl weiß mehr.
5: Auf den diversen Wett- und Prognoseportalen liegt derzeit eine Organisation ganz vorne. Die Emergency Response Rooms im Sudan. Zehntausende Freiwillige leisten dort im Bürgerkrieg wichtige Hilfe. Unter den Favoriten finden sich noch weitere bekannte Namen und Organisationen. Die russische Menschenrechtsaktivistin Julia Nawalny etwa, die Witwe des russischen Oppositionsführers Alexei Nawalny. Oder auch die ISS, die Internationale Raumstation. Und auch US-Präsident Donald Trump dürfte wieder nominiert worden sein. Er beansprucht den Preis auch heuer wieder für sich.
6: Obama hat den Preis bekommen und er hat nichts getan. Er weiß bis heute nicht, wofür er ihn überhaupt bekommen hat.
5: Der Friedensnobelpreis ging im Vorjahr an die venezolanische Oppositionsführerin Maria Corina Machado. Sie widmete den Preis US-Präsident Trump und schenkte diesem auch ihre Medaille.
1: Und Afrika kam back in der Formel 1. Ruanda könnte ab 2030 einen Grand Prix ausrichten. Südlich der Hauptstadt Kigali wird derzeit ein neuer internationaler Flughafen gebaut. Dort soll dann auch die Rennstrecke entstehen. Und jetzt zum Wetter und zu Georg Brack.
7: Wir starten mit einigen Wolken, stellenweise noch nass und vor allem im Nordosten windig in diesem Freitag. Um den Sonnenaufgang klingen die meisten Schauer aber ab und allmählich lassen die Wolken auch immer öfter die Sonne durch. Länger dauert es im Süden. Auch der Westwind lässt nach. Das Ganze bei Höchstwerten zwischen 10 und 19 Grad, am mildesten ist es im Osten. Und am Wochenende geht es herbstlich weiter, also bei ähnlichen Temperaturen wie heute und einer Mischung aus Sonne, Wolken, Nebel und ein paar Regenschauern. Der Wind ist allerdings kaum noch ein Thema.
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1: Am Mikrofon Paul Knacker. Die SPÖ hat am Abend einstimmig die neue Parteiführung beschlossen. Noch Parteichef Andreas Babler soll etappenweise abgelöst werden. Ihm zur Seite gestellt werden Frauenministerin Eva-Maria Holzleitner und Klubobmann Philipp Kucher. Anfang kommenden Jahres soll Finanzminister Markus Marterbauer Vizekanzler werden. Andreas Jörli berichtet.
2: Die SPÖ übt sich in einer neuen Disziplin. Ein Führungswechsel fast ohne Scherereien. Der scheidende SPÖ-Chef Andreas Babler.
3: Wir haben die Beschlüsse gefasst, so wie vorgesehen, für einen geordneten Prozess.
2: Die Parteigremien haben einstimmig beschlossen, die SPÖ-Geschicke steuern jetzt zwei andere, sagt Frauenchefin Eva-Maria Holzleitner.
4: Geschäftsführende Vorsitzführung Philipp Kucher und meine Wenigkeit.
2: Einer der Strippenzieher dieser angeblich gütlichen Einigung ist der mächtige Wiener Bürgermeister Michael Ludwig.
5: Das ist das, was wir am Sonntag vorbereitet haben, einstimmig angenommen worden und eröffnet eine neue Perspektive für die gesamte Sozialdemokratie.
2: Übt die SPÖ eine neue Disziplin Geschlossenheit?
5: Ja, wir haben einen gemeinsamen Weg entwickelt, den wir auch beschreiten wollen.
2: Und plötzlich wirken alle zufrieden in der sonst streitbaren Partei. Offen ist, ob das auch entsprechend gutiert wird. Die Umfragen für die SPÖ sind im Keller.
1: Die USA werden offenbar die Hinrichtung eines Menschen live übertragen. Verteidigungsminister Pete Hegseth bestätigt, dass die Erschießung eines Attentäters Anfang Dezember live gestreamt werden soll. Das solle zeigen, dass Taten Konsequenzen hätten. Der Attentäter, ein ehemaliger Militärpsychiater, hatte 2009 auf einem Militärstützpunkt in Texas 13 Menschen erschossen und 32 verletzt. Ein Bandscheibenvorfall hat Skistar Manuel Feller in den vergangenen Monaten in der Saisonvorbereitung zurückgeworfen. Jetzt kehrt Feller rechtzeitig vor dem Weltcup-Auftakt auf Schnee zurück. Daniel Kulowitz informiert.
6: Die Sommerpause hat der 34-jährige Fieberbrunner genützt, um seine körperlichen und mentalen Probleme auf Vordermann zu bringen. Und er fühlt sich zum Saisonstart wieder bereit. Ob der in Levi, Gurgel oder später stattfinden wird, das ließ Feller vorerst offen.
7: Jetzt habe ich keinen Stress, nicht auf dem Riesental auf. Und dann werden wir sehen, ob ich auf Levi bereit bin. Und wenn es eine Woche später ist, dann ist es eine Woche später.
6: Vorsichtig rantasten, das Motto nach seiner Bandscheiben-OP.
7: Jetzt kann ich auch jede Woche ein bisschen mehr machen, aber vom Spitzensport bin ich schon noch ein paar Schritte entfernt.
6: Die großen Ziele von Feller, Ski-WM in der Schweiz, Titelverteidigung im Kitzbühel-Slalom und der große Traum, Schladming-Sieg beim Night Race.
1: Das waren die Nachrichten mit Paul Kranker.
8: Damit zum Radio Niederösterreich Wetter. Der Herbst ist da.
9: Die Temperaturen erreichen nur 12 bis 19 Grad heute. Zeitweise scheint die Sonne. Die meisten Sonnenstunden gibt es im Wald- und Weinviertel. Nach Süden hin, besonders im Bergland, überwiegen teilweise die Wolken. Die Temperaturen zum Aufstehen 13 Grad jetzt in Wien und in Wiener Neustadt, 12 in St. Pölten und Amstetten, 10 Grad in Retz derzeit, 8 Grad in Zwettl. Auch das Wochenende wird wechselhaft bei 11 bis 20 Grad. Mehr Sonne gibt es am Sonntag.
8: 5.03 Uhr Radio Niederösterreich mit dem schnellsten Verkehrsservice im Land. Ein Auto liegt im Graben auf der A4.
9: Auf der Ostautobahn Richtung Ungarn zwischen dem Knoten Schwechat und dem Flughafen. Die rechte Fahrspur ist gesperrt. Verzögerungen gibt es derzeit noch keine.
8: Gute Fahrt.
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8: Und schon ist er da, der Freitag. Einen schönen guten Morgen. Der wird halbwegs gemütlich. Das Wetter passt dazu. Und jetzt müssen wir nur noch reinfinden in den Tag. Gilbert und Sullivan. 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

0: 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Oktober.
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0: So stehen die Sterne für die Waagen.
2: Zögern Sie nicht länger, setzen Sie eine Idee in die Tat um. Beruf und Finanzen stehen unter guten Sternen.
0: Skorpion, auch wenn Sie der Alltag sehr fordert, versuchen Sie abzuschalten und Zeit mit Familie und Freunden zu genießen.
2: Schütze, eine Idee ist vielversprechend, bleiben Sie am Ball. Auch für die Finanzen stehen die Sterne gut.
0: Steinbock, seien Sie flexibel, ändern Sie Ihren Kurs, wenn Sie merken, dass Sie Ihre Ideen nicht so gut anbringen.
2: Wassermann, entscheiden Sie nicht voreilig, wenn Sie sich einer Sache nicht ganz sicher sind, kümmern Sie sich um weitere Details.
0: Fische, viel Schönes versprechen die Sterne für Ihr Privatleben. Ein Liebestraum könnte wahr werden.
2: Widder,

0: überlegen Sie in Ruhe, was Sie jetzt tatsächlich weiterbringt und was Sie ändern oder aufgeben sollten.
1: Stiere, halten Sie sich bei einer Diskussion eher zurück. Der Ton macht die Musik.
0: Zwillinge, Ihre Flexibilität macht sich bezahlt, Sie sind erfolgreich.
1: Krebse, freuen Sie sich auf schöne Stunden mit Ihren Lieben, schmieden Sie Ihre Pläne für Urlaube und Festtage.
0: Löwe, Ihr Privatleben könnte unrund verlaufen, überwinden Sie Ihren Stolz und machen Sie den ersten Schritt in Richtung Versöhnung.
1: Und Jungfrau, Sie lassen sich nicht entmutigen, versuchen Sie es noch einmal, wenn etwas nicht gleich auf Anhieb klappt.

0: Guten Morgen, kurz vorm Welthundetag. Der ist morgen und da schauen wir doch heute schon, was Hunde so besonders macht. Es gibt drei skurrile Hunde-Fun-Facts, die der Peter Neuhofer für uns rausgefunden hat.
1: Ein Hund, der nicht bellen kann, dafür aber jodelt, ja, den gibt's wirklich. Basenji-Hunde machen mit diesem besonderen Geräusch auf sich aufmerksam. Na Schmäh, das war natürlich ein Mensch und kein Hund. So klingen die Basenji-Hunde wirklich. Ja, schau ein bisschen wie jodeln, oder? Wer einen Hund hat, der braucht keinen Kompass. Wenn Sie sich also einmal wo verlaufen haben, dann einfach auf den Hund schauen. Ja, wie jetzt? Hunde verrichten ihr Geschäft bevorzugt in Nord-Süd-Richtung. Das liegt am Magnetfeld der Erde. Und zum Schluss noch, Hunde können beim Dating helfen. Ja, Studien zeigen, dass Männer mit Hund von Frauen teilweise als attraktiver wahrgenommen werden. Deshalb gibt es beim Online-Dating sogar den Begriff Dogfishing. Das ist, wenn jemand für sein Profilfoto mit einem Hund posiert, der ihm eigentlich gar nicht gehört, in der Hoffnung, dass er so leicht an ein Date kommt.
0: Also wenn Sie Single sind, Nachbars Hund ausborgen und mit dem einfach ein paar Runden drehen. Guten Morgen, kann man schon jetzt in der Früh machen.

5.25 Uhr. Schönen guten Morgen. Der Kaffee öffnet die Augen und diese Musik, das Herz. Chris de Burgh, Lady in Red.

0: Schönen guten Morgen um 5.30 Uhr. Wir schauen gleich auf die Straßen, auf die A4. Was ist mit dem Auto, das im Graben gelegen ist? Schaut soweit wieder ganz gut aus, oder?
1: Gute Nachrichten. Aus der Autobahn Richtung Ungarn ist wieder frei zwischen dem Knoten Schwechat und dem Flughafen. Es sind wieder alle Fahrspuren frei.
0: Eine gute Fahrt. 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
2: Schönen guten Morgen. Die Telefonseelsorge warnt vor einer emotionalen KI-Abhängigkeit. Immer mehr Menschen nutzen künstliche Intelligenz als Gesprächspartner bei persönlichen Problemen. Das sei aber problematisch, denn die KI bestätigt das, was man hören wolle. Es wirke wie eine Beratung, sei aber keine, sagen die Experten. Die SPÖ hat gestern in einer Vorstandssitzung Frauenvorsitzende Holzleitner und Clubchef Kucher zu geschäftsführenden Parteichefs gekürt. Sie werden Vizekanzler Babler zur Seite stehen, der sich schrittweise zurückzieht. Finanzminister Marta Bauer soll Babler ab Jänner als Vizekanzler ablösen. Und ein ukrainisches Verhandlungsteam wird heute und morgen in die USA reisen und dort mit Unterhändlern verhandeln. Die Verhandler sollen über einen Vorschlag beraten, wie man den Krieg beenden kann. Indes geht die russische Angriffswelle weiter. Die Hauptstadt Kiew befindet sich im Überlebenskampf, sagt Bürgermeister Klitschko.
0: Das Radio Niederösterreich Wetter mit dem kräftigen Regen über Nacht hat es jetzt auch abgekühlt.
1: Heute gehen sich nochmal 12 bis 19 Grad aus. Zeitweise scheint die Sonne. Die meisten Sonnenstunden gibt es im Wald- und Weinviertel. Nach Süden hin, besonders im Bergland, überwiegen teilweise die Wolken. Die aktuellen Temperaturen 13 Grad haben wir schon in Seibersdorf, 9 Grad sind es in Lilienfeld, frische 3 Grad. Derzeit bei uns um 9 Plätze und ein Schätzelandessieger auf der Rax. Das Wochenende wird wechselhaft bei 11 bis 20 Grad. Mehr Sonne gibt es dann am Sonntag.
0: So, und jetzt sind wieder Sie dran. Einen schönen guten Morgen. Morgen Welthundetag und heute bei unserem Hit-Duell haben wir uns gedacht, man kann nicht nur die Hunde feiern, die Katzen sind ja genauso toll. Das heißt, Sie können sich heute den ganzen Tag entscheiden, wollen Sie lieber Hundesongs oder Katzenlieder hören? Und wir hätten da jetzt vorbereitet, der Hund, da wäre zum Beispiel Me and You and the Dog Named Boo. Me and you. Das wäre für die Hundefans oder Sie sagen, Sie streicheln lieber die Katze in der Früh?
3: Katzenklo, Katzenklo, ja, das macht die Katze.
0: Ja, das spielen wir wirklich. Wenn Sie das hören wollen, 027 42 21 020. Katzenklo oder Me and You and the Dog Named Boo. Was wollen Sie hören? Wir eröffnen die Stunde nach 6 mit dem Lied, das Sie haben wollen. Guten Morgen.

0: Wie schön ist der Winter im Wald? Darüber machen sich jetzt die beiden Pastoralreferentinnen im Seelsorgeraum Kaiserwald in der Steiermark, Anja Asel und Ines Quar, ihre Morgengedanken.
1: Auch unser Leben kennt Winterzeiten, zum Beispiel Zeiten der Trauer, Krankheit oder Einsamkeit. Momente, in denen wir nicht wissen, wie es weitergeht. Besonders dann fühlen wir uns von Gott verlassen. Doch der Winter erzählt uns eine andere Geschichte. Er erinnert an Ostern. Ostern schenkt uns die Gewissheit, dass Dunkelheit niemals stärker ist als Gottes Liebe und dass aus Leid neues Leben wachsen kann. Selbst dort kann neue Hoffnung entstehen, wo wir sie längst verloren glaubten.
2: Kennen auch Sie Zeiten, die sich wie ein Winter anfühlen? Zeiten, in denen Sorgen schwer auf dem Herzen liegen, Enttäuschungen Kraft rauben oder Hoffnung verloren gegangen ist? Manchmal scheint das Leben stillzustehen. Der Winter lädt dazu ein, nicht nur auf das Sichtbare zu schauen, sondern auf das, was Gott bereits vorbereitet. Auf das Licht, das zwischen den kahlen Ästen hindurchscheint. Auf die Hoffnung, die still im Herzen wachsen möchte. Denn mit Gott ist kein Winter für immer. Das ist Gottes ständige Einladung an uns.
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0: Schönen guten Morgen um 5:45. Auf den Straßen kommen Sie wieder gut voran und das Radio Niederösterreich-Wetter, das ist heute deutlich kühler.
1: Ja, nur mit 12 bis 19 Grad heute. Mit dem Regen über Nacht hat es kräftig abgekühlt. Das Wetter aber ganz okay heute. Zeitweise scheint die Sonne, am meisten im Wald und im Weinviertel. Auch am Wochenende gibt es immer wieder mal Sonne, kann aber auch immer wieder mal ein bisschen nass werden. Es bleibt herbstlich bei 12 bis 20 Grad.

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1: Sind Sie Team Hunde oder Team Katzen? Heute unser Hit-Duell, entweder Katzensongs oder Hundesongs. Und jetzt für 6 Uhr haben Sie die Wahl zwischen Helge Schneider.
2: Katzenklo, Katzenklo. Ja, das macht die Katze.
1: Also für alle, die sich denken, Katzeklo sollte dringend einmal im Radio gespielt werden, weil sonst hört man das eh nie. Der Simon hätte es gern.
3: Das ist die Chance.
1: Die Chance entscheidet sich fürs Katzeklo. Oder sie sagen Team Hund. Der Dog named Boo. Auf Radio Niederösterreich, wenn Sie das hören wollen, um 6, 027 42 21 020. Sie treffen die Entscheidung und wir spielen Katze oder Hund, je nachdem, was Sie hören wollen. Mama hat gesagt.

0: gute aktuelle Musik aus Österreich, immer gemixt mit guten Klassikern, zum Beispiel 80er. Und die 80er waren nicht nur einprägsam, was die Musik betrifft.
1: Gary Seidel erinnert sich da heute Abend an Kindheitstage ohne Helm, aber mit Rasierkammfrisur und mit nur wenigen Kinderfotos.
2: Ja, von mir gibt es auch nicht viele Kinderfotos. Ich glaube, von mir gibt es so viele Fotos, wie meine Tochter jeden Tag auf ihr Handy löscht, von sich selbst.
0: Und so Sachen wie Kindersitz im Auto oder Angurten, wer hat denn sowas gebraucht damals?
2: Auch im Auto kein Gurt, das ist mir gelegen, hinten auf der Rückbank. Da bin ich gelegen und oben ist mein Bruder gelegen, auf der Hutablage. Ne? Ja. Ja. Einer oben und haben wir geschlafen bei der Fahrt. Ja, es ist ja auch gelegen, das ist irgendwie auch gegangen, man hat es überlebt. Ja.
0: Der Kabarettgipfel heute, 20.15 Uhr, ORF 1. Das war fast ein 80er, 78.

0: Was darf's in voller Länge für Sie sein, Helge Schneider?
1: Katzenklo, Katzenklo, ja, das macht die Katze froh.
0: Oder Lobo. Katze oder Hund, unser heutiges Hit-Duell. Sie entscheiden 027 42 21 020 und gleich nach 6 spielen wir das Lied, das Sie hören wollen.

0: Schönen guten Morgen. Immer mehr Menschen nutzen künstliche Intelligenz als Gesprächspartner bei persönlichen Problemen. Die Telefonseelsorge warnt jetzt vor dieser scheinbaren Nähe. Gerade bei einsamen Menschen kann dabei eine emotionale Abhängigkeit entstehen, berichtet Jürgen Freimuth.
1: KI-Chatbots sind rund um die Uhr verfügbar und vermitteln oft den Eindruck, wirklich zuzuhören und zu verstehen. Gerade für junge Menschen kann das verlockend sein, sagt Petra Rieser von der Telefonseelsorge. Die Beraterin warnt aber davor, sich bei persönlichen Krisen allein auf KI zu verlassen.
2: Weil sie bestätigt eigentlich das, was man hören will. Und sie gibt selten Kritik. Und damit habe ich eben nicht die Reflexion, die ich bräuchte, um vielleicht aus Themen aussteigen zu können, die sehr belastend sind. Es wirkt wie eine Beratung, es ist aber keine. Es wirkt wie ein Mensch, es ist aber keiner. Deshalb finde ich das sehr risikoreich.
1: Gleichzeitig können Chatbots sinnvoll eingesetzt werden, etwa wenn Jugendliche gemeinsam mit einer Beratungsfachkraft KI-Antworten ausprobieren und einordnen. Entscheidend sei, die Technologie zu nutzen, ohne ihr dabei die Rolle eines echten Gegenübers zu überlassen.
0: Die SPÖ-Parteigremien haben am Abend die angekündigten parteiinternen Umstellungen beschlossen, und zwar einstimmig. Andreas Jölli. Andreas Babler zieht sich schrittweise als Parteivorsitzender und auch als Vizekanzler zurück.
3: Die SPÖ übt sich in einer neuen Disziplin. Ein Führungswechsel fast ohne Scherereien. Der scheidende SPÖ-Chef Andreas Babler.
4: Wir haben die Beschlüsse gefasst, so wie vorgesehen, für einen geordneten Prozess.
3: Die Parteigremien haben einstimmig beschlossen, die SPÖ-Geschicke steuern jetzt zwei andere, sagt Frauenchefin Eva-Maria Holzleitner.
5: Geschäftsführende Vorsitzführung Philipp Kucher und meine Wenigkeit.
3: Einer der Strippenzieher dieser angeblich gütlichen Einigung ist der mächtige Wiener Bürgermeister Michael Ludwig.
6: Es ist das, was wir am Sonntag vorbereitet haben, einstimmig angenommen worden und eröffnet eine neue Perspektive für die gesamte Sozialdemokratie.
3: Übt die SPÖ eine neue Disziplin Geschlossenheit?
6: Ja, wir haben einen gemeinsamen Weg entwickelt, den wir auch beschreiten wollen.
3: Und plötzlich wirken alle zufrieden in der sonst streitbaren Partei. Offen ist, ob das auch entsprechend gutiert wird. Die Umfragen für die SPÖ sind im Keller.
0: Eine ukrainische Delegation reist heute für Gespräche in die USA. Der Ukraine fehlt es weiter an ausreichender Luftabwehr. Russland greift indes immer öfter auch zivile Ziele an, berichtet Katharina Wagner.
7: Das ukrainische Verhandlungsteam werde am heutigen Freitag in den USA mit Jared Kushner und Steve Witkoff zusammenkommen. Die Gespräche sollen 2 Tage dauern und man hoffe auch auf die Beteiligung eines Verhandlungsteams aus Europa. So kündigt der ukrainische Präsident Volodymyr Zelensky die Gespräche an, die ab heute in Miami stattfinden sollen, nach Kriegstagen mit enormen zivilen Opfern für die Ukraine. Der UNO-Hochkommissar für Menschenrechte Volker Türk verurteilt nicht nur den gestrigen Angriff Russlands auf 2 öffentliche Busse in der Ukraine mit mehr als 30 Toten. Er zeigt sich auch besorgt über Berichte ziviler Opfer durch ukrainische Angriffe in Russland.
8: 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Es herbstelt.
9: Die Temperaturen erreichen nur 12 bis 19 Grad heute. Zeitweise scheint die Sonne. Die meisten Sonnenstunden gibt es im Wald und im Weinviertel. Nach Süden hin, besonders im Bergland, da überwiegen teilweise die Wolken. Jetzt zum Aufstehen 12 Grad in St. Pölten, 11 in Mistelbach und Ternitz, 9 Grad in Lilienfeld, frische 6 Grad derzeit im Waldviertel in Horn, 15 Grad sind schon in Graz, 14 in Eisenstadt, 13 in Wien und 12 Grad aktuell in Linz. Auch das Wochenende wird herbstlich und wechselhaft bei 11 bis 20 Grad. Mehr Sonne gibt's am Sonntag, am Samstag bleibt's eher bewölkt.
8: 6.04 Uhr Radio Niederösterreich mit dem schnellsten Verkehrsservice im Land. Alles ruhig, gute Fahrt.
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8: Schönen guten Morgen. Was soll man sagen? In der Früh um die Uhrzeit will, glaube ich, noch keiner dran denken, das Katzenkistl zu machen. Es ist ganz eindeutig.
11: Bitte den Hund, bitte vom Logo den Hund.
12: Guten Morgen, ich entscheide mich für den Hund, der ist angenehm anzuhören.
13: Eindeutig das erste Lied Me and You and a Dog Named Pooh von Lobo. Das ist ein Ohrwurm aus den 70ern und ein sehr schönes Lied. Ja, so ein klassischer Disco Fox, also unbedingt die Nummer 1. Danke sehr, danke.
8: Guten Morgen, Welthundetag. Die erste Runde hat der Hund für sich entschieden. Nächste Stunde neue Chance. Vielleicht gewinnt dann die Katze. Me and You and a Dog Named Pooh. 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

0: Guten Morgen um 6.11 Uhr. Es ist der 9. Oktober. Da ist die Matura jetzt schon wieder ein bisschen her. Die war im Juni. Aber trotzdem, kurze Schätzfrage. Wie viele Maturantinnen und Maturanten haben in Niederösterreich mit ausgezeichnetem Erfolg abgeschlossen?
1: Müssten wir wissen, wie viele Schüler es ungefähr gibt in Niederösterreich. Ich habe jetzt mal gesagt, so um die 1000.
0: Sind tatsächlich weniger. 300 sind das in ganz Niederösterreich mit ausgezeichnetem Erfolg und die sind jetzt auch von der Frau Landeshauptfrau ausgezeichnet worden. Und da haben wir sie natürlich gefragt, was ist so das Erfolgsrezept? Was würde man dem sechsjährigen Ich am ersten Schultag mit auf den Weg geben wollen, damit man die Schulzeit so gut hat, dass man es irgendwann zum ausgezeichneten Erfolg schafft?
2: Hab mehr Spaß an der Schule. Schule ist nicht immer deppert.
3: Ich würde sagen, genieß die Volksschule.
4: Und nicht nur darauf schauen, dass man die besten Noten hat, sondern die besten Freunde von uns.
3: Und nicht alles allzu ernst nehmen.
0: Na bitte, das sind gleich Tipps fürs ganze Leben.

0: Was sind die Hauptprobleme bei Hunden? Hunde, die an der Leine zerren, Hunde, die auf andere Hunde nicht gut reagieren und Hunde, die leiden beim Allein-zu-Hause-Sein. Das sind laut Hundetrainerin Jacqueline Mattes aus Katzelsdorf im Bezirk Wiener Neustadt die größten Probleme, mit denen die Hundebesitzer zu ihr kommen.
1: Und passend zu den drei Problemen hat sie für uns drei Tipps parat. Nummer 1, den Hund an eine kurze Arbeits- und eine lange Freizeitleine gewöhnen.
2: Oder auch, dass man das trennt mit Halsband und Geschirr. Das Halsband ist okay, neben den Menschen gehen, gar nicht ziehen. Und das Geschirr mit der langen Leine wäre dann okay, er darf einen größeren Radius haben, also wie lang die Leine halt ist.
0: Nummer 2, den Hund ablenken, wenn er andere Hunde anstarrt.
2: Dass man einen Hund quasi nicht länger als 3 Sekunden, so die Regel circa, fixieren lässt, also hinschauen lässt, weil natürlich, wenn er hinschaut, steigert er sich rein und dann kommt halt meistens dann das Verhalten, er springt in die Leine oder bellt hin, dass man dann sagt, okay, du siehst den Hund, schaust aber weg vom Hund. Er muss jetzt nicht unbedingt den Halter anschauen, sondern einfach nur wegschauen vom anderen Hund, dieses Abbinden. Und das kann man dann belohnen und loben.
0: Und Tipp Nummer 3, eine Kamera zu Hause aufstellen, weil die einen Hunde

0: zu Hause, die jaulen, bellen oder zerfetzen Dinge. Und andere leiden still und heimlich, wenn sie alleine sind.
1: Na, ich sag, dann stell einmal eine Kamera auf und sie so, naja, die kann sicher allein bleiben, weil wenn sie heimkommt, die Besitzerin, liegt der Hund nur und steht gar nicht auf. Aber ich sage, stell es trotzdem auf, sie hat es aufgestellt. Und dann hat man gesehen, dass der Hund diese 18 Stunden den ganzen Tag den Flur auf und ab gerannt ist und halt nichts schlafen hat. Und natürlich ist er dann gelegen, wie es heimgekommen ist, weil er so fertig war mit dem Leben. Dann haben wir das Alleinbleiben geübt und dann war es natürlich auch draußen besser, weil der Hund halt zur Ruhe kommen hat können.
0: Hundesongs oder Katzensongs, die nächste Auswahl gibt es gleich wieder um halb. Also in 10 Minuten. Schönen guten Morgen.

0: 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Ein großer österreichischer Schauspieler kommt heute zu uns, August Schmölzer, der Bösewicht der Nation.
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0: 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Mir geht's oft bei Schauspielern

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4: Schönen guten Morgen um 6.30 Uhr. Auf den Straßen geht's gut. Damit schauen wir gleich ins Nachrichtenstudio. 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
5: Guten Morgen. Betroffenheit herrscht im Machfeld. Beim Tiefkühlproduzenten Ardo in Groß-Enzersdorf stehen alle Zeichen auf Schließung. Die Politik will weiter mit der Eigentümerfamilie sprechen. ORF Niederösterreich-Reporterin Lydia Hörmann hat sich in Groß-Enzersdorf umgehört, wie dort die Stimmung ist und was die Politik plant. Unser Top-Thema im Niederösterreich-Journal um 7. Die USA werden den Iran bis zu den US-Midterm-Wahlen im November nicht angreifen. Das kündigt US-Präsident Donald Trump am Abend an. Er spricht vielmehr von konstruktiven Gesprächen mit dem Iran. Und in Österreich werden so viele Eier gegessen.

0: gegessen wie noch nie. Jeder und jede hat in Österreich letztes Jahr im Schnitt 246 Eier gegessen. Das liegt auch an den geänderten Ernährungsgewohnheiten und proteinreicheren Essen. Derzeit werden jeden Tag 1 Million Eier aus dem Ausland nach Österreich importiert.
1: Das Radio Niederösterreich-Wetter mit dem kräftigen Regen über Nacht hat es ziemlich abgekühlt.
2: Die Temperaturen, die erreichen heute nur mehr 12 bis 19 Grad. Zeitweise scheint die Sonne, die meisten Sonnenstunden gibt es im Wald- und Weinviertel. Nach Süden hin, vor allem im Bergland, bleibt es meistens bewölkt heute. Auch das Wochenende herbstlich und wechselhaft bei 11 bis 20 Grad. Mehr Sonne gibt es am Sonntag.
1: Wessen Dosenöffner sind Sie jetzt in der Früh? Unser Hit-Duell heute, Katze oder Hund. Morgen ist Welthundetag, aber man kann nicht nur die Hunde alleine feiern, das geht sich einfach nicht aus. Die Katzen sind genauso großartig und Sie haben jetzt die Qual der Wahl. Hundesong oder Katzensong? Womit sollen wir die Stunde nach 7 eröffnen? Entweder Ugly Kid Joe. Cats in the Cradle. Das wäre das Katzenlied. Oder Sie wollen einen ruhigen Hundesong?
3: Es gibt Tage, da wünscht ich wäre mein Hund.
1: Reinhard May, ganz verträumt.
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1: 02742 21 020. Katze oder Hund? Was darf sein heute für Sie? Jetzt anrufen.

0: Radio Niederösterreich, einen schönen guten Morgen und Achtung, Achtung, das ist eine wichtige Durchsage.
1: Ich weiß nicht, ob ihr es schon gewusst habt. Wir sind bei den neuen Schätzungen, Plätze haben wir gewonnen. Da sind wir dabei.
2: Bravo, super.
3: Die Raxalbahn vertritt Niederösterreich am 26. Oktober.
4: Eine wunderschöne Gegend mit Ausblick auf den Semmering, auf den Schneeberg, auf die Schneealpe. Wunderbar. Also ich kann es nur empfehlen.
5: Ja, ganz gute Chance, dass Sie wieder ganz vorne mitmischen.
6: Mit dieser schönen Umgebung glaube ich sicher, dass Sie chancenreich sind.
7: Von den Seilbahnen bis zu allen Mitarbeitern in der Gastronomie haben alle gewotet, was das Zeug hat.
0: Ja, mit Erfolg. Und weil die Raxalbahn ein Familienbetrieb ist, freut sich natürlich die Betreiberfamilie jetzt besonders. Eva Schafegger-Jaitsch.
8: Wir waren überwältigt von der Nachricht, ganz ehrlich, dass die Raxalbahn das tatsächlich geschafft hat und das Voting für Niederösterreich gewonnen hat. Ist einfach ja, überwältigend und fassungslos. Und nur, wir können eigentlich nur ein riesen Danke, Danke, Danke sagen an alle, die für uns gewotet haben und uns unterstützt haben dabei, dass wir das vollbracht haben.
0: Und Julia Schafegger, wisst schon, es gilt, einen Titel zu verteidigen.
9: Wir haben einen Titel zu verteidigen und wir werden alles in Bewegung setzen und in unserer Macht stehen, dass wir den Titel verteidigen.
0: Jawohl, die Raxalbahn geht für Niederösterreich ins Rennen bei der großen Hauptabendshow am Nationalfeiertag.
10: Auf die Raxalbahn!

0: Praxisradio Niederösterreich und es ist ein gemütlicher Freitag auf den Straßen.
1: Alles ruhig, es sind uns keine Störungen gemeldet worden. Gute und sichere Fahrt.
0: Damit zu Christina Stürmer, das ist auch so eine gute Seele, die hat jetzt gerade Klinikkonzerte für schwerkranke Kinder gespielt und war da ganz beseelt davon.
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0: Da laufen sie rund um unsere Füße und hätten gern was zum Fressen. Hunde oder Katze? Für wen haben Sie jetzt die Arbeit zu verrichten? Damit wir uns da ein bisschen erkenntlich zeigen, dass Sie sich so gut um Ihr Haustier kümmern, haben wir heute in unserem Hit-Duell Hund oder Katze? Ugly Kid Joe ist für alle Katzenfreunde Cats in the Cradle oder Reinhard May.
1: Es gibt Tage, da wünscht ich wäre mein Hund.
0: Welches Lied wollen Sie in voller Länge gleich nach 7 hören? Einfach
2: rufen
0: anrufen.
2: Sie uns an 027 42 21 020 und sagen Sie es uns.

0: Schönen guten Morgen in die kleinste Stadt des Landes.
1: Guten Morgen, ich bin die Anna Adorf.
2: Ich bin der Franz Adorf und wir wurden vom Fabian Fessler in Hardegg erwischt und haben durch zwei Niederösterreich-Cards gewonnen.
1: Wir haben schon gesehen, wie er in mein Auto gekommen ist und haben gesagt, na, vielleicht kommen wir gar ein Radio.
2: Radio Niederösterreich ist immer ein Gewinn.
0: Ja, in dieser Woche ganz besonders, ob im Wirtshaus, so wie in Hardegg, oder an der Tankstelle oder im Büro oder in der Werkstatt oder im Wartezimmer bei der Ärztin.
3: Wenn Sie von unserem Quizreporter Fabian Fessler beim Radio Niederösterreich hören erwischt werden, dann gewinnen Sie mit einer richtigen Antwort gleich zwei Niederösterreich-Cards bei unserem großen Niederösterreich-Quiz.
0: Ja, gestern war Waldvierteltag, heute ist das Weinviertel dran. Die erste Gewinnchance, auch für Sie zu Hause. Kurz nach 7:30 auf Radio Niederösterreich. Guten Morgen.

0: Letzte Chance, Ihre Entscheidung zu treffen. Mit welchem Lied wollen Sie in die nächste Stunde starten?
1: Es gibt Tage, da wünscht ich wäre mein Hund.
0: Ein Hundesong oder Katze? Ugly Kid Show oder Reinhard May? Ihre Entscheidung 027 42 21 020.

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1: Schönen guten Morgen am Freitag im Journalstudio Eva Klein. Es ist der 9. Oktober.
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3: Schönen guten Morgen. Sorge und Enttäuschung in Groß-Enzersdorf. Die Politik hofft noch immer, das Ardo-Werk retten zu können. Und Schuldsprüche im Böller-Prozess. Zwei junge Männer warfen Böller ins Schlafzimmer einer jungen Frau. Und das Wetter, es herbstelt.

0: Das größte Tiefkühlwerk für Gemüse aus dem Machfeld, Ardo in Groß-Enzersdorf, steht vor dem Aus. 500 bäuerliche Betriebe und 200 Beschäftigte sind betroffen. Die Menschen in der Region sind bestürzt.
1: Das ist ein großes

0: Mitarbeiter und für die Bauern und für alle, für die ganze Region.
1: Die Regierung will jedenfalls weiter mit dem belgischen Eigentümer sprechen. Ein Hilfspaket für die Betroffenen, wie bei der Dürre im Sommer, ist derzeit aber nicht geplant, Peter Daser.
2: Die Versorgungssicherheit war ein Argument für die Dürrehilfe und gerade bei Gemüse produziert Österreich schon jetzt weniger, als das Land verbraucht. Ein finanzielles Hilfspaket ist derzeit aber kein Thema. Die ÖVP verweist etwa auf Gespräche mit den Eigentümern der Tiefkühlfirma. Die SPÖ appelliert an die Handelsketten, auf regionale Tiefkühlproduktion zu drängen. Die Neos sehen Hilfspakete allgemein kritisch. Wichtiger sei es, den Standort wettbewerbsfähiger zu machen, etwa durch niedrigere Energiekosten. Das fordern auch die Freiheitlichen, dazu aber auch in Sachen Tiefkühlfabrik finanzielle Maßnahmen wie etwa eine Investitionsförderung. Auch die Grünen fordern finanzielle Hilfsmaßnahmen zur Aufrechterhaltung der Tiefkühlproduktion. Ein Brief an die Eigentümer der Fabrik, das sei zu wenig.
1: Die SPÖ-Parteigremien haben am Abend offenbar einstimmig die angekündigten parteiinternen Umstellungen beschlossen. Andreas Babler zieht sich schrittweise als Parteivorsitzender und Vizekanzler zurück. Frauenvorsitzende Holzleitner und Clubchef Kucher wurden zu geschäftsführenden Parteichefs gekürt. Anfang Jänner sollen zwei junge Männer Böller in das Schlafzimmer einer 19-jährigen Frau geschmissen haben. Die explodieren. Gestern sind die beiden vor Gericht gestanden und schuldig gesprochen worden. Ihnen wurde versuchter Mord vorgeworfen, Thomas Koppensteiner.
3: Die beiden Männer sollen zwei Fensterscheiben eingeschlagen und Blitzknallkörper in das Schlafzimmer der jungen Frau geworfen haben. Die Böller sind direkt neben ihrem Bett explodiert. Die 19-Jährige leidet seitdem an einem Tinnitus. Laut einem Gutachten hätten die Knallkörper die Frau auch töten können. Deshalb mussten sich die Männer wegen versuchten Mordes verantworten. Die Geschworenen haben diesen Vorwurf aber verworfen. Schuldig gesprochen wurden die beiden wegen fahrlässiger Körperverletzung und schwerer Sachbeschädigung. Einer erhielt 10 Monate bedingte Haft, der andere 20 Monate, davon 6 unbedingt. Zwei weitere Angeklagte wurden freigesprochen. Die Urteile sind noch nicht rechtskräftig.
1: Heute um 11 Uhr wird der heurige Friedensnobelpreisträger oder Trägerin verkündet. Auf den Wett- und Prognoseportalen liegt die Organisation Emergency Response Room im Sudan ganz vorne, wo Zehntausende Freiwillige arbeiten. Unter den Favoriten auch die ISS, die internationale Raumstation, und auch US-Präsident Trump dürfte wieder nominiert worden sein. Silber gab es gestern bei der Judo-Weltmeisterschaft in Baku für Österreich. Für die Niederösterreicherin Michaela Pollares ein saustarker Tag, jubelt die Ternitzerin Christoph Grigoritis.
4: 21 Jahre nach dem Salzburger Ludwig Peischer hat Michaela Pollares den österreichischen Judosport wieder in ein WM-Finale gebracht. Und vor allem für die 29-Jährige selbst ist die Silbermedaille auch eine Bestätigung. Nachdem sie nach Olympia in Paris fast 1,5 Jahre pausiert hat und auf der Suche nach neuer Energie war, fehlen jetzt auf WM-Gold gegen die Spanierin Tsunoda nur wenige Momente.
5: Es war sehr schwierig, aber sie hat mich auch nicht werfen können und ich hatte eine Chance, wo es sehr knapp an der Wertung war. Das ist immer sehr bitter, aber jetzt wird schon.
4: So stimmt auch der Kurs für ihre dritte Olympiateilnahme 2028. Mit ihrer dritten WM-Medaille im Gepäck ist Michaela Pollares nicht nur im heimischen Judosport wieder das Aushängeschild, sondern stand jetzt auch in Los Angeles eine Kandidatin für Edelmetall.
1: Und heute braucht schon die Schicht mehr, das Radio Niederösterreich-Wetter deutlich kälter.
6: Ja, es hat doch deutlich abgekühlt mit den kräftigen Regenschauern über Nacht. Der Herbst ist da. 12 bis 19 Grad sind das höchste der Gefühle heute und das Wetter, das passt aber. Zeitweise scheint die Sonne. Am meisten Sonne gibt es im Wald- und Weinviertel nach Süden hin, da kann es teilweise länger bewölkt bleiben. 13 Grad haben wir aktuell in Wiener Neustadt, 11 Grad in St. Pölten und Amstetten, 9 Grad in Poelsdorf, 5 Grad in Zwettl. Und noch der Blick in die anderen Landeshauptstädte, 15 Grad derzeit in Graz, 14 in Eisenstadt und Klagenfurt, 12 in Wien, 11 in Linz und 10 Grad jeweils in Salzburg, Innsbruck und Bregenz. Auch das Wochenende wird wechselhaft bei 11 bis 20 Grad. Mehr Sonne gibt es am Sonntag.
1: 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Wir schauen ins Waldviertel.
6: Die B5, die Weidhofener Straße, ist zwischen Pfaffenschlag und Waidhofen nach einem Unfall gesperrt. Der Verkehr wird umgeleitet, sonst geht es noch ganz gut dahin im Freitagsfrühverkehr. Gute und sichere Fahrt.
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1: Schönen guten Morgen. Morgen Welttag des Hundes. Aber Hund oder Katze, wir mögen sie doch beide. Allerdings Sie wollen das hören.
8: Also unbedingt kommt. Ich habe eine kleine Yorkshire-Terrierin, die Ada, und ich würde mich sehr freuen über den Reinhard May.
9: Wir haben jetzt seit 6 Wochen auch einen Hund und der ist so lieb und da wünsche ich mir das mit dem

0: Und ich wünsche mir das Hundelied mit Reinhard May, weil ich heute einen Hund versorgt habe. Schöne Früh, ganzen Lieben.
1: Danke.
2: Also, Runde 2 für die Hunde.
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0: Guten Morgen. Weinvierteltag heute beim großen Niederösterreich-Quiz.
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0: Fabian, wo bist du gelandet?
2: Schönen guten Morgen. Ich bin am Wagram unterwegs in einer Gemeinde, die hat eine Kirche auf einem Berg im Wappen. Ja gut, ist nicht so schwer zu erraten. Ich bin in Kirchberg am Wagram, am Hauptplatz hier. Und da schaue ich mich jetzt ein bisschen um, wer hört hier Radio Niederösterreich?
0: Also alle in Kirchberg am Wagram. Jetzt das Radio besonders laut drin, am besten Fenster aufmachen oder im Auto Radio auf volle Stärke aufdrehen, damit der Fabian angelockt wird. Dann sind vielleicht Sie unsere Kandidatin oder unser Kandidat und gewinnen zwei Niederösterreich-Karten.
3: Und sollte der oder die Kandidatin in Kirchberg die Antwort nicht wissen, dann schlagen vielleicht Sie daheim zu und schnappen sich den Gewinn.
0: So, also jetzt gute halbe Stunde Zeit. Radio laut drin. Der Fabian macht sich auf die Suche nach Radio Niederösterreich-Hörerinnen und Hörern,

0: Guten Morgen Niederösterreich am 9. Oktober. Was sind die skurrilsten Fakten über Hunde? Peter Neuhofer, morgen ist Welthundetag. Da wollen wir mit unnützem Wissen um uns werfen bei Verwandten und Bekannten. Also her damit.
1: Ein Hund, der nicht bellen kann, dafür aber jodelt, ja, den gibt's wirklich. Basenji-Hunde machen mit diesem besonderen Geräusch auf sich aufmerksam. Na Schmäh, das war natürlich ein Mensch und kein Hund. So klingen die Basenji-Hunde wirklich. Ja, schau ein bisschen wie jodeln, oder? Wer einen Hund hat, der braucht keinen Kompass. Wenn Sie sich also einmal wo verlaufen haben, dann einfach auf den Hund schauen. Ja, wie jetzt? Hunde verrichten ihr Geschäft bevorzugt in Nord-Süd-Richtung. Das liegt am Magnetfeld der Erde. Und zum Schluss noch, Hunde können beim Dating helfen. Ja, Studien zeigen, dass Männer mit Hund von Frauen teilweise als attraktiver wahrgenommen werden. Deshalb gibt es beim Online-Dating sogar den Begriff Dogfishing. Das ist, wenn jemand für sein Profilfoto mit einem Hund posiert, der ihm eigentlich gar nicht gehört, in der Hoffnung, dass er so leicht an ein Date kommt.
0: Also, liebe Singles, Hund vom Nachbarn ausborgen und mit dem einfach eine Runde spazieren gehen.

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2: Einen schönen guten Morgen am Freitag, 7.30 Uhr ist es. Wir schauen auf die Straßen, gleich mal auf die B5.
3: Die Weidhofener Straße ist zwischen Pfaffenschlage und Weidhofen nach einem Unfall gesperrt. Der Verkehr wird umgeleitet. Und eine Meldung gibt es noch aus dem Burgenland. Von der A3 der Südostautobahn Richtung Eisenstadt bei Mühlendorf ist da nach einem Unfall derzeit nur die Überholspur frei.
2: Eine gute Fahrt. 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
4: Schönen guten Morgen. In Oslo wird heute der Friedensnobelpreisträger 2026 verkündet. Die Jury hatte diesmal die Wahl aus 287 Kandidatinnen und Kandidaten, deutlich weniger als im vergangenen Jahr. Auch US-Präsident Trump wurde offenbar wieder nominiert. Kein Hilfspaket für die Betroffenen nach dem Ardo aus in Groß-Enzersdorf. Das Tiefkühlwerk steht vor dem Aus, aber von der Politik heißt es, ein Hilfspaket, wie etwa nach der Dürre, sei nicht geplant. Von der Schließung betroffen sind hunderte landwirtschaftliche Betriebe und Angestellte. Und die Erdbebenserie in Tirol geht weiter. Heute Nacht hat bei Sistrans südöstlich von Innsbruck wieder die Erde gebebt mit einer Stärke von 3,1. Beben dieser Stärke werden deutlich wahrgenommen, Schäden an Gebäuden sind aber nicht zu erwarten.
2: 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Der Herbst lässt sich nicht mehr wegdiskutieren, der ist eindeutig angekommen.
3: Mit dem kräftigen Regen über Nacht hat es ordentlich abgekühlt, nur mehr 12 bis 19 Grad heute. Dazu scheint zeitweise die Sonne, am öftersten im Wald und im Weinviertel. Im Süden kann es länger bewölkt bleiben. Noch das Wochenende wird ziemlich herbstlich. Es bleibt wechselhaft bei 11 bis 20 Grad. Am Sonntag, da gibt es dann wieder mehr Chancen auf Sonne.
2: Neue Runde, Hund oder Katze?
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2: Wir lieben Tiere, also ich zumindest, der Simon ist da ja nicht ganz so auf der flauschigen Seite, gell?
3: Nee, ich bin lieber am Teller.
2: Um Gottes Willen, hau dich gleich raus aus dem Studio. Sie haben die Qual der Wahl, was wollen Sie hören? Morgen ist Welthundetag, die Hunde körraten jetzt eher mal raus eine Runde.
7: Who let the dogs out?
2: Sollen wir die nächste Stunde mit Who Let the Dogs Out eröffnen oder mit einem Katzensong von Tom Jones?
8: What's new, Pussycat? Whoa, whoa, whoa. What's new, Pussycat? Whoa, whoa, whoa, whoa.
2: 027 42 21 020. Sie entscheiden, jetzt anrufen.

Ja, das kann man gescheit laut aufdrehen, damit der Fabian Fessler sie findet. In Kirchberg am Wagram. Gleich spielen wir das Niederösterreich-Quiz.

0: Chris Rea, 7.37 Uhr. Fabian Fessler ist fündig geworden.
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2: Wir sind am Marktplatz im Kirchberg am Wagram und Sie sind die Postpartnerin.
3: Ja genau, es läuft aber über die Gemeinde.
2: Da gibt es aber nicht nur Briefmarken, sondern auch Marmelade sehe ich hier.
3: Ja, über den Wagram-Verein läuft das und da gibt es Marmelade, Säfte, Wein und so weiter.
2: Und Bilder mit Steinen, da hat eine Künstlerin Steine gesammelt und wunderschön arrangiert.
3: Sie macht es mehr oder weniger für jeden Anlass, man kann das Bier bestellen.
2: Ob neugeboren oder Hochzeit.
3: Hochzeiten und so weiter, genau.
2: Das alles gibt's hier bei der Postpartnerin und ich hätte für Sie zwei Niederösterreich-Cards. Da habe ich eine Frage zu Kirchberg. Als Postpartnerin müssen Sie das ja wissen, es gibt nicht nur ein Kirchberg in Österreich.
3: Ja genau, es gibt mehrere.
2: Die meisten sind Katastralgemeinden von anderen Gemeinden. Kirchberg an der Wild zum Beispiel gehört zu Göpfritz. Es gibt neben Kirchberg am Wagram aber noch drei weitere offizielle Kirchbergs in Niederösterreich. Nämlich Kirchberg am Walde, Kirchberg am Wechsel und Kirchberg an der Pilach. Mhm. Und Ihre Gewinnfrage lautet, welches andere niederösterreichische Kirchberg ist Luftlinie am nächsten zu Kirchberg am Wagram? Wir hätten das an der Pilach, das am Walde bei Gmünd oder das Kirchberg am Wechsel. Welches ist am nächsten?
3: Bei Gmünd?
2: Kirchberg am Walde bei Gmünd, sagen Sie?
3: Ja.
2: Nein, das ist nicht das nächste. Aber Maria, Sie haben nichts verloren, sondern gewinnen ein kleines Sackerl mit Aufmerksamkeiten aus dem Landestudio.
3: Ich danke, ich freue mich riesig. Danke, vielen lieben Dank. Das nächste Mal klappt es vielleicht besser.
2: Das jetzt klappt es für Sie daheim besser, nämlich die Frage, die geben wir an Sie weiter. Zwei Kirchbergs sind ja noch übrig.
0: Kirchberg am Wechsel oder Kirchberg an der Pilach? Welches Kirchberg liegt Luftlinie am nächsten bei Kirchberg am Wagram?
4: 0820 990 990. Für die richtige Antwort gibt es jetzt zwei Niederösterreich-Cards.
0: Also, anrufen.

0: Kirchen und Berge gibt es viele bei uns in Niederösterreich und gleich vier Gemeinden, die Kirchberg heißen. Kirchberg am Wagram, Kirchberg an der Pilach, Kirchberg am Walde und Kirchberg am Wechsel. Alfons Schiefer aus Langenrohr, einen schönen guten Morgen.
1: Ja, guten Morgen.
0: Sie gewinnen jetzt zwei Niederösterreich-Cards, wenn Sie wissen, welches andere Kirchberg am nächsten bei Kirchberg am Wagram liegt. Sie sind ein totaler Niederösterreich-Fan und Sie glauben es zu wissen. Ich bin schon neugierig. Geht schon los.
1: Natürlich ist es Kirchberg an der Pilach.
0: Natürlich ist es das. Warum wissen Sie das so genau?
1: Das ist einfach. Ich bin ein Niederösterreich-Fan und ich kenne die Strecken sehr gut auch.
0: Na bitte, zwei Niederösterreich-Cards gehen an Sie. Gratulation.
1: Herzlichen Dank.
0: Bitte gerne.
1: Ich wünsche Ihnen.

0: Radio Niederösterreich um 7:45. Einen schönen guten Morgen. Wir schauen gleich auf die B5 in Niederösterreich.
1: Die Weidhofener Straße ist zwischen Pfaffenschlag und Weidhofen nach einem Unfall gesperrt. Der Verkehr wird umgeleitet. Gute Nachrichten dafür von der A3 der Südostautobahn Richtung Eisenstadt. Da ist die Unfallstelle bei Mühlendorf schon wieder geräumt und es sind wieder alle Fahrspuren frei.
0: Ist der Herbst gekommen, um zu bleiben? Die 5-Tages-Prognose, das schauen wir uns jetzt an. Es herbstelt auf jeden Fall in Niederösterreich heute.
1: Ja, ist schon eher gekommen, um zu bleiben. Heute nur mehr 12 bis 19 Grad. Dazu scheint zeitweise die Sonne. Am meisten gibt es im Wald und im Weinviertel.
0: Ja, dann am Samstag eher wechselhaft und herbstlich.
1: Die Wolken überwiegen in den meisten Landesteilen. Chancen auf längere sonnige Phasen gibt es am ersten rund um den Semmering in der buckligen Welt und im südlichen Wiener Becken. Es kann manchmal auch ein bisschen regnen, am ersten im Waldviertel bei 12 bis 20 Grad.
0: Am Sonntag dann wieder mehr Sonne.
1: Da wechseln Sonne und Wolken. In Summe überwiegt aber der Sonnenschein. Im Wald- und Mostviertel kann stellenweise kurz einmal nass werden. Meistens bleibt es aber trocken bei 11 bis 18 Grad.
0: Ein paar Sonnenstunden zumindest auch am Montag.
1: Im Laufe des Tages aber auch wieder Wolken und in den westlichen Landesteilen einzelne Schauer nicht ganz ausgeschlossen. Es herbstelt eben. Ähnliche Höchsttemperaturen wie die Tage davor mit 13 bis 18 Grad.
0: Am Dienstag kühl, aber viel Sonne.
1: Ja, nur mehr 12 bis 16 Grad. In der Früh kann es vereinzelt auch schon frostig werden. Dazu dann tagsüber einiges an Sonnenschein, stellenweise anfangs aber noch trüb durch Nebel oder Hochnebel.
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0: 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Madonna mit dabei.

0: Zwei Runden von unserem Hit-Duell haben schon die Hunde für sich entschieden. Morgen Welthundetag, darum gibt es Songs Hunde oder Katzen. Jetzt könnten Sie sich wieder entscheiden. Mit welchem Lied sollen wir nach 8 starten? Entweder What's new, Pussycat? Whoa, whoa, whoa. Katzensong What's von Tom Pussycat? Jones, Pussycat, oder ein Hundelied. Who let the dogs out? Sie entscheiden.
1: 027 42 21 020 Hund oder Katze?

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3: 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Schönen guten Morgen am Freitag. Es ist der 9. Oktober im Journalstudio für uns Eva Klein.
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5: Für die Betroffenen der Ardo-Schließung gibt es kein Hilfspaket. Und die SPÖ übt sich in Einigkeit. Die neue Dreier-Parteispitze wurde am Abend fixiert. Und das Wetter, es ist kühler heute. Schönen guten Morgen. Beim Tiefkühlproduzenten Ardo in Groß-Enzersdorf stehen alle Zeichen auf Schließung. Betroffen sind etwa 500 bäuerliche Betriebe und auch mehr als 200 Beschäftigte. Lydia Hörmann, die Betroffenheit in Groß-Enzersdorf ist riesig.
6: Egal, wen man derzeit in Groß-Enzersdorf trifft, von der angekündigten Schließung der Tiefkühlfirma Ardo zeigen sich alle betroffen.
7: Das ist ein großes Problem für sehr viele Landwirte, weil es haben sehr viele im biologischen Landbau umgestellt auf Ersuchen von der Firma Ardo und jetzt haben die

0: Investoren zeigen sich eher zurückhaltend. Gegenüber dem ORF Niederösterreich wollte sich niemand äußern.
1: Österreich habe ein Standortproblem, das sagt Franz Sinnerbell vom Wirtschaftsforschungsinstitut WIFO im ORF-Interview. Denn ja, es sei billiger, Tiefkühlgemüse aus dem Ausland nach Österreich zu bringen, als das Gemüse in Niederösterreich anzubauen.
2: Bei Tiefkühlgemüse ist der große Schritt das Gemüse zu kühlen. Wenn es einmal tiefgekühlt ist, dann läuft die Kühlkette und dann ist der Transport relativ günstig. Daher ist aus Sicht eines Unternehmens es schon sinnvoll, den Standort vor allem an den Energiekostengefällen auszurichten.
1: Die Politik will nach bisher gescheiterten Gesprächen weiter mit der Eigentümerfamilie sprechen. Ein Hilfspaket, so wie das etwa nach der Dürre der Fall war, ist jedenfalls derzeit kein Thema und nicht geplant. Am Abend haben die SPÖ-Gremien die parteiinterne Änderungen besiegelt. Noch Parteichef Andreas Babler bekommt Unterstützung bei der Parteiführung und Finanzminister Matterbauer soll dann ab Jänner den Vizekanzler übernehmen, Andreas Jörli.
3: Die SPÖ übt sich in einer neuen Disziplin. Ein Führungswechsel fast ohne Scherereien. Der scheidende SPÖ-Chef Andreas Babler:
4: Wir haben die Beschlüsse gefasst, so wie vorgesehen, für einen geordneten Prozess.
3: Die Parteigremien haben einstimmig beschlossen, die SPÖ-Geschicke steuern jetzt zwei andere, sagt Frauenchefin Eva-Maria Holzleitner.
5: Geschäftsführende Vorsitzführung Philipp Kucher und meine Wenigkeit.
3: Einer der Strippenzieher dieser angeblich gütlichen Einigung ist der mächtige Wiener Bürgermeister Michael Ludwig.
6: Es ist das, was wir am Sonntag vorbereitet haben, einstimmig angenommen worden und eröffnet eine neue Perspektive für die gesamte Sozialdemokratie.
3: Übt die SPÖ eine neue Disziplin Geschlossenheit?
6: Ja, wir haben einen gemeinsamen Weg entwickelt, den wir auch beschreiten wollen.
3: Und plötzlich wirken alle zufrieden in der sonst streitbaren Partei. Offen ist, ob das auch entsprechend gutiert wird, die Umfragen für die SPÖ sind im Keller.
1: Zwei Schuldsprüche, einmal 10 Monate bedingt, einmal 20 Monate teilbedingt, gab es am Abend im Böller-Prozess in Wiener Neustadt. Zwei junge Männer sollen im Jänner durch ein eingeschlagenes Fenster Böller in das Schlafzimmer einer jungen Frau geworfen haben. Die explodieren neben dem Bett. Die Frau leidet seither an einem Tinnitus. Den beiden Angeklagten wurde versuchter Mord vorgeworfen. Die Universität für angewandte Wissenschaften in St. Pölten hat vor genau 30 Jahren als Fachhochschule begonnen. Der 30er, der wurde gestern gefeiert und angefangen hat man mit 67 Studierenden. Heute sind es 4.500. Robert Salzer.
7: Vor 5 Jahren erst ist das neue Gebäude der FH eröffnet worden. Der Andrang an Studierenden für die 33 Studiengänge ist aber so groß, dass wieder an eine Erweiterung gedacht wird. Die frühere Fachhochschule, jetzt USTP, habe Schwung in die Stadt gebracht, sagt deren Bürgermeister Matthias Stadler von der SPÖ.
8: Es hat ja auch außer bei Betrieben keine Forschung in der Stadt gegeben. Wir gehören jetzt mit der USTP zu den forschungsstärksten Einrichtungen in diesem Bereich.
7: Für Landeshauptfrau Johanna Mickl-Leitner der richtige Weg.
9: Innovation bringt dann wieder neue technische Verfahren, neue Produkte und vor allem auch zukunftsträchtige Arbeitsplätze und vor allem auch Antworten auf die Herausforderung unserer Zukunft.
7: Und die sucht man auch im Europacampus in Hainburg, den die USTP zusammen mit der TU Wien derzeit aufbaut.
10: Auch wenn die Sonne schon rauskommt, es herbstelt heute.
11: Die Temperaturen, die erreichen heute nur mehr 12 bis 19 Grad. Es hat deutlich abgekühlt, aber das Wetter passt. Zeitweise scheint die Sonne am meisten im Wald und im Weinviertel. Nur im Süden, besonders im Bergland, kann es länger bewölkt bleiben. 13 Grad messen wir derzeit in Wiener Neustadt, 11 in Gänserndorf, Weidhofen an der Thaya und St. Pölten, 9 Grad aktuell in Krems. 15 Grad sind es in Graz, 14 in Eisenstadt, 12 in Wien, 11 in Linz. Auch das Wochenende wird wechselhaft bei 11 bis 20 Grad. Am Sonntag gibt es deutlich mehr Sonne als am Samstag.
10: 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Immer noch gesperrt die B5.
11: Die Weidhofener Straße zwischen Pfaffenschlag und Weidhofen. Da hat es einen Unfall gegeben, der Verkehr wird umgeleitet. A3 Südostautobahn Richtung Eisenstadt. Bei Mühlendorf ist die Unfallstelle geräumt und es sind wieder alle Fahrspuren frei. Und in Wien ist ein Unfall passiert auf der Felberstraße bei der Schweglerstraße. Da gibt es bereits Stau in beiden Richtungen.
10: Eine gute Fahrt.
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10: Schönen guten Morgen und jetzt schnurrt das Kätzchen.
13: Diesmal entscheide ich mich für die Katze.
14: Ja, bitte, den Tom Jones. Man hört inzwischen so wenig nur. Und Katzen sind ganz liebe Tiere.
10: Hituell, Hund oder Katze? Diese Runde geht an die Katze. What's new, pussycat?

0: Wir freuen uns riesig. Ein großer österreichischer Schauspieler kommt heute zu uns und wenn man seinen Namen googelt und sein Gesicht sieht, dann weiß man, er ist der Bösewicht der Nation.
1: Der schon in vielen Tatorten, Landkrimis, in den Toten vom Bodensee, aber eben fast immer als der Böse.
0: August Schmölzer kommt heute zu uns. Jetzt schreibt er über die Heimat und setzt sich viel für Herzensbildung ein. Was er damit meint, das erzählt uns heute nach 11 auf Radio Niederösterreich. Schönen guten Morgen.

0: schönen guten Morgen am 9. Oktober. Heute schaut wieder die ganze Welt nach Oslo. Die Friedensnobelpreise werden vergeben und wieder einmal fragen sich alle, kriegt denn wirklich US-Präsident Donald Trump? Wobei eigentlich hat er ja eh schon einen, Simon.
1: Das war letztes Jahr ein bisschen eine kuriose Geschichte, dass der Friedensnobelpreis ja eigentlich an die venezolanische Oppositionspolitikerin Maria Machado gegangen und die hat ihn dann einfach weitergeschenkt an, genau, Donald Trump, weil er sich ihrer Meinung nach so einsetzt für die Leute in Venezuela. Jetzt hängt die Friedensnobelpreismedaille wohl irgendwo im Weißen Haus, auch wenn das Nobelpreiskomitee sofort klargestellt hat, dass man den Preis natürlich nicht einfach an irgendwen weitergeben kann.
0: Ja, heute könnte er tatsächlich einen bekommen, er ist zumindest nominiert. Aber die Liste der Favoriten ist lang.
1: Ja, Trumps Chancen dürften eher gering sein, auch angesichts dieser doch eher dreisten Schenkungsgeschichte im Vorjahr. Viele Experten meinen, es könnte der Papst werden. Das wäre tatsächlich was ganz Neues. Noch nie hat ein Papst einen Nobelpreis bekommen. Auch die UN-Sonderberichterstatterin für Palästina, Francesca Albanese, soll im Gespräch sein. Wenn es was politisch weniger Brisantes sein soll, dann zählen auch einige Hilfsorganisationen zu den Favoriten. Zum Beispiel die Emergency Response Rooms, die im Bürgerkrieg im Sudan helfen, oder Save the Children.
0: Um 11.30 Uhr wissen wir mehr. Born to be Alive, 8.21 Uhr.

Nur so ein kleiner, ganz unschuldiger Hinweis so zwischendurch. Fabian Fessler hat sich jetzt von Kirchberg am Wagram auf den Weg in den Bezirk Korneuburg gemacht. Und wenn er sie dort Radio hören hört, dann könnten sie Niederösterreich-Karts gewinnen. Im Vormittag dann. Schönen guten Morgen.

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1: 8.30 Uhr ist es. 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Immer noch gesperrt im Waldviertel, die B5.
4: Waidhofener Straße zwischen Pfaffenschlag und Waidhofen. Nach einem Unfall wird der Verkehr dort umgeleitet. Und in Wien auf der Felberstraße gibt es bei der Schweglerstraße Arbeiten nach einem Unfall. Der Verkehr wird wechselweise vorbeigeleitet. Das sorgt natürlich für Verzögerungen.
1: Gute Fahrt. 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
5: Frankreichs Regierung setzt kurzfristig nun doch 3.000 Vertretungslehrer ein. Das hat Premierminister Le Cornu angekündigt. Der Schritt ist eine Reaktion auf die anhaltenden, teils gewalttätigen Schulproteste im ganzen Land. Die ersten zusätzlichen Lehrkräfte sollen schon heute ihren Dienst antreten. Elon Musks Unternehmen SpaceX kauft nun Funkfrequenzen. Herkömmliche Smartphones sollen so künftig direkt mit den Starlink-Satelliten verbunden werden. Damit soll der Empfang überall deutlich verbessert werden. Und die zweite Fußball Liga meldet sich heute Abend mit zwei Topspielen aus der Länderspielpause zurück. Am Stetten startet um 18.30 Uhr zu Hause gegen Spitzenreiter Blau-Weiß Linz in den Oktober und danach gastiert St. Pölten beim Tabellenzweiten Vienna. Live zu sehen in ORF Sport Plus ab 20.30 Uhr.
1: Das Radio Niederösterreich Wetter. Kräftiger Regen in der Nacht und damit hat es ziemlich abgekühlt.
4: Ja, nur mehr 12 bis 19 Grad heute. Dazu scheint aber zeitweise die Sonne am meisten im Wald und im Weinviertel. Und nach Süden hin kann es länger bewölkt bleiben. Noch das Wochenende wird wechselhaft und herbstlich bei 11 bis 20 Grad. Am Sonntag gibt es mehr Sonne als am Samstag.
1: Ich glaube, das nächste Hitduell wird eine ganz knappe Runde.
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1: Schönen guten Morgen. Morgen ist Welthundetag, aber wir mögen Hunde und Katzen natürlich gleichermaßen drum. Heute die Frage: Hunde- oder Katzensong?

Dogs. Und ich meine, beim Hund ist es halt schon der Elvis, ne? You ain't nothing but a hound dog. Hound Dog! Das wäre Auswahl Nummer 1 oder Wunder, Wunder, Wunder, Wunderschön. Dem Musical Cats, Barbara Streisand. Sie haben die Qual der Wahl. 027 42 21 020. Womit darf Ihnen Ursi Pucher die nächste Stunde eröffnen? Schönen guten Morgen, Niederösterreich. Ja.

0: Radio Niederösterreich. Einen Tag vor dem Welthundetag, da wollen wir wissen, was sind die Hauptprobleme bei Hunden? Erstens Hunde, die an der Leine zerren. Zweitens Hunde, die auf andere Hunde nicht gut reagieren. Und drittens Hunde, die leiden beim Alleine zu Hause sein.
1: Jacqueline Mattes aus Katzelsdorf ist Hundetrainerin und hat drei Tipps für uns parat. Nummer eins, den Hund an eine kurze Arbeits- und eine lange Freizeitleine gewöhnen.
2: Oder auch, dass man das trennt mit Halsband und Geschirr. Das Halsband ist okay, neben den Menschen gehen, gar nicht ziehen. Und das Geschirr mit der langen Leine wäre dann okay, er darf einen größeren Radius haben, also wie lang die Leine halt ist.
0: Ja, Tipp Nummer zwei, den Hund ablenken, falls er andere Hunde anstarren sollte.
2: Dass man den Hund quasi nicht länger als 3 Sekunden, so die Regel circa, fixieren lässt, also hinschauen lässt, weil natürlich, wenn er hinschaut, steigert er sich rein und dann kann halt, dann kommt halt meistens dann das Verhalten, er springt in die Leine oder bellt hin, dass man dann sagt, okay, du siehst den Hund, schaust aber weg vom Hund. Er muss jetzt nicht unbedingt den Halter anschauen, sondern einfach nur wegschauen vom anderen Hund, dieses Abwenden. Und das kann man dann belohnen und loben.
0: Und Tipp 3, eine Kamera zu Hause aufstellen, weil es gibt natürlich daheim die Hunde, die jaulen, bellen oder Dinge zerfetzen, wenn sie alleine sind, aber es gibt auch solche, die still und heimlich leiden.
2: Na, ich sage, dann stell einmal eine Kamera auf und sie so, naja, die kann sicher allein bleiben, weil wenn sie heimkommt, die Besitzerin, liegt der Hund nur und steht gar nicht drauf. Aber ich sage, stell es trotzdem auf, sie hat es aufgestellt. Und dann hat man gesehen, dass der Hund diese 18 Stunden den ganzen Tag den Flur auf und ab gerannt ist und halt nichts geschlafen hat. Und natürlich ist er dann gelegen, wie es heimgekommen ist, weil er so fertig war mit dem Leben. Dann haben wir das Alleinbleiben geübt und dann war es natürlich auch draußen besser, weil der Hund halt zur Ruhe gekommen hat können.
0: Ja, Hund oder Katze, Sie haben die Wahl, Sie wissen es. Elvis oder Barbara Streisand, Hund oder Katze, Song 027 42 21 020. 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

0: 9:43 ist es. 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Bitte fahren Sie vorsichtig im Moment auf der A2.
1: Auf der Südautobahn Richtung Graz ist beim Knoten Vösendorf ein Unfall passiert. Ein Auto steht da quer vor einem LKW. Die mittlere Fahrspur ist blockiert. Bitte unbedingt vorsichtig fahren. Die B5, die Weidhofener Straße, ist weiter zwischen Pfaffenschlag und Weidhofen wegen der Arbeiten nach einem Unfall gesperrt. Der Verkehr wird umgeleitet. Und in Wien gibt es Verzögerungen auf der Felberstraße bei der Schweglerstraße wegen der Arbeiten nach einem Unfall. Der Verkehr wird da wechselweise vorbeigeleitet, was natürlich für kurze Staus sorgt.

0: Bello Impossibile hätte man auch als Hundesong verwenden können, den Bello. Aber gut, da haben wir andere zur Auswahl, aber zuerst reden wir über das Horoskop.
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0: Die Wagen.
2: Zögern Sie nicht länger, setzen Sie eine Idee in die Tat um. Beruf und Finanzen stehen unter guten Sternen.
0: Skorpion, auch wenn Sie der Alltag sehr fordert, versuchen Sie abzuschalten und Zeit mit Familie und Freunden zu genießen.
2: Schütze, eine Idee ist vielversprechend, bleiben Sie am Ball, auch für die Finanzen stehen die Sterne gut.
0: Steinbock, seien Sie flexibel, ändern Sie Ihren Kurs, wenn Sie merken, dass Ihre Ideen nicht so gut ankommen.
2: Wassermann, entscheiden Sie nicht voreilig, wenn Sie sich einer Sache nicht ganz sicher sind und kümmern Sie sich lieber um weitere Details.
0: Fische, viel Schönes versprechen die Sterne für Ihr Privatleben. Ein Liebestraum könnte wahr werden.
2: Widder, überlegen Sie in Ruhe, was Sie jetzt tatsächlich weiterbringt und was Sie ändern oder aufgeben sollten.
0: Stiere, halten Sie sich bei einer Diskussion eher zurück, der Ton macht die Musik.
2: Zwillinge, Ihre Flexibilität macht sich bezahlt, Sie sind erfolgreich.
0: Krebse, freuen Sie sich auf schöne Stunden mit Ihren Liebsten, schmieden Sie mit ihnen Pläne für Urlaube und Festtage.
2: Löwe, Ihr Privatleben könnte unrund verlaufen, überwinden Sie Ihren Stolz und machen Sie den ersten Schritt in Richtung Versöhnung.
0: Und Jungfrau, Sie lassen sich nicht entmutigen. Versuchen Sie es doch noch einmal, wenn etwas nicht gleich auf Anhieb klappt. Einen schönen guten Morgen.

0: Wunderschönen guten Morgen. 9:05, das heißt noch 5 Minuten Zeit zu entscheiden, welches Lied soll denn die nächste Stunde eröffnen? Katze oder Hund? Für Katze würden sich die Ursi und ich entscheiden, Ursi Pucher, weil du hast auch so einen Stubentiger zu Hause?
1: Genau.
0: Einen ganzen Bartschatten?
1: Genau, den Ferdi. Er ist wirklich die bartschatzte Katze dieser Welt, aber ich liebe ihn trotzdem heiß.
0: Schön.
1: Und du bist ja auch eine Katzenfrau.

0: ja, kann man so sagen.
1: Zwei Katzen zu Hause, aber ich mag Hunde auch. Nur ja, für mein auch, Leben sind die Katzen ein bisschen optimaler im Moment.
2: Ja.
1: Regelmäßig ja spazieren gehen, da muss ich dann erst die Zeit finden. Aber die Katzen, die machen das von selbst. Drum Barbara Streisand wäre Auswahl Nummer 1. Musical Cats. Wunderschön. Oh, das ist in der Hundetyp. You ain't nothing but a hound dog. Dann für den Elvis anrufen. Hound Dog 027 42 21 020. Ursi Pucher spielt das, was Sie hören wollen.

0: Einen schönen Freitagvormittag. Das Wichtigste aus Niederösterreich, Österreich und der Welt mit Eva Klein. Es ist 9 Uhr.
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2: Heute wird der Preisträger oder die Preisträgerin des Friedensnobelpreises in Oslo bekannt gegeben um 11 Uhr. 208 Personen und 79 Organisationen wurden bis Ende Jänner vorgeschlagen und nominiert. Wer auf dieser Liste steht, das bleibt geheim und darf erst in 50 Jahren veröffentlicht werden. Und trotzdem sind auch heuer wieder einige Namen durchgedrungen, die Chancen auf den Preis haben. Barbara Chandl berichtet.
3: Auf den diversen Wett- und Prognoseportalen liegt derzeit eine Organisation ganz vorne. Die Emergency Response Rooms im Sudan. Zehntausende Freiwillige leisten dort im Bürgerkrieg wichtige Hilfe. Unter den Favoriten finden sich noch weitere bekannte Namen und Organisationen. Die russische Menschenrechtsaktivistin

Julia Nawalny etwa, die Witwe des russischen Oppositionsführers Alexei Nawalny, oder auch die ISS, die Internationale Raumstation. Und auch US-Präsident Donald Trump dürfte wieder nominiert worden sein. Er beansprucht den

0: ist eine einfache Waffenkontrolle völlig eskaliert. Zwei Behördenmitarbeiter wurden in der Oberpfalz während dieser Kontrolle erschossen, berichtet Katharina Wagner.
1: Gestern Nachmittag waren zwei Beamte zu einer routinemäßigen Kontrolle zu dem 60-jährigen Mann gekommen, der legal Waffen besitzt. Wohl unter anderem, um zu kontrollieren, ob diese sicher verwahrt werden. Kurz darauf fallen Schüsse, Anrainer verständigen die Polizei. Diese findet die beiden Beamten, einen 45-jährigen Mann und eine 54-jährige Frau, nur noch tot vor bzw. im Haus des Waffenbesitzers. Der verschanzt sich daraufhin stundenlang im Wohnhaus. Einem Spezialeinsatzkommando gelingt es schließlich, den mutmaßlichen Täter mit Hilfe von Sprengmitteln und Schüssen festzunehmen. Der 60-Jährige wird dabei durch Schüsse leicht am Bein verletzt. Warum diese routinemäßige Waffenkontrolle im bayerischen Berngau dermaßen außer Kontrolle geriet, ist bisher unklar.
0: Ein führerloser Traktor kracht in Großramming in Oberösterreich in ein Kinderzimmer. 200 Meter ist der Traktor nach Forstarbeiten ohne Fahrer über eine Wiese gerollt, bis er das Haus gerammt hat. Aber Glück im Unglück, verletzt wurde nämlich niemand. Christine Sonntag.
2: Ein 77-jähriger Mann zieht mit seinem Traktor nach Forstarbeiten einen gefällten Baum bergab. Plötzlich reißt die Kette der Seilwinde. Der Baum verkeilt sich unter dem Traktor und bringt das Fahrzeug in Schieflage. Als der Mann aussteigt, um nachzusehen, setzt sich der Traktor selbstständig in Bewegung. Rund 200 Meter rollt er über eine Wiese, ehe er gegen die Hausmauer eines Einfamilienhauses prallt. Dahinter befindet sich ein Kinderzimmer. Es wird durch die Wucht des Anpralls komplett zerstört. Laut Polizei sind zu dem Zeitpunkt alle Bewohnerinnen und Bewohner zu Hause, bleiben aber unverletzt. Die Feuerwehr Großramming sichert die Unfallstelle und hilft bei den Aufräumarbeiten.
0: Wir kommen zum Radio Niederösterreich Wetter und zu Ursi Pucher. Der Herbst ist da.
3: Das spüren wir heute vor allem an den Temperaturen. Maximal 12 bis 19 Grad gehen sich aus. Am wärmsten wird es natürlich dort, wo es auch am sonnigsten ist. Und das sind heute eindeutig das Wald- und das Weinviertel. Da gibt es einige Sonnenstunden. Nach Süden hin, besonders im Bergland, da gibt es stellenweise auch ein paar dichtere Wolken. Das Wochenende wird wechselhaft bei 11 bis 20 Grad und mehr Sonnenschein für die Wochenendplanung gibt es dann am Sonntag. Momentan haben wir 14 Grad in Wiener Neustadt, 13 in Tulln und Wien und 12 Grad in St. Pölten, in Langenlois und in Mistelbach. 9:04, Radio Niederösterreich mit dem schnellsten Verkehrsservice im Land. A2 Südautobahn Richtung Graz vor dem Knoten Vösendorf sind nach einem Unfall die beiden linken Fahrspuren blockiert. Da gibt es Stau bis Inzersdorf. Die B5, die Weidhofener Straße, ist zwischen Pfaffenschlag und Weidhofen weiterhin wegen der Arbeiten nach einem Unfall gesperrt. Da werden sie umgeleitet. Und in Mödling ist die Technikerstraße bei der HTL nach einem Unfall ebenfalls gesperrt. Auch da werden sie örtlich umgeleitet.
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3: Und Sie haben entschieden, entweder Hundesong. You ain't nothing but a hound dog. Denken höchstpersönlich oder doch ein bisschen was Ruhigeres aus dem Musical Cats. Ne? Hund oder Katze? Ja. Sie haben eindeutig gesagt, Hund, der King. Da ist er, Sieger unseres heutigen Hit-Duells, Elvis Presley, Hound Dog. Schönen Vormittag.

0: mit dem ersten Kaffee mit den Kollegen rein in diesen Freitagvormittag. Temperamentvoll wird es nämlich eben morgen in der Vereinsmeierbühne in Reckerwinkel im Bezirk St. Pölten, David Pearson.
1: Violine, Kontrabass, Gitarre, Gesang und Percussion. Die Band Baba Yaga spielt wilde Balkan- und Klezmer-Nummern. Flotte Swing, Gypsy-Jazz und orientalische Tänze und Eigenkompositionen. Konzert statt 20 Uhr. Das Familienkonzert Unsere Zauberwesen von der Band Blutschink findet morgen um 15 Uhr in der Eignerei in Wieselburg statt. Morgen finden ab 17 Uhr die Herbstblätter im Schloss Pöckstall im Bezirk Melk statt, mit Texten geschrieben von Norma Norwald und Gerald Altmann. Dazu gibt es Musik und Kulinarik. Die Nova war in Bruck an der Leiter in den 80ern die Indisco, wo auch Falco oder Peter Cornelius vorbeigeschaut haben. Eine Nova Revival Party gibt's morgen in der Stadthalle in Bruck an der Leiter ab 20 Uhr. Weitere Veranstaltungshinweise finden Sie auf noe.orf.at unter den Tipps.
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5: Eine gute Fahrt durch den Freitag, 9.30 Uhr, Radio Niederösterreich da. 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A2 Südautobahn Richtung Graz. Vor dem Knoten Vösendorf ist die Unfallstelle geräumt. Da hat sich der Stau aufgelöst. In Mödling ist die Technikerstraße bei der HTL auch wieder frei. Auch da ist die Unfallstelle geräumt. Und die B5, die Werthofener Straße, ist zwischen Pfaffenschlag und Weidhofen auch wieder frei. Da ist auch die Unfallstelle geräumt. Schauen wir gleich weiter zum Wetter. Schaut auch gut aus. Wein- und Waldviertel heute einiges an Sonnenschein. Überall sonst können die Wolken ein bisschen dichter sein. Insgesamt spüren wir es heute aber doch, es ist herbstlicher. Maximal 12 bis 19 Grad gehen sich aus.

0: schönen Vormittag mit Radio Niederösterreich. Ja, wir sind heute auf den Hund gekommen. Musikalisch ja auch schon in dieser Stunde mit dem Hound Dog. Und in der Früh haben wir auch schon vieles über Hunde gehört. Da haben wir schon mit einer Hundetrainerin gesprochen. Jetzt beschäftigen wir uns mit einem Thema, das viele Hundebesitzerinnen und Besitzer kennen, nämlich das Alleinbleiben. Das Jaulen, wenn man den Hund dann zu Hause lassen muss, das ist ja wirklich teilweise herzzerreißend. Schlimmer ist es aber noch, wenn der Hund nicht nur traurig ist, sondern alles zerfetzt, ständig bellt und dann vielleicht auch noch die Nachbarn davon genervt sind. Hundetrainerin Jacqueline Mattes aus Katzelsdorf empfiehlt in so einem Fall zuerst mal zu schauen, ob einem der Hund zu Hause auch auf Schritt und Tritt folgt.
1: Also kann er da schon gar nicht allein bleiben, wenn jetzt der halt aufs Klo geht oder ins Schlafzimmer geht, dann würde ich einmal dann im Haus, in der Wohnung üben, dass er da einfach ruhig bleiben kann, weil dann brauche ich gar nicht dran erst denken, dass ich das Haus komplett verlasse.
0: Da könnte man seinem Hund zum Beispiel so eine eigene Ruhezone einrichten.
1: Man begrenzt den Bereich, dass der Hund da drinnen sein Körbchen hat, sein Wasser hat, eine Kaustange hat und dass man das positiv aufbaut. Also jetzt nicht so, du kommst da rein und bist jetzt drinnen, sondern da trägt er eine Entspannung drinnen, also Kaustange, Schleckmatte und genau. Und gewöhnt sich einfach daran, dass er nicht immer seinen Menschen verfolgen kann.
0: Und dann lernt er erstmal allein in einem Raum zu bleiben.
1: Und das machst du halt immer länger, bis halt im Haus, in der Wohnung klappt, von Raum zu Raum bis vor halt und dann verlässt komplett das Haus.
0: Morgen ist Welthundetag, also heute vielleicht schon extra viel kraulen und morgen gibt es dann die Extra-Leckerlis zum Ehrentag.

Liebe Grüße zu Ihnen ins Auto, wenn Sie gerade die gefühlt 100. Runde am Parkplatz drehen, weil irgendwie alle gerade einkaufen wollen und man hält das Lenkrad dann schon immer fester, wenn man endlich auch am Parkplatz haben will. Ich schicke Ihnen ein bisschen Entspannung in musikalischer Form. Reinhard Fendrich. Viel schöner ist das Gefühl. Die größten Hits aller Zeiten hier bei uns. Schönen Freitagvormittag mit Radio Niederösterreich.

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0: Einen schönen Freitagvormittag. Das Wichtigste aus Niederösterreich, Österreich und der Welt mit Eva Klein. Es ist 10 Uhr.
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2: Immer mehr Menschen nutzen künstliche Intelligenz als Gesprächspartner bei persönlichen Problemen. Die Telefonseelsorge warnt aber jetzt vor dieser scheinbaren Nähe. Gerade bei einsamen Menschen kann dabei eine emotionale Abhängigkeit entstehen, berichtet Jürgen Freimuth.
3: KI-Chatbots sind rund um die Uhr verfügbar und vermitteln oft den Eindruck, wirklich zuzuhören und zu verstehen. Gerade für junge Menschen kann das verlockend sein, sagt Petra Rieser von der Telefonseelsorge. Die Beraterin warnt aber davor, sich bei persönlichen Krisen allein auf KI zu verlassen.
4: Weil sie bestätigt eigentlich das, was man hören will. Und sie gibt selten Kritik. Und damit habe ich eben nicht die Reflexion, die ich bräuchte, um vielleicht aus Themen aussteigen zu können, die sehr belastend sind. Es wirkt wie eine Beratung, es ist aber keine. Es wirkt wie ein Mensch, es ist aber keiner. Deshalb finde ich das sehr risikoreich.
3: Gleichzeitig können Chatbots sinnvoll eingesetzt werden, etwa wenn Jugendliche gemeinsam mit einer Beratungsfachkraft KI-Antworten ausprobieren und einordnen. Entscheidend sei, die Technologie zu nutzen, ohne ihr dabei die Rolle eines echten Gegenübers zu überlassen.
2: Die US-Regierung will die geplante Hinrichtung eines zum Tode verurteilten Attentäters per Livestream öffentlich ausstrahlen. Es wäre die erste Exekution eines US-Soldaten seit 65 Jahren, berichtet aus den USA Christoph Kohl.
5: Man werde dafür sorgen, dass Menschen die Hinrichtung des zum Tode verurteilten Soldaten beobachten können, sagt Verteidigungsminister Pete Hegseth im Interview mit einem rechtskonservativen US-Sender.
6: We'll make sure that people are able to watch it, that it's public.
5: Der ehemalige Armeepsychiater Nidal Hassan hat 2009 auf dem Militärstützpunkt Fort Hood in Texas 13 Menschen getötet und 32 verletzt. Nun soll er genau dort am 3. Dezember per Erschießungskommando hingerichtet werden. Die Menschen müssten verstehen, dass solche Taten schwerwiegende Konsequenzen haben.
6: People need to understand that this is a, there's serious consequences.

0: gefährliche Spielerin, die auf die ÖFB-Defensive mit ihren Clubkolleginnen Kirchberger und Henschow treffen könnte. Aber nicht gern.
1: Eigentlich will ich nicht gegen Austria Wien spielen, aber ja, wegen den Mädels. Im Fußball, man weiß nie, was passiert. Also wir werden halt natürlich das Beste geben.
0: Uka gegen Austria und ÖFB-Teamverteidigerin Verena Henschow.
2: Ja, wir haben schon sehr viel drüber geredet. Ja, es muss sein. Da müssen wir die Freundschaft beiseite legen. Da heißt es nur fürs eigene Land kämpfen und siegen und darum wird es gehen.
0: Match 1 von erhofften 4 in der Frauen-WM-Quali. Kosovo gegen Österreich beginnt in Pristina um 18 Uhr.
3: Ursi Pucher, es herbstelt.
4: Die Temperaturen, die erreichen heute nur mehr 12 bis 19 Grad, also doch ein bisschen frischer, als wir das in den vergangenen Tagen gewohnt waren. Zeitweise scheint die Sonne, aber es ist nicht mehr ganz so ungetrübt. Es ist windig und es ziehen auch einige dichtere Wolken durch. Vor allem im Süden und im Bergland, da sind die Wolken heute tonangebend. Auch das Wochenende wird wechselhaft bei 11 bis 20 Grad. Mehr Sonnenschein gibt es am Sonntag. 12 Grad haben wir jetzt in Horn, 13 in St. Pölten, in Melk, in Stockerau und in Bruck an der Leiter und 14 Grad derzeit in Wien. 3:10, Radio Niederösterreich mit dem schnellsten Verkehrsservice im Land. Es geht auch ganz geschwind, alles ruhig auf den Straßen. Eine gute Fahrt.
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4: Und Radio Niederösterreich hören zahlt sich aus. Ich meine, grundsätzlich sowieso, aber in dieser Woche ganz besonders. Es gibt nämlich immer wieder was zu gewinnen. Unser Quizreporter Fabian Fessler ist unterwegs und hat Niederösterreich-Cards für Sie unterwegs, wenn Sie ihm die richtige Antwort nennen können. Die Frage ist nur, wo ist er heute? Im Weinviertel und sucht gerade Sie, die mit ihm vielleicht spielen wollen. Die nächste Runde spielen wir, genau gesagt, in Ernstbrunn. Gleich nach Chris Andrews, Vaya con Dios, Peter Cornelius und jetzt gehen wir gleich mal mit ein bisschen Schwung rein in den Freitag, den Pretenders. Schönen Vormittag.

0: ob sie gerade am Traktor in Lichtenau sind, in der Bäckerei in Allensteig oder im Versicherungsbüro in Pernitz, wo auch immer sie Radio Niederösterreich hören, unser Quizreporter Fabian Fessler. Wenn der sie dabei erwischt, dann spielen sie schon mit beim großen Niederösterreich-Quiz. Heute ist Weinvierteltag und Fabian, du hast schon wieder wen beim Radiohören erwischt. Schönen Vormittag.
1: Einen schönen Vormittag aus Ernstbrunn beim Friseur am Hauptplatz. Da hört man Radio Niederösterreich, Christine Joni.
2: Genau, sehr gute Musik, ja. Ist durchgehend immer toll.
1: Vorm Spiegel sitzt die Mariella und als ich gestört habe, war sie gerade dabei, eine Farbe auszusuchen.
2: Bei der Besprechung, genau, ob wir es heller oder dunkler machen.
1: Was darf es werden? Rosa, Rot, Blau, Grün?
3: Nein, wir bleiben halt beim Dunklen, ausnahmsweise.
1: Wie lange dauert das dann? Ich brauche beim Friseur immer 10 Minuten. Das ist einmal abstauben bei mir.
2: Wir brauchen 2,5 bis 3 Stunden.
1: Sie wissen, als Radio Niederösterreich-Hörerin haben Sie in dieser Woche die Chance, 2 Niederösterreich-Cards zu gewinnen.
2: Freut mich natürlich sehr, ja.
1: Ich schlage vor, ihr sucht noch die Farbe aus, die passende, und dann in ein paar Minuten stelle ich Ihnen die Gewinnfrage.
2: Ja, passt, ist in Ordnung.
0: Ja, und lasst die Farbe nicht den Fabian aussuchen. Wir spielen gleich.

0: So, jetzt wird's ernst. In Ernstbrunn.
1: Das große Niederösterreich-Quiz.
0: Na, bei der Friseurin am Hauptplatz. Da ist unser Quizreporter Fabian Fessler. Vor ein paar Minuten hat er da bei der Entscheidungsfindung für die Haarfarbe gestört. Habt ihr jetzt entschieden, welcher Farbton wird's?
2: Ich bin wirklich beeindruckt. Die Haare von der Mariella sind ungefähr einen Meter länger als meine. Wie lange haben Sie sich schon nicht mehr schneiden lassen?
3: Na, alle halben Jahr die Spitzen.
2: Aber tatsächlich bereits als junges Mädchen einfach wachsen lassen?
3: Ganz genau.
2: Farbe bereits gewählt. Was ist es geworden?
4: Die Fünfer, sprich dunkelblond. Ah, dunkelbraun.
2: Wir sind hier in Ernstbrunn. Christine Joni, was würden Sie empfehlen? Was muss man sich in Ernstbrunn unbedingt anschauen, wenn man mal vorbeikommt?
4: Auf jeden Fall den Tierpark. Ja.
2: Beim Tierpark gibt es auch das Wolfsforschungszentrum. Genau. Waren Sie da schon mal?
4: Ja, war ich schon, ja.
2: Mögen Sie Wölfe?
4: Ja.
2: Der hat ja einen schlechten Ruf, der Wolf, oder? Also aus dem Märchen wissen wir, der Wolf ist prinzipiell böse. Welche Märchen mit Wölfen kennen Sie?
4: Rotkäppchen.
2: Der hat die Großmutter gefressen?
4: Genau.
2: Und dann gibt es die Geschichte der Wolf und die Geißlein. Geißlein,
4: genau. Und die 7 Geißlein.
2: 7 Geißlein waren es. Und jetzt Ihre Gewinnfrage. Wie viel Geißlein hat der Wolf in diesem Märchen gefressen?
4: 1. Gute Rolle. Eins ist überblieben.
2: Das waren jetzt 3 Antworten. Aha. Auf eine müssen Sie sich festlegen. Wie viel Geißlein hat der Wolf gefressen im Märchen der Wolf und die 7 Geißlein?
4: Ich glaube, 1 ist überblieben.
2: Das wären dann? Mathematische Aufgabe jetzt.
4: Ja, ja. Weil wir haben gesagt, wie viel Geißlein waren es?
2: Das Märchen heißt der Wolf und die 7 Geißlein.
4: Ja, 6 sind überblieben.
5: Ah, gefressen, Entschuldigung.
4: Genau, 6 sind gefressen worden und 1 ist überblieben.
2: Das locken wir jetzt ein und die Antwort stimmt. Sie gewinnen 2 Niederösterreich-Cards.
4: Super, danke, herzlichen Dank.
2: Es war eine schwere Geburt, aber am Ende hat die Antwort gestimmt. Ja. Wunderbar.
4: Ja, herzlichen Dank.
0: Ja, Hauptsache es war dann richtig. Herzlichen Glückwunsch nach Ernstbrunn. Wir haben noch ein paar Niederösterreich-Cards. Die nächste Runde, die spielen wir im Bezirk Mistelbach. Nach 14 Uhr.

0: zu Ihnen ins Auto. Gute Fahrt durch den Freitagvormittag. 10.30 Uhr gleich. 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Alles ruhig auf den Straßen. Schauen wir gleich weiter zum Wetter. Und da merkt man heute schon, es ist Herbst. Die Wolken sind ein bisschen dichter. Es wird nicht mehr ganz so warm wie in den vergangenen Tagen. 11 bis 19 Grad heute maximal. In Oberndorf an der Melk, da tröpfelt es gerade auch ein bisschen. Stellenweise sind vor allem im Bergland und im Süden die Wolken heute auch recht dicht. Im Wein- und Waldviertel geht sich doch einiges an Sonnenschein aus. Das Wochenende wird auch wechselhaft. Der Sonntag ist dann insgesamt der sonnigere Tag.
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0: mit den größten Hits aller Zeiten durch den Freitagvormittag. Ja, und schon langsam wird es ruhiger im Gemüsegarten. Aber frische Kräuter, die sind schon immer fein zu jeder Jahreszeit. Unsere Heimwerkerin Astrid Nentwich hat sich das auch gedacht und baut heute einen Kräuterturm aus Tontöpfen. Gemeinsam mit Vera Popp vom Lagerhaus stapelt sie kunstvoll Tontöpfe übereinander, sodass dann viele Kräuter auf wenig Platz zur Verfügung stehen.
1: Genau, wir stapeln die Töpfe nicht übereinander, sondern asymmetrisch. So haben wir auf jeder Ebene Platz für die Pflanzen.
2: Wir verwenden hier Tontöpfe. Wer will, kann später aber auch Kunststofftöpfe verwenden. Die sind natürlich leichter, wenn man sie bewegen will. Die obersten drei Töpfe nehmen wir aus dem großen Topf raus und füllen diesen gleich mit Erde an.
1: In die oberste Erdschicht geben wir noch etwas Dünger dazu, dann packen wir die anderen Töpfe hinauf, füllen Erde ein und geben auch hier etwas Dünger dazu. Jetzt können wir die Kräuter einsetzen. Dafür müssen wir ganz vorsichtig die Wurzelballen lockern und drücken dann fest die Erde zu.
2: Mit weißen Flusskieseln bekommt jede Etage noch einen schönen Abschluss. Beschriftete Stecketiketten helfen uns später beim Ernten. Welche Kräuter außer Schnittlauch, Salbei, Rosmarin können wir jetzt im Herbst noch in den Turm pflanzen?
1: Zum Beispiel Liebstöckel, Waldmeister oder auch winterfestes Bergbohnenkraut.
2: Nicht jedes Kraut verträgt sich mit seinen Sitznachbarn. Welche sitzen besonders gerne nebeneinander?
1: Zum Beispiel Rosmarin, Salbei oder auch der Schnittlauch.
2: 5 Töpfe, viele Kräuter und ein echter Blickfang für Terrasse oder Balkon.
3: Du kannst es!
0: Wie der fertige Kräuterturm dann ausschaut, wie genau gestapelt wird, damit wir möglichst wenig Platz verbrauchen und was Sie alles dafür brauchen, das sehen Sie heute nach Niederösterreich heute in einer eigenen Sendereihe oder einfach auf noe.orf.at. 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

0: Freitagvormittag. 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
2: Die Österreicher essen immer mehr Eier. Jeder und jede hat letztes Jahr im Schnitt 246 Eier gegessen. So viele wie noch nie. Viele Geflügelbauern bauen ihren Betrieb deshalb jetzt aus, berichtet Lukas Kern.
3: Mehr als 11.500 Eier legen die Hühner von Landwirt Stefan Maringer aus Feldkirchen an der Donau jeden Tag. In Zukunft werden es noch mehr sein, denn aufgrund der großen Nachfrage baut der Oberösterreicher seinen Betrieb aus.
4: Bei mir werden die Legehennenplätze aufgestockt, weil das Geschäft gut läuft, der Absatz da ist. Und ich jung bin und einfach zukunftsorientiert investieren möchte.
3: Insgesamt werden in Österreich bis Ende des nächsten Jahres 80 Millionen Euro in den Ausbau von Hühnerställen investiert. Dass die Österreicherinnen und Österreicher immer mehr Eier essen, hat vor allem mit neuen Ernährungsgewohnheiten zu tun.
4: Proteinreiche Ernährung, das wird immer mehr und da ist halt eben das Ei ganz vorne dabei.
3: Derzeit werden jeden Tag noch rund 1 Million Eier aus dem Ausland nach Österreich importiert. Mit dem Ausbau der Betriebe hier im Land soll diese Zahl in Zukunft deutlich geringer werden.
2: Kein Hilfspaket für die Betroffenen nach dem Ardo aus in Groß-Enzersdorf. Das Tiefkühlwerk steht vor dem Aus, aber von der Politik heißt es, ein Hilfspaket wie etwa nach der Dürre sei nicht geplant. Von der Schließung betroffen sind hunderte landwirtschaftliche Betriebe und auch Angestellte. In einem Stiegenhaus in Wien-Landstraße ist eine 35-jährige Frau in der Nacht tot aufgefunden worden. Die Polizei schließt Fremdverschulden nicht aus. Die Frau dürfte sich im obdachlosen Milieu aufgehalten haben. Sie war in Österreich nicht gemeldet. Mit dem Kauf von Funkfrequenzen drängt Elon Musks Unternehmen SpaceX auf den Mobilfunkmarkt. Herkömmliche Smartphones sollen künftig direkt mit Satelliten verbunden werden, berichtet Julian Kern.
5: Telefonieren und Surfen am Handy funktioniert heute über Funkmasten auf der Erde. Wo kein Mast in Reichweite ist, gibt es meist keinen Empfang. Elon Musk will das ändern. Sein Unternehmen SpaceX kauft in den USA ein Paket an Funkfrequenzen vom Finanzinvestor Crane Management, laut Medienberichten rund 6 Milliarden Dollar wert. Damit sollen nach Angaben von SpaceX herkömmliche Smartphones direkt mit den Starlink-Satelliten im All verbunden werden, auch in Gebäuden. Bisher braucht man für den Starlink-Internetzugang eine eigene Antenne und freie Sicht zum Himmel. Noch muss die US-Kommunikationsbehörde FCC dem Deal zustimmen. An der Börse sagten die Aktien der großen US-Mobilfunkanbieter AT&T, Verizon und der Telekom-Tochter T-Mobile USA nachbörslich um mehr als 6% ab. Anleger fürchten einen Preiskampf.
2: Und im September

0: gibt es ein bisschen mehr Sonnenschein. Im Süden des Landes, da sind die Wolken stellenweise auch dichter. Wir merken jetzt aber an den Temperaturen doch, es ist ein bisschen herbstlicher als in den vergangenen Tagen. 12 bis 18 Grad maximal. Am Wochenende herbstelt es dann wieder. Morgen der Samstag, auch so ein Hin und Her aus Sonne und Wolken. Ein paar Regentropfen sind auch mit dabei, bis zu 20 Grad. Am Sonntag dann wieder mehr Sonnenschein, aber dafür ein bisschen frischer, bei maximal 18 Grad. 12 Grad sind es jetzt in Wieselburg und in Zwettl, 13 Grad in St. Pölten, 14 in Gänserndorf und 15 Grad in Wiener Neustadt und in Wien. 3 Minuten nach 11, Radio Niederösterreich mit dem schnellsten Verkehrsservice im Land, A2 Südautobahn Richtung Wien. Beim Knoten Guntramsdorf sind nach einem Unfall die beiden linken Fahrspuren blockiert. Da ist ein LKW umgekippt und da gibt es kurzen Stau. Und wir schauen noch auf die Tangente Richtung Gänserndorf. Beim Knoten Kaisermühlen sind nach einem Unfall die beiden rechten Fahrspuren blockiert. Da gibt es auch bereits Stau bis St. Marx zurück. Da brauchen Sie eine Viertelstunde länger als sonst. Eine gute Fahrt durch den Freitagvormittag.
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0: Er hat schon den ersten Kaffee bei uns bekommen und jetzt schon gegenüber von mir Platz genommen. Und ich freue mich sehr, dass er heute da ist. Schauspieler und Autor August Schmölzer. Herzlich willkommen.
2: Herzliches Grüß Gott.
0: Sie haben gerade gesagt, Sie sind ein Schwarmalsucher, wenn denn welche wachsen. Ich habe nämlich gestern lustigerweise ein Gespräch mitverfolgt beim Friseur, wo diskutiert wurde, gibt es jetzt heuer viele Schwarmal oder nicht. Jetzt haben wir gedacht, Sie sind ein Schwarmalsucher. Haben Sie in der Steiermark? Wie schaut
2: es
0: aus?
2: Es ist ein bisschen schwierig aufgrund der klimatischen Gegebenheiten und so. Aber jetzt ist so eine Phase, wo Steinpilze wachsen, Parasol an nur 2 Tage. Also Eierschwammerl habe ich bei uns noch keine gefunden. In den Höhen sollen es wachsen, aber ich habe schon genug, also auch eingefroren. Genug gefunden, genug gegessen, alles, und jetzt sollen die anderen suchen.
0: Sie sind versorgt. Warum redet sie mit einem Schauspieler und Autor übers Essen? Naja, er ist nämlich auch gelernter Koch. Dann aber doch vor die Kamera und auf die Bühne. Welche Rolle August Schmölzer besonders geprägt hat, wie es ist, in Oscar-prämierten Filmen mitzuwirken, darüber sprechen wir gleich. Nehmen Sie sich daheim auch gerne einen Kaffee. Wir freuen uns, wenn Sie mit dabei sind.

0: mit den größten Hits aller Zeiten durch den Freitagvormittag. Schauspieler August Schmölzer heute zu Gast. Wir haben gerade ein bisschen geplaudert, aufgewachsen in der Steiermark am Bauernhof der Eltern. Sie wollten dann aber schon Schauspieler werden und dann kam so der Klassiker, ich habe es vorher schon angesprochen, die Kochlehre, das war so klassisch dieses Lernen was Gescheites.
1: Ja, ja. Und das hat mich aber dann nicht so interessiert, aber meine Eltern, das ist verständlich. Und dann am letzten Tag der Lehre habe ich alles hingeschmissen und gesagt, nie wieder, nur für meine Frau oder für Freunde. Meine Eltern haben die Hände über den Kopf zusammengeschlagen, Gottes Willen, was wird das jetzt werden? Die Nachbarn haben sich darüber mokiert und so, aber meine Eltern haben sich wunderbar dazu verhalten, die haben mir so geholfen und ich habe es halt versucht und es hat für mich funktioniert und da bin ich sehr, sehr dankbar dafür, dass ich da eben standfest genug war, das durchzuziehen. Ja? Einfach war es nicht. Ne?
0: Das durchzusetzen, das glaube ich, Sie haben es nicht nur geschafft, Sie haben in wirklich wahnsinnig großen Filmen mitgespielt. Stichwort Schindlers Liste, damals unter Steven Spielberg. Wie ist das? Trifft man den dann dort auch wirklich? Und also man stellt sich das irgendwie so vor, wow, der riesige Steven Spielberg, wie war er so?
1: Ja, das ist wie alle guten Künstler oder wie in ihrem Fach guten Menschen sind einfach vollkommen normal, interessiert an dem, was sie machen. Wie sie eine gute Moderation machen wollen, so hat er einen guten Film machen wollen. Es ist nur alles 10-mal größer als bei uns, weil natürlich viel mehr Geld vorhanden ist, es ist am Weltmarkt. Aber es war ein ungemein lustiges, klares und ehrliches Arbeiten. Und obwohl es ein sehr, sehr komplexer Film ist und auch schwierig ist und traurig ist und so, hatten wir Spaß dabei, das zu machen. Er hat gesagt, also, let's have fun. No one needs a movie, so let's have fun. Ja? We need to eat, to drink, but no one needs a movie, so let's have fun. Und das hat uns alle irgendwie angefeuert und es durften ja, das muss man sich vorstellen, der Mann ist ja polnischer Abstammung und hat dort in Krakau und dann auch in Warschau, hat der diese großen Zelte, wo zum Mittag gegessen wurde, da hat er alle, egal was man in dem Film gemacht hat, hat er die Familien von denen auch eingeladen zum Mittagessen und zum Abendessen. Also die konnten dort alle kommen und essen und, oder am Schluss hat er, der Jurassic Park hat er nebenbei geschnitten über Satelliten und hat dort ein Haus eingerichtet mit weiß ich was allem und das hat er nachher, wie er zu Ende war, hat er das einem Kindergarten oder einem Kinderheim geschenkt. Hat es noch einmal hergerichtet alles und hat es denen geschenkt einfach. Ja. Und hat ihnen auch noch jemanden mitgegeben, der das die ersten Monate betreut. Also einfach großer Künstler, großer Mensch, toll. Wie hat alle großen und guten Menschen sind. Toll.
0: Sie haben vorher gesagt, Sie blicken da natürlich auch mit Dankbarkeit darauf zurück, auf Ihre Karriere, auf all das, was Sie machen durften. Ja. Aber Sie haben gesagt, ich lebe jetzt. Wichtig ist jetzt. Genau. Wie lange haben Sie gebraucht oder wann in Ihrem Leben sind Sie zu diesem Punkt gekommen? Ich glaube, das ist nämlich gar nicht immer so leicht.
1: Ja, ich habe sicher mit allen Fehlern angefangen, die man hat, weil ohne diese Fehler kommt man ja nie hin zu dieser Entscheidung. Irgendwann war das einfach so, weil ich vielleicht hat das auch damit zu tun gehabt. Ich bin ja immer wieder nach Hause gekommen, nach St. Stephan ob Steins und bin dort immer wieder auf normale Menschen, Schulkollegen und weiß ich was alles gestoßen und die ihre normale Arbeit gemacht haben, ihren normalen Weg, die auch toll sind, ja, in ihrer Sache. Ja. Und wir haben uns so ausgetauscht und plötzlich bin ich drauf gekommen, ich bin das ja eh. Ich brauche das hier nicht herzeigen, ja, so wie der andere Tischler ist es und Tischler. Und das hat sich dann irgendwann so ergeben und jetzt ist es so, also mir ist es fast lieber, nicht irgendwo angesprochen zu werden, obwohl ich gern mit Leuten rede, weil, was soll man sagen? Sie fragen mich jetzt natürlich fachlich, wie war das und so, aber was soll man dazu sagen? Eine gute Arbeit ist eine gute Arbeit, ja. Wer das dann macht, ist letztendlich gar nicht so wichtig.
0: August Schmölzer, noch bis 12 hier bei uns.

0: Einen schönen Freitagvormittag mit Radio Niederösterreich. Autor und Schauspieler August Schmölzer heute zu Gast nach 11. Sind Sie ein entscheidungsfreudiger Mensch?
1: Ja.
0: Ja, wunderbar. Ich habe 5 Entscheidungsfragen für Sie. Historischer Stoff oder moderne Geschichte?
1: Beides.
0: Entweder oder eigentlich.
1: Entscheidungsfreudig. Also entweder, nein, nehmen wir historisch, da kann ich nur schief gehen.
0: Spielen oder schreiben?
1: Schreiben.
0: Buch oder E-Reader?
1: Buch.
0: Badewanne oder Dusche?
1: Badewanne.
0: Und wenn Sie sich's aussuchen könnten und eine Superkraft haben könnten, unsichtbar sein oder Gedanken lesen?
1: Beides nicht. Mensch sein ohne diese Fähigkeiten.
0: Gott, das lassen wir gelten.

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6: 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Wir schauen auf die A2, die Südautobahn Richtung Wien. Beim Knoten Grundramsdorf ist nach einem Unfall der rechte Fahrstreifen gesperrt. Ein Heeres-LKW ist da umgekippt, da gibt es 1 Kilometer Stau. Wir schauen weiter auf die Tangente Richtung Gänserndorf. Beim Knoten Kaisermühlen sind nach einem Unfall die beiden rechten Fahrspuren blockiert. Da gibt es Stau bis zum Lahrbergtunnel, da brauchen Sie eine halbe Stunde länger als sonst und ein Plus von 10 Minuten auf der Altmannsdorfer Straße statt auswärts. Beim Wetter ist jetzt der Herbst endgültig angekommen, das merkt man an den Temperaturen. Es ist doch ein bisschen frischer als an den vergangenen Tagen. Maximal 19 Grad heute, dazu gibt es ein Hin und Her aus Sonne und dichten Wolken. Am meisten Sonnenstunden gehen sich im Wein- und Waldviertel aus.

0: Im Jetzt-Leben. Darauf kommt es an, sagt Schauspieler und Autor August Schmölzer. Er hat auf viele tolle Projekte schon, kann er zurückschauen. Jetzt ist das Projekt gerade ein Buch, nämlich sein zweites, gestern Abend in Graz präsentiert, Heimat 2. Warum der Titel Heimat?
1: Heimat, der Begriff ist ja nach dem Krieg relativ süßlich verwendet worden, um zu verdrängen. Und jetzt gibt es die Tendenz, dass er eben von einer rechten Seite eingenommen wird. Und wo man eigentlich mit so Tourneen durch Österreich fährt und sagt, ja, Heimat, Heimat, Heimat, Heimat. Und ich habe mich dazu entschlossen, ich möchte von meiner Heimat erzählen, so wie ich sie kennengelernt habe und nach 30 Jahren weg sein, wieder gefunden habe. Und das braucht mir niemand erzählen, das weiß ich schon selber. Und ich möchte das auch nicht, weil ich glaube, jeder von uns kann seine Heimat selbst beschreiben. Da brauchen wir keinen übergeordneten Bau, die uns sagen, was Heimat zu sein hat. Das war mir ganz, ganz wichtig. Vor allem auch dieser unwahrscheinliche Reichtum, den Sie überall finden in den Gesellschaften. Diese Widersprüchlichkeit zwischen uns Menschen, die so herrlich ist, die eine Gesellschaft erst richtig, richtig breit macht. Und das ist etwas, was ich versuche, in diesem Buch zu beschreiben. Und das kann ich, was die Weststeiermark betrifft, sehr, sehr gut. Und da braucht niemand von außen kommen und mir sagen, wie meine Heimat auszusehen hat.
0: Sie verknüpfen da ja witzige, skurrile Geschichten mit aber ernsten Themen, weil das ist Ihnen schon wichtig, dass da ein ernster Hintergrund dabei ist und dass man sich was mitnimmt. Ne?
1: Natürlich, es ist die Liebe, die große Liebe zu diesen Menschen. Ich liebe nicht alle Menschen, aber zu diesen Menschen, weil ich bin einer von ihnen, ich bin aus diesem Eck herausgekommen. Ich habe dieselbe Widersprüchlichkeit. Es ist eine unwahrscheinliche Stärke. Ich habe nach fast über 30 Jahren Wegsein meine Wurzel wiedergefunden, die ich nicht ausreißen konnte, Gott sei Dank, und lebe dort wieder, als wäre ich nie weg gewesen. Natürlich mit einem anderen Hintergrund, das ist schon klar. Aber merke, dass das, was diese Heimat, diese Menschen in ihrer Widersprüchlichkeit zu bieten haben, etwas Ungeheures ist. Und das Komische ist, all das, was Sie in der großen weiten Welt finden, das findet man dort auch anders, aber man findet es auch. Und ich brauche es mir nicht mehr einverleiben, sondern es ist schon in mir drinnen. Das heißt, ich brauche nur aufmachen und es rausholen.
0: Sie haben mir jetzt schon verraten, es kommt auch ein drittes Buch, das wird nächstes Jahr erscheinen. Ja. Das ist schon ein recht straffer Zeitplan. Also gestern Präsentation von Buch Nummer 2, nächstes Jahr kommt schon Buch Nummer 3. Mhm. Wie lange sitzen Sie da und schreiben Sie da? Und wie viele Stunden haben dann die Tage?
1: Das ist ganz komisch. Ich brauche einen Aufhänger und dann geht das eigentlich von selbst, weil es mir Freude und Spaß macht, diese Widersprüchlichkeit, von der ich erzählt habe, diese Archetypen von denen zu erzählen. Das sind ja nur Rudimente, die ich von Menschen nehme, die ich kenne, weil das hat ja keinen Sinn, wenn man das realistisch erzählt. Das ist uninteressant. Und da fällt mir dann Irrwitzigstes ein und plötzlich habe ich

0: da stehen. Und ich habe gestern so lachen müssen bei einer Szene, die ich vorgelesen habe, wo mir Menschen also gesagt haben, ja, das können Sie sich gut vorstellen und so. Und das ist so aberwitzig gewesen. Also es ist möglich, dass es passiert. Und es ist ja vieles möglich, was bei uns passiert. Und es passieren halt immer beide Seiten. Und das macht es so unheimlich spannend.
1: Ob es spannender ist, den Bösen oder den Guten zu spielen, das besprechen wir gleich noch.

0: Schauspieler August Schmölzer heute zu Gast nach 11. Bösewicht oder doch der Gute? Was ist denn die spannendere Rolle?
1: Bösewicht, natürlich. Können Sie irgendjemanden umbringen und kriegen dann auch noch eine Gage dafür? Und das schreiben Ihnen dann hunderte Zuschauer. Sagen, ist das ein wilder Hund gewesen. Nein, natürlich, es ist viel breiter. Ich spiele nicht böse um des Bösen willen, sondern es muss immer dabei sein, zu zeigen, warum jemand so geworden ist. Wenn das dabei ist, mache ich das sehr, sehr gerne. Schön sein ist genauso langweilig wie gut sein. Nur gut sein, was eh nicht stimmt. Ja. Und wenn man nur schön ist, dann braucht man nur auf die Toilette gehen, dann wird man auch sehen, dass das alles auch nicht so hinhaut. Also schon lieber Bösewicht. Ja.
0: Gibt es eine Rolle, die Sie besonders geprägt hat?
1: Nein. Alle meine Rollen, die ich gespielt habe, haben irgendwas bei mir hinterlassen oder auch nichts hinterlassen. Aber es ist nichts da, was mich so beeindruckt hat, wo ich sage, so, da knabbere ich heute noch dran.
0: Im Jetzt-Leben haben wir vorher schon besprochen, das ist das, was Ihnen wichtig ist, auch miteinander reden. Sie haben auch die Initiative zur Herzensbildung. Ja. War Ihnen das immer schon ein Anliegen, da aktiv zu werden?
1: Ja, das war mir deshalb ein Anliegen, weil ich sehr viel Glück hatte in meinem Leben. Natürlich auch Mut, aber viel, viel Glück hatte, das andere nicht hatten. Und ich wollte da einfach was zurückgeben.
0: Es war auch ein Glück damals, dass Sie am letzten Lehrtag gesagt haben, ich werde doch Schauspieler, ich lasse das mit dem Kochen. Ja. Wobei für Ihre Frau und Freunde kochen Sie ja noch immer. Ja. Als Schwammerlsucher haben Sie uns mitgebracht Spaghetti mit frischen Steinpilzen.
1: Ja, genau.
0: Ein Lieblingsessen?
1: Ja, vor allem jetzt, also herrlich. Kann ich nur jedem empfehlen, rufen Sie sich das Rezept ab, es ist großartig.
0: noe.orf.at. Wir haben jetzt schon viel geplaudert über die Karriere, auch über das Miteinanderreden, über gesellschaftliche Themen, die wir haben. Das ist ja jetzt auch gerade eine Zeit, in der wir stehen, wo man oft ein bisschen, nachdenklich in die Zukunft schaut und sich fragt, was kommt da auf uns zu, vor allem was kommt auf unsere Kinder zu und Enkelkinder. Wie sehen Sie das? Schauen Sie da mutig in die Zukunft der Kinder und Jugendlichen?
1: Ich auf jeden Fall positiv und mutig. Mhm. Es ist ja so, man hört ja sehr oft, die jungen Leute. Ja, die haben es wahnsinnig schwer. Die jungen Menschen haben es heute wahnsinnig schwer. Aber man darf nicht vergessen, wir haben keine andere. Wir haben nur diese Jugend. Und wenn wir dieser Jugend nicht vertrauen, dann werden wir einen Riesenfehler machen. Deshalb kann ich nur sagen, jeder junge Mensch, der Fehler macht, ich habe auch Fehler gemacht, braucht eine zweite Chance, eine dritte Chance, wie auch immer. Und man wird sehen, es wird sich auszahlen. Glauben wir an die Jugend, wir haben keine bessere, wir haben halt auch nur diese eine.
0: August Schmölzer jetzt mit dem aktuellen Buch Heimat 2, der dritte Teil kommt dann nächstes Jahr, haben wir schon gehört. Wenn man jetzt so eine Essenz aus dem Leben zieht, was glauben Sie am letzten Tag, worauf kommt es wirklich an?
1: Dass nichts Gravierendes in meinem Kopf ist, wo ich sage, das hätte ich eigentlich nicht tun dürfen.
0: Ein gutes Leben geführt zu haben, im Sinne auch von ein guter Mensch.
1: Ein gutes Leben, spannendes Leben und ein freies Leben. Und so gewirkt zu haben, dass nicht viel an Schaden übrig bleibt.
0: Herzlichen Dank fürs Vorbeikommen.
1: Ich bedanke mich für die Einladung.

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4: Es ist 12 Uhr. Sie hören die Glocken der Pfarrkirche zu Ehren unseres Herrn Jesus Christus in Völs bei Ihnen.

0: Völs, das als Veles ca. 1180 genannt wird, besaß schon in früher Zeit eine Kirche, die aber erst im 15. Jahrhundert erwähnt wird. Neben dieser alten, für den wachsenden Ort zu klein gewordenen Pfarrkirche entstand 1966 nach den Plänen des Innsbrucker Architekten Josef Lackner die neue Pfarrkirche. In ihrem Inneren befindet sich eine interessante Kreuzwegtafel, geschaffen vom Innsbrucker Künstler Ernst Travöger. Der Glockenturm der alten Pfarrkirche ist zugleich auch der Glockenturm der neuen.
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2: Der Zivildienst erfährt in den vergangenen Monaten einen besonderen Andrang. In keinem anderen Bundesland wurden zuletzt so viele Kindergartengruppen eröffnet wie in Niederösterreich. Und das Wetter am Nachmittag ist meist sonnig. Am Mikrofon Veronika Kaiser. Eine schöne Mittagsstunde. Die Zahl der Meldungen zum Zivildienst ist heuer stark gestiegen. Alleine im August um über 50% im Vergleich zum August des Vorjahres. Die zuständige Ministerin Claudia Bauer von der ÖVP hat heute entsprechende Zahlen bekannt gegeben. Peter Daser, zeigt sich hier schon die Debatte um eine Verlängerung des Wehrdienstes?
3: Das liegt jedenfalls nahe, auch wenn es dazu keine handfeste Untersuchung gibt oder so etwas. Und eigentlich sind ja die jungen Männer, die heuer zum Zivildienst gehen, die sind selbst noch gar nicht betroffen von einer Verlängerung. Jedenfalls hat es noch nie, seit es den Zivildienst gibt in Österreich, so viele Meldungen gegeben dafür. Seit Jahresbeginn waren es fast 13.000, 6% mehr als im Vorjahr. Und vor allem in den letzten Monaten, da ist es steil nach oben gegangen. Im August hat das Plus ganze 52% beim Zivildienst betragen.
2: Danke, Peter Daser war das aus unserer Innenpolitik-Redaktion. Von Zivildienern jetzt zu Kindergartenkindern. Da zeigen aktuelle Zahlen der Statistik Austria, dass in Niederösterreich besonders viele 2- bis 4-Jährige betreut werden. Sandra Fichtinger und Theresa Feiertag mit den Details.
4: Insgesamt werden in Niederösterreich rund 75.000 Kinder betreut. Bei den 2-Jährigen liegt das Land im Bundesländervergleich vorne. Fast 85% der 2-Jährigen sind in Betreuung. Österreichweit sind es nur knapp 70%. Auch bei den 3- und 4-Jährigen erreicht Niederösterreich den höchsten Betreuungsanteil. Außerdem hat Niederösterreich so viele Kindergartengruppen wie kein anderes Bundesland. Die Hälfte aller neuen Gruppen in Österreich wurde im vergangenen Jahr in Niederösterreich

Österreich eröffnet. Die Landesregierung sieht in den Zahlen einen Erfolg der laufenden Betreuungsoffensive. Seit 2022 bauen Land und Gemeinden das Betreuungsangebot aus. Schwerpunkte sind die

0: Vergabung der Bodenabfertigung durch das Gericht steht jedoch noch aus, Gerhard Eisinger.
1: Gegen die Vergabe der Bodenabfertigungslizenz an die Joint Sky Services GmbH hatten zwei der vier unterlegenen Bewerber Beschwerde erhoben, mit der Begründung, die Firma sei erst 3 Tage vor der ursprünglichen Ausschreibungsfrist gegründet worden. Mit der aktuellen Entscheidung bestätigt das Bundesverwaltungsgericht die im Bescheid des Verkehrsministeriums ausgeschlossene aufschiebende Wirkung von Beschwerden. Begründet wird die Entscheidung mit dem Interesse der Flughafen Wien AG, die sonst laut Gesetz als Ersatzbodenabfertiger unfreiwillig einspringen hätte müssen. In der EU müssen Flughäfen aber ab einer gewissen Größe einen zweiten Bodenverkehrsdienstleister haben, damit Airlines eine Alternative zur Abfertigung durch den Flughafenbetreiber haben.
0: Der diesjährige Friedensnobelpreis geht an die Südafrikanerin Neva Pillay. Das hat das Nobelkomitee in Oslo vor kurzem bekannt gegeben. Mehr über das herausragende Lebenswerk der 85-jährigen Juristin und Diplomatin hören Sie hier gleich im Anschluss im Radio Niederösterreich Mittagsmagazin bei Eva Klein. Hinter rund jedem 5. Besuch beim Hausarzt liegt ein nicht medizinischer Grund, beispielsweise Einsamkeit, verborgen. Hier setzt das sogenannte Social Prescribing an. Dabei werden auch Angebote im sozialen Bereich vermittelt, von Tanzgruppen bis Kochkursen. Case- und Care-Managerin Sonja Groer leitet das Projekt im PVZ St. Pölten Nord.
2: Wir haben gemerkt, da in der Arbeit in Social Prescribing, dass die Gesundheit viel weiter hinausgeht als ein medizinisches Leiden, sage ich jetzt einmal, oder ein körperliches Leiden, und dass die Psyche einfach, so wie das Soziale, so einen großen Einfluss hat auf die Gesamtgesundheit.
0: Wie groß dieser Einfluss ist und wo das Projekt konkret ansetzt, auch das hören Sie gleich im Radio Niederösterreich Mittagsmagazin. Die Polizei hat in dieser Woche in Niederösterreich landesweit Alkohol- und Suchtgiftkontrollen durchgeführt. Dabei wurden fast 4.900 Alkotests durchgeführt, 59 davon waren positiv. Bei weiteren 13 Fahrzeuglenkern wurde eine Beeinträchtigung durch Suchtmittel festgestellt. 33 Fahrzeuglenkerinnen und Lenker haben ihre Führerscheine danach abgeben müssen. Im September war schon ein Drittel aller neu zugelassenen Pkw ein Elektroauto, während neue Dieselautos nur noch 6% ausmachen. Auch die Nachfrage nach gebrauchten E-Autos steigt massiv an. Das hängt hauptsächlich mit den hohen Treibstoffpreisen zusammen. Mehr von Maria Kern.
3: Im Jänner war jeder 5. neu zugelassene Pkw ein Elektroauto, im September schon jeder 3. Die Steigerung liege einerseits daran, dass es nun auch günstigere E-Autos gebe, sagt Michael Peter vom Elektromobilitätsclub Österreich. Aber
4: der wichtigste Grund ist der Anstieg der Benzin- und Dieselpreise. Er hat viele zum Umdenken gebracht. Das sieht man in ganz Europa und weltweit und natürlich auch in Österreich.
3: Die hohen Spritpreise haben auch die Nachfrage nach gebrauchten E-Autos beschleunigt. Nikolaus Menches von Autoscout24.
5: Im Gesamtjahresvergleich haben wir 2026 3-mal so viel Nachfrage wie in den Jahren zuvor.
3: Weil die Nachfrage so groß ist, sind gebrauchte E-Autos laut Menches aber etwas teurer geworden, während die Preise für gebrauchte Diesel- oder Benzin-Pkw leicht gesunken seien.
0: Wir kommen zum Blick Richtung Himmel und da scheint heute Nachmittag meistens die Sonne. Eva Klein hat jetzt die Radio Niederösterreich Wetteraussichten für uns.
6: In den südlichen Landesteilen kommen aber auch am Nachmittag teilweise noch recht dichtere Wolken dazu. Außerdem ist es recht windig. Die Temperaturen erreichen maximal 12 bis 18 Grad. Am Wochenende herbstelt's weiter. Am Samstag überwiegen die Wolken in den meisten Landesteilen. Chancen auf längere sonnige Phasen gibt es am ehesten rund um den Semmering. In der buckligen Welt und auch im südlichen Wiener Becken. Das kann manchmal auch ein wenig regnen bei 12 bis 20 Grad. Übermorgen am Sonntag, da gibt es wieder mehr Sonne. Im Wald- und Mostviertel kann es stellenweise kurz nass werden. Meist bleibt es trocken. Die Höchstwerte am Sonntag 11 bis 18 Grad. Und aktuell melden Wien und Preußdorf heiter 16, Eisenstadt 16 bedeckt, Graz 15 bedeckt, Klagenfurt 15 stark bewölkt, St. Pölten und Innsbruck 14 wolkenlos, Linz, Zwettl 13 bewölkt, Salzburg und Bregenz 13 wolkenlos, Wiener Neustadt 16 stark bewölkt und in Amstetten hat es 14 Grad und es ist wolkig. 12.08 Uhr Radio Niederösterreich mit dem schnellsten Verkehrsservice im Land. A2 Südautobahn Richtung Wien beim Knoten Guntramsdorf ist nach einem Unfall der rechte Fahrstreifen gesperrt. Ein Heeres LKW ist da umgekippt. Stau und ein Plus von 20 Minuten. Wir schauen nach Wien, dann Gente Richtung Gänserndorf. Beim Knoten Kaisermühlen sind nach einem Unfall die beiden rechten Fahrspuren blockiert. Stau bis der Hansungkurve, eine Stunde mehr dort. Und 20 Minuten mehr gibt's auf der

0: Altmannsdorfer Straße stadtauswärts und auf der Schüttelstraße. Kommen Sie gut durch diesen Freitag.
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0: Der Herbst ist da, aber es ist ein sanfter Umstieg mit Sonne heute. Ich begrüße Sie zu einer Stunde Musik und Information und zwar zur neuen diesjährigen Friedensnobelpreisträgerin Navaneetham Pillay, eine außergewöhnliche Juristin, die wir Ihnen gleich näher vorstellen. Und wir berichten über Angebote in Niederösterreich für all jene, die leiden, aber keine konkrete medizinische Diagnose erhalten, etwa an Einsamkeit. Da hilft kein Medikament, aber was hilft eigentlich? Das hören Sie gleich noch in dieser Stunde.

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1: Der diesjährige Friedensnobelpreis geht an die Südafrikanerin Navanethem Pillay. Das hat das Nobelkomitee in Oslo kurz nach 11 bekannt gegeben. Besser bekannt als Navi Pillay blickt die 85-jährige Juristin und Diplomatin auf ein gewaltiges Lebenswerk im Dienst des Völkerrechts und der Menschenrechte zurück. Matthias Humpelstetter mit einem Porträt.
2: The Nobel Peace Prize for 2026 goes to a person who with exceptional courage and integrity has led the way towards a more comprehensive global legal order.
3: Der Friedensnobelpreis 2026 geht an eine Person, die sich mit Mut und Integrität für eine umfassendere internationale Rechtsordnung eingesetzt habe, begründet das Nobelkomitee heute seine Entscheidung. Für Pillay ist es der krönende Höhepunkt einer Karriere, in der sie unermüdlich für Gerechtigkeit gekämpft hat. Begonnen hat alles in Durban in Südafrika. 1941 als Tochter indischstämmiger Farmarbeiter geboren, trotzt Pillay Armut und Rassentrennung, schließt schließlich ein Jurastudium ab. Als erste nicht-weiße Frau eröffnet sie in ihrer Heimatregion eine Rechtsanwaltskanzlei und studiert an der renommierten Harvard-Universität in den USA. Als Anwältin verteidigt Pillay über Jahrzehnte Aktivisten gegen das Apartheid-Regime, auch den Freiheitskämpfer Nelson Mandela. Als Juristin hilft sie später bei der Aufarbeitung des Völkermords in Ruanda und wird Richterin am Internationalen Strafgerichtshof. Von 2008 bis 2014 übernimmt Pillay das Amt der UN-Hochkommissarin für Menschenrechte. Als solche kritisiert sie die Staaten des UN-Sicherheitsrats. Diese würden Eigeninteressen über Menschenrechte stellen. Zuletzt war Pillay Vorsitzende der ständigen Faktfindungsmission der Vereinten Nationen zum Israel-Palästina-Konflikt. Als solche übte sie heftige Kritik an Israel. Ihre Analyse habe ergeben, dass der Staat Israel in mehreren Fällen völkermörderisches Handeln autorisiert habe, mit der Absicht, Palästinenser in Gaza zu zerstören, sagt Pillay im Oktober 2025. Weder westliche Großmächte noch Autokraten sind von ihrer scharfen Kritik verschont geblieben. Bis heute gilt Pillay als kompromisslose Verfechterin des internationalen Rechts.

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1: 12.29 Uhr. 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A2 Südautobahn Richtung Wien beim Knoten Gundransdorf ist nach einem Unfall der rechte Fahrstreifen gesperrt. Ein Heeres-LKW ist umgekippt. Es gibt Stau und 20 Minuten mehr. Überhaupt ist viel los, auch in Wien. Tangente Richtung Gensandorf beim Knoten Kaisermühlen ist die Unfallstelle geräumt, aber der Stau reicht bis zurück zur Hansonkurve noch eine Stunde mehr. Und plus 20 Minuten gibt es auf der Altmannsdorfer Straße stadtauswärts und auf der Schüttelstraße. Wir wünschen gute Fahrt.
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1: Ja, wann dürfen die 4 Steinbrüche im Burgenland, die seit Anfang des Jahres aufgrund von Asbestbelastung zusperren mussten, wieder aufsperren? Die Aufregung war im Jänner groß. Seit 9 Monaten sind die 4 Betriebe geschlossen. Eine eigene Taskforce wurde einberufen. Erst seit wenigen Tagen gibt es bei Burg Schleining einen neuen Asbestverdacht. Vorsichtsmaßnahmen wurden getroffen. Doch wie steht es eben um diese 4 geschlossenen Steinbrüche? Annabelle Amini hat beim Land, bei den zuständigen Ministerien und auch bei Fachleuten nachgefragt.
3: 9 Monate nachdem Greenpeace vom größten Umweltskandal des Landes spricht und wegen sehr hoher Asbestbelastung Alarm schlägt, ist die Zukunft von 4 Steinbrüchen im Burgenland noch immer ungewiss. Seit Jahresbeginn sind die Betriebe in Pilgersdorf, Rumpersdorf, Bernstein und Badersdorf wegen Gefahr in Verzug geschlossen. Das Land Burgenland setzt eine Taskforce ein. Mehrere Gutachten werden erstellt. Eine Entscheidung über die Wiedereröffnung gibt es bis dato nicht. Das kritisiert auch der Umweltmediziner Hans-Peter Hutter. Er leitet die Taskforce.
4: Ich sehe das auch, dass es sehr lange dauert. Es ist halt ein kompliziertes Verfahren.
3: Na, aber die Ergebnisse liegen ja schon vor, seit Monaten.
4: Die Ergebnisse, ja, also es liegt schon dementsprechend länger vor. Und was sich da jetzt abspielt, letztlich zwischen Behörde und den Betreibern der Steinbrüchen, ja, da muss ich sagen, das entzieht sich meiner Kenntnis.
3: Seit Juni liegen alle Gutachten vor. Seit August führt die Bezirkshauptmannschaft Oberwart die 4 Verfahren. Laut Land läuft alles nach Plan. Eine Entscheidung soll zeitnah fallen. Danach sollte klar sein, welche Auflagen die Betreiber für eine mögliche Wiedereröffnung erfüllen müssen. Beim Arbeitnehmerschutz gelten seit Jahresbeginn strengere Regeln. Pro Kubikmeter Luft sind nur noch 10.000 statt 100.000 Asbestfasern zulässig. Frank Melcher von der Montanuniversität Leoben.
5: Die Steinbrüche müssen jetzt natürlich schauen, dass sie in ihrem ganzen Prozess, das heißt beim Sprengen, beim Fördern, also Transport, beim Aufbereiten, also beim Mahlen und Sieben, den Staubanteil so gering halten, dass man nicht über diese 10.000 Fasern kommt.
3: Auch beim Verkauf des Schotters hat es rechtliche Unklarheiten gegeben. Inzwischen hat das Umweltministerium klargestellt, gebrochenes und ausgesiebtes Gestein muss ab einem Asbestanteil von 0,1 Masseprozent entsprechend gekennzeichnet und verpackt werden, wenn Hersteller ihn verkaufen wollen. Das Problem reicht aber über die Steinbrüche hinaus. Asbesthaltiges Gestein findet sich auch auf Schotterstraßen und im Asphalt österreichweit. Greenpeace fordert deshalb, systematisch zu erfassen, wo das Material liegt. Stefan Stadler vom Investigativteam fordert,
6: dass man einen Kataster erstellt, wo liegt das Asbest überall, dass man die Leute aufklärt, wie das Material aussieht und dass man dann beginnt, es dort zu entfernen, wo es kritisch ist, also in Wohnsiedlungen oder Kinderspielplätzen.
3: Für Sanierungen fordert Greenpeace Geld vom Bund in Form eines Asbestfonds, ähnlich wie in Ungarn.

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1: Klimaschutz, soziale Medien und Migration, das sind nur einige der großen Themen in der EU. Die EU-Richtlinien dazu müssen dann aber in den Mühen der politischen Ebene umgesetzt und gelebt werden. Und da kommen dann oft die Bürgermeisterinnen und Bürgermeister der Gemeinden ins Spiel. Eine aktuelle Umfrage hat sich angesehen, wie sie zu aktuellen Themen stehen, wo sie sich mehr Unterstützung erwarten und wie die EU in ihren Gemeinden wahrgenommen wird. Von der Präsentation im EU-Parlament in Straßburg berichten Marlene Stocker und Team Kuppal.
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2: Mit Paul Schiefer im Studio, herzlich.
1: Wir reichen den Beitrag nach, da haben wir offenbar technische Schwierigkeiten und starten mit Musik.

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1: Ja, welche Themen bewegen die Bürgermeister? Das hat sich eben eine aktuelle Umfrage angesehen, die vor kurzem im EU-Parlament in Straßburg präsentiert wurde. Und davon berichten jetzt Marlene Stocker und Tim Kuppal.
2: Worauf soll sich die Europäische Union konzentrieren, um Gemeinden in Krisenzeiten besser unterstützen zu können? 2000 Bürgermeisterinnen und Bezirksvorstehern hat Studienautor Thomas Stern diese Frage gestellt. Mehr als 200 haben geantwortet.
3: Und da sehen wir einen ganz klaren Bereich, wo den Bürgermeisterinnen und Bürgermeistern dieses Problem unter die Nägel brennt, und das ist die Wasserversorgung.
2: Dabei hoffen sie vor allem auf finanzielle Unterstützung bei künftigen Hitzewellen. Daneben wünschen sich Bürgermeisterinnen und Bürgermeister bessere Koordination, auch beim Thema Migration, so Stern.
3: Sehr, sehr stark ist auch immer wieder in diesem Bereich gewünscht, ein koordiniertes Vorgehen, ein einheitliches Vorgehen, ein gemeinsames Vorgehen als gesamte Europäische Union.
2: Sehr klar fällt die Antwort bei einem Social-Media-Verbot aus. 90% sprechen sich für eine Altersgrenze aus. Der EU-Abgeordnete Lukas Mandl von der ÖVP sieht darin Handelsauftrag und Kritik in einem.
4: Es ist ein gutes Beispiel dafür, dass etwas, das vielleicht ein wenig zu akademisch auf europäischer Ebene manchmal diskutiert wird, ob man das denn darf, Altersgrenzen einführen, dass das aus der authentischen Sicht vor Ort sehr, sehr klar mit Ja beantwortet wird.
2: Bereits zum dritten Mal hat der EU-Parlamentarier Mandl von der ÖVP gemeinsam mit seinem SPÖ-Kollegen Günter Siedl die Bürgermeisterumfrage in Auftrag gegeben.
4: Günter Siedl und ich machen das, weil wir die Bürgermeisterinnen und Bürgermeister zu 100% in unsere parlamentarische Tätigkeit einbeziehen wollen.
2: Ausgerechnet hier sieht die Studie noch Luft nach oben. Mehr als die Hälfte der Befragten sehen die Anliegen ihrer Gemeinden nicht gut im EU-Parlament vertreten. Günter Siedl von der SPÖ ist EU-Abgeordneter und seit diesem Jahr selbst auch Bürgermeister in Petzenkirchen in Niederösterreich.
4: Wenn man im Bezirk in seiner Region in Niederösterreich unterwegs ist, ist man viel greifbarer für die Bürgermeister und Bürgermeister, für die Bürgerinnen und Bürger. Und ich glaube, das ist auch ein großes Thema, dass man als Europaabgeordneter nicht in diesem Maß sichtbar ist.
2: Ein durchaus überraschendes Ergebnis der Umfrage. Bürgermeisterinnen und Bürgermeister selbst sehen die Lage der Europäischen Union mit 55% überwiegend positiv. Fragt man sie allerdings nach der Stimmung in der Bevölkerung, sagen 57% der Ortschefs, die Entwicklung der EU komme bei der Bevölkerung schlecht an.

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1: Immer wieder gibt es Beschwerden, für die es nicht die passenden Medikamente gibt, etwa gegen Einsamkeit, Stress oder Überforderung. Hier setzt Social Prescribing an. Dabei werden verschiedene soziale Angebote vermittelt, etwa Tanzstunden oder auch Bewegungsübungen in Gruppen und Ähnliches. Gefördert wird Social Prescribing mit Mitteln aus dem Gesundheitsministerium, etwa im PVZ in St. Pölten Nord. Und manchmal geht es von dort direkt ins sogenannte Denkcafé.
2: Ein Kreuzworträtsel lösen. Für Helga Eigner aus St. Pölten ist es aktuell mehr als ein Zeitvertreib. Sie hat das Rätsel im sogenannten Denkcafé bekommen. Dort halten sich die Teilnehmenden gemeinsam geistig fit.
3: Ich bin sehr dafür, dass man im Alter sich körperlich und geistig fit hält. Und so habe ich dieses Angebot also sehr wunderbar gefunden.
2: Zum Denkcafé ist Helga Eigner über das PVZ St. Pölten Nord gekommen. Damals ist sie depressiv, sucht Unterstützung und soziale Kontakte. Im PVZ bespricht sie mit Gesundheitsfachkräften, was ihr im Alltag fehlt. Und dann werden gemeinsam im Rahmen vom sogenannten Social Prescribing Lösungen gesucht.
3: Da wird auf den ganzen Menschen geschaut und werden Angebote in den Raum gestellt, Angebote, an die man sonst nicht denken würde oder zu denen man selber keinen Zugang hat.
2: Social Prescribing richtet sich an Männer und Frauen allen Alters. Die Gespräche sind kostenlos, vertraulich und ohne Überweisung möglich. Und sie gehen über das medizinische Leiden hinaus, erzählt Sonja Groyer. Sie ist Case- und Care-Managerin und leitet das Projekt Social Prescribing am PVZ St. Pölten Nord.
4: Grundsätzlich ist Social Prescribing gedacht für alle Menschen, die Unterstützung brauchen, vor allem für die, die nicht so wissen, wo soll ich mich denn jetzt hinwenden. Wir sehen uns da als eine Vermittlerfunktion auch und auch so ein bisschen als Drehscheibe in der Soziallandschaft.
2: Die Probleme, mit denen Menschen kommen, sind oft ähnlich.
4: Was sich schon herauskristallisiert hat, ist, dass das Thema Einsamkeit und Isolation ein großes ist. Egal wie alt jetzt der Mensch ist, der da kommt, und man wirklich in der Umgebung, in der Region schauen muss, wo gibt es denn da überhaupt Angebote.
2: Wichtig ist auch, die Angebote müssen leistbar und gut erreichbar sein. Derzeit wird Social Prescribing mit Fördermitteln des Gesundheitsministeriums an 6 Standorten in Niederösterreich angeboten. Für Helga Eigner hat es jedenfalls viel bewirkt.
3: Ich habe in meinem Leben immer alles selbst gemacht und wenig Hilfe in Anspruch genommen. Und ich bin jetzt in einem Alter, wo ich lernen muss, dass ich um Hilfe bitte. Und das wird mir im BVZ leicht machen.
2: So Eigner.
1: Lydia Hörmann hat berichtet und eine Übersicht über die Angebote, wo die in Niederösterreich zu finden sind, das gibt es bei uns unter noe.orf.at. Ja, und Stichwort Angebote und Erreichbarkeit, das ist auch ein wichtiger Punkt beim Supermarkt, beim Nahversorger, wenn man kein Auto hat zum Beispiel. Wie die Nahversorgung am Land langfristig abgesichert werden kann, das sehen Sie am Abend in Niederösterreich heute, 19 Uhr, ORF 2. Wir haben uns das nämlich in Nussdorf angeschaut. Ich darf Ihnen bis dahin noch einen schönen Nachmittag wünschen mit Radio Niederösterreich. 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

0: München schon einen Freitagnachmittag. Das Wichtigste aus Niederösterreich, Österreich und der Welt mit Veronika Kaitzer. Jetzt, es ist 13 Uhr.
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2: Bei einem Frontalzusammenstoß zweier Pkw im Waldviertel sind heute früh beide Lenker getötet worden. Ein 19-Jähriger war bei Groß-Eberharz im Bezirk Waidhofen an der Theier gegen das Fahrzeug eines entgegenkommenden 16-Jährigen geprallt. Gerhard Eisinger berichtet.
3: Der 19-jährige Lenker aus dem Bezirk Gmünd hat aus unbekannter Ursache bei Groß-Eberharz die Kontrolle über den Pkw verloren und schleuderte quer über die Fahrbahn in den Gegenverkehr. Zur gleichen Zeit lenkte ein 60-jähriger Mann aus dem Bezirk Gmünd einen Pkw in die Gegenrichtung. Es kam zum Frontalzusammenstoß der beiden Fahrzeuge. Dieser war so heftig, dass nach Angaben der Feuerwehr der Motor aus dem Fahrzeug des 60-Jährigen herausgerissen wurde. Beide Lenker wurden eingeklemmt und mussten von der Feuerwehr aus dem Fahrzeug befreit werden. Für beide Lenker kam aber jede Hilfe zu spät. Sie verstarben aufgrund ihrer schweren Verletzungen noch an der Unfallstelle.
2: Die neuen Übergangsvorsitzenden in der SPÖ, Eva-Maria Holzleitner und Philipp Kucher, hoffen, dass künftig wieder nur eine Person der Partei vorsteht. Das sagen die beiden heute. Und auch, dass weder Holzleitner noch Kucher dafür zur Verfügung stehen würden. Das Ziel sei, diese Person bei einem Parteitag im Frühling zu bestimmen. Wien will vorangehen in puncto Kinderschutz im Sportbereich. Alle, die in Vereinen mit Kindern und Jugendlichen arbeiten, sollen laut Kurier künftig einen aktuellen Strafregisterauszug vorlegen müssen und das auch alle 3 Jahre neu. Bei der Stadt Wien bestätigt man das, Evelyn Kania.
4: Gelten sollen die neuen Regeln nach dem Wunsch der Stadt schon ab dem nächsten Jahr. Noch muss aber die konkrete Umsetzung geklärt werden. Dazu wolle man sich auch mit der Justizministerin abstimmen, weil es ähnliche Pläne auch auf Bundesebene gäbe, so die Sportsprecherin der Wiener SPÖ, Yvonne Richli. Das Ziel ist jedenfalls, Kindesmissbrauch verhindern und dazu Menschen mit einschlägigen Vorstrafen oder Tätigkeitsverboten herausfiltern. Alle, die in Sportvereinen mit Minderjährigen arbeiten, sollen künftig alle 3 Jahre einen Strafregisterauszug vorlegen müssen und den erweiterten Auszug für Kinder- und Jugendfürsorge. Wird das von den Vereinen nicht umgesetzt, soll ihnen die Sportförderung gestrichen werden können. In Wien dürften rund 100.000 Personen von den neuen Regeln betroffen sein.
2: Immer wieder kommt es in Italien zu Weindiebstählen. Der jüngste Fall jetzt sprengt aber alle bisherigen Dimensionen. In der Toskana haben Diebe rund 30.000 Flaschen hochwertiger Weine des namhaften Produzenten Marchesi Antinori gestohlen. Jede Flasche hat einen Wert zwischen 120 und 300 Euro. Damit beläuft sich der Schaden auf 5 Millionen Euro. Laut Polizei soll dahinter eine 7-köpfige, gut organisierte Bande stecken. Sie hatte vor dem Diebstahl Alarmanlagen ausgeschaltet und Überwachungskameras außer Betrieb gesetzt. Keine sonnige Zeit für den Produzenten. Bei uns hingegen ist es heute zumindest zeitweise sonnig, David Pirschen.
0: Ja, am meisten Sonne gibt es im Waldviertel und im Weinviertel. Im Süden halten sich einige Wolken, vor allem über den Bergen. 12 bis 20 Grad und dazu mischt sich Wind. So schaut der Nachmittag aus. 17 Grad jetzt in Krems, 16 in Gumpoldskirchen, 15 in St. Pölten, Laa an der Theier und Wien, 14 Grad in Waidhofen an der Ybbs. Das Wochenende am Samstag 12 bis 20 Grad. Am meisten Sonne gibt es am Vormittag vom Mostviertel bis ins südliche Wiener Becken. Im Wald- und Weinviertel kann es etwas regnen, am Nachmittag und am Abend am ersten dann in den Voralpen. Der Sonntag, wechseln Sonne und Wolken, im Wald- und Mostviertel kann es ab Mittag etwas regnen, sonst meistens trocken und windig bei 12 bis 19 Grad am Sonntag. Das ist der Radio Niederösterreich, Verkehrsservice Niederösterreich, A2 Südautobahn Richtung

Richtung Wien. Beim Knoten Guntramsdorf ist nach einem Unfall der rechte Fahrstreifen gesperrt. Ein Heeres-LKW ist da umgekippt. Stau fast bis Baden zurück und 40 Minuten mehr. Die Bergungsarbeiten werden voraussichtlich noch 2 Stunden dauern.

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1: Das ist der Nachmittag mit Radio Niederösterreich. Die Ukulele spielt schon. Wir wissen, das sind die Nice Little Penguins. Happy Sound jetzt bei uns. Flying.

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Schönen Freitag. Die Backstreet Boys, die freuen sich auch schon aufs Wochenende. Die haben ja jetzt 10 Konzerte in Düsseldorf gespielt. Vielleicht waren sie ja sogar bei einem dabei. Hat man ja auf Social Media immer wieder mal gesehen, dass er was gepostet hat. War ja fast mehr Zirkus als Konzert, wie sie da auf den Surfbrettern von der Decke heruntergeschwebt sind. Jetzt können die Backstreet Boys ein bisschen durchschnaufen und ich hoffe sie auch. Und das gleich mit As Long As You Love Me. Es geht in die 60er mit Bobby Vinton und das fängt ganz geschmeidig an. Akustikgitarre wird immer rockiger, baut sich richtig gut auf, der Song. Irgendwie, hier sind Seiler und Speer.

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2: Ja, ein bisschen was los. Das ist der Radio Niederösterreich Verkehrsservice mit David Pearson. Niederösterreich A1 Westautobahn Richtung Wien zwischen Enns West und St. Valentin plus 15 Minuten vor einer Baustelle. A2 Südautobahn Richtung Graz bei Dreiskirchen. Ein Auffahrunfall, die beiden linken Fahrstreifen sind gesperrt, da baut sich Stau auf. A2 Südautobahn Richtung Wien beim Knoten Guntramsdorf sind nach einem LKW-Unfall nur die beiden linken Fahrstreifen frei. Stau bis Baden zurück und eine Stunde mehr Fahrzeit aktuell. Dann nach Wien Tangente Richtung Gänserndorf zwischen Inzersdorf und dem Knoten Prater 30 Minuten mehr Fahrzeit. Plus 15 Minuten auf der A4 der Ostautobahn Richtung stadteinwärts ab Schwechat. Und in Wien, der Ring ist ab der Operngasse wegen einer Demo gesperrt. Der Stau reicht schon bis zum Stadtpark zurück. Am besten über die Zweierlinie ausweichen. Die Linien 1, 2, D und 71 werden umgeleitet bzw. kurz geführt. Ja, am besten man bleibt vielleicht noch ein bisschen länger in der Arbeit. Das Radio Niederösterreich Wetter. Heute Nachmittag Sonne gibt es im Waldviertel und im Weinviertel am ehesten. Im Süden halten sich dann doch ein paar Wolken, vor allem über den Bergen. 12 bis 20 Grad maximal und windig ist es auch. Morgen am Samstag 12 bis 20 Grad. Am meisten Sonne gibt es am Vormittag vom Mostviertel bis ins südliche Wiener Becken. Im Wald- und Weinviertel kann es ein bisschen regnen. Am Nachmittag und am Abend dann am ehesten in den Voralpen. Am Sonntag wechseln Sonne und Wolken. Im Wald- und Mostviertel kann es ab Mittag ein bisschen regnen, sonst bleibt es meistens trocken und windig bei 12 bis 19 Grad. Schönen Freitag!

0: Radio Niederösterreich am Freitagnachmittag. Nennen Sie mich ruhig Streber, aber ich habe die Winterreifen schon drauf. Ja, in 2 Wochen beginnt der Skiweltcup in Sölden, also. Ja, und gestern war dafür ein Medientermin und da hat Manuel Feller im Interview mit der ORF-Sportredaktion zum ersten Mal über seine mentalen Probleme in der letzten Saison gesprochen.
1: Sehr intensiv, sehr viele depressive Phasen gehabt, ja. Vom Gemüt her sehr belastend für Menschen in meinem Umfeld und ja, irgendwo halt Hilflosigkeit. Ich habe den Zug einfach an die Wand gefahren, wie gesagt, ja.
0: Radio Niederösterreich Sportreporter Wolfgang Eichinger, der Tiroler Slalomstar, hat unter Depressionen gelitten.
2: Ja, das intensive Leben eines Leistungssportlers wie bei Manuel Feller ist natürlich kein leichtes und manchmal auch sehr zwiegespalten.
1: Es ist halt ein massiver Kontrast. Also zuerst ist man daheim, Familienvater und 2 Kinder und dann zack, bumm, sitzt man im Auto und man steigt aus und na, der Herr Feller ist da und ja, das sind 2 verschiedene Personen.
2: Skirennen kurz zu Hause, wieder Skirennen, dann kurz zu Hause vorbeischauen und wieder wegfahren. Das hat bei Manuel Feller und seiner gesamten Familie tiefe Spuren hinterlassen.
1: Dann telefoniert man mit den Kindern daheim und am Anfang rennen sie noch und das tut dann eigentlich auch weh. Für mich ein bisschen so zurück in meine Kindheit, weil ich halt mit 10 Jahren im Internat auch eigentlich jeden Tag beim Telefonieren gerät habe, jetzt für 3 Vierteljahr lang am Anfang. Und dann aber auch, dann ist man halt eine Woche weg und dann haben halt die Kinder keine Zeit mehr. Du bist halt dann im Alltag auch nicht mehr da und so. Und das ist dann auch schwierig, damit konfrontiert zu werden. Und bei mir war es halt dann einfach so, dass ich mich von dem Schmerz ein bisschen distanziert habe, dass ich halt gar nicht angerufen habe oder nur Hallo, gute Nacht. Und ja, mich sehr distanziert hat, was das Ganze natürlich nicht einfacher gemacht.
2: Ja, und irgendwann hat der Feller all das nicht mehr mit sich selbst ausmachen können, die mentalen Probleme nicht mehr ignorieren können.
1: Also ich habe mir dann Unterstützung geholt und war mal gut, über alles zu reden und gewisse Sachen auch aufzuarbeiten und hat dann auch relativ schnell positive Auswirkungen gezeigt.
2: Also offene, klare Worte von Manuel Feller. Jetzt beginnt wieder die Skisaison. Wann Manuel Feller nach seiner Bandscheibenoperation wieder einsteigt, das ist noch offen. Ob sich der erste Slalom in Levi in Finnland Mitte November ausgeht, das ist noch nicht klar. 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

0: to go. Ein absolutes Pflichtlied. 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
2: Einer der bekanntesten ukrainischen Investigativjournalisten und sein Kameramann sind gestern in Wien verhaftet worden. Offenbar wurde zumindest einem von ihnen Spionage vorgeworfen. Die ukrainische Botschaft hat sich höchst besorgt gezeigt, denn der Journalist gilt als Aufdecker auf der Suche nach Personen, die die Ukraine unter fragwürdigen Umständen Richtung Österreich verlassen haben. Bernd Kuschuh informiert.
3: Der Journalist Mikhailo Tkach ist Leiter der Investigativabteilung der Ukrainska Pravda. Bei der Festnahme gestern soll sein Kameramann verletzt worden sein. Innenminister Gerhard Kahner spricht von Spionagevorwürfen gegen mehrere Personen.
4: Ganz konkret 4 Verhaftungen im Zusammenhang mit ukrainischen Staatsbürgern. Der Verdacht der Spionage, der Ermittlungen sind hier im Laufen.
3: Aber laut Staatsanwaltschaft Wien erhärten sich die Vorwürfe gegen eine Person nicht, gemeint vermutlich der Journalist. Er wurde heute früh freigelassen. Der Ukraine-Experte Cornelius Granik sagt über Tkach:
5: Wir würden das vielleicht als Brachial-Investigativjournalismus bezeichnen. Er versucht, wichtige ukrainische Oligarchen oder Kriminelle im Ausland aufzustöbern.
3: Konkret dürfte der Journalist in Wien auf der Spur des zurückgetretenen ukrainischen Generalstaatsanwalts gewesen sein, der in Wien leben dürfte seit einer Razzia in seiner Behörde in Kiew.
2: Ein beträchtlicher Anteil der Rettungsfahrten ins Spital ist Experten zufolge nicht dringend notwendig und belastet so die Notfallversorgung in Österreich. Der Bundesverband Rettungsdienst fordert heute gemeinsam mit dem österreichischen Gesundheits- und Krankenpflegeverband Maßnahmen von Seiten der Politik, etwa eine bessere Ausbildung von Sanitätern oder mehr Abstimmung zwischen Rettungsdienst, Pflege und Notaufnahme. In Wien ermittelt die Polizei jetzt im Fall einer tot aufgefundenen Frau in einem Stiegenhaus. Aufgrund der Verletzungen schließen die Ermittler auch ein Gewaltverbrechen nicht aus. Eine Obduktion soll jetzt Klarheit bringen, berichtet Lukas Lattinger.
6: Die Frau wird in einem der unteren Stockwerke des Mehrparteienhauses gefunden. Reanimationsversuche kommen zu spät. Der 35-Jährigen kann nicht mehr geholfen werden, sagt Polizeisprecher Philipp Haslinger.
7: Aufgrund der Auffindungssituation und sichtbarer stumpfer Verletzungen am Körper der Verstorbenen wurde die gerichtliche Obduktion angeregt.
6: Diese soll klären, ob die tödlichen Verletzungen durch Fremdverschulden verursacht worden sind. Die Identität der Frau ist geklärt, sie dürfte aus dem obdachlosen Milieu stammen.
7: Es handelt sich um eine Frau, die in Österreich nicht aufrecht gemeldet war und aus dem osteuropäischen Raum kommt.
6: So Haslinger. Bisher war die Frau noch nicht mit der Polizei in Österreich in Kontakt gekommen.
2: Nächstes Wochenende, also am 17. und 18. Oktober, finden in Niederösterreich die Tage der offenen Ateliers statt. Jetzt wurde das Programm präsentiert. Landesweit, quer über alle Viertel, nehmen 1000 Künstlerinnen und Künstler teil und öffnen ihre Werkstätten. Wer heute kann, da bietet sich ein Ausflug im Freien an. David Pearson.
0: Ja, nicht so wirklich noch Museumswetter, aber kommt schon noch. Wir haben heute relativ viel Sonnenschein bei uns. Am meisten im Waldviertel und im Weinviertel. Im Süden, da halten sich ein paar Wolken, vor allem über den Bergen. 12 bis 20 Grad und Wind mischt sich auch noch dazu. Jetzt haben wir 19 Grad erreicht in Wien. 18 hat es in Horn und Wiener Neustadt. 17 Grad in Stockerau. 15 in St. Pölten und 13 in Lilienfeld-Taschberg. Das Wochenende für Sie. Morgen am Samstag einmal 12 bis 20 Grad. Die meiste Sonne bekommen Sie am Vormittag vom Most für

Viertel bis ins südliche Wiener Becken. Im Wald- und Weinviertel kann es ein bisschen regnen. Am Nachmittag und Abend dann am ehesten in den Voralpen. Und der Sonntag, da wechseln wieder Sonne und Wolken. Im Wald- und Mostviertel kann es ab Mittag ein bisschen regnen.

0: Kilometer staut und da haben Sie momentan 20 Minuten mehr Fahrzeit. A2 Südautobahn Richtung Wien beim Knoten Guntramsdorf, da sind nach einem LKW-Unfall immer noch die beiden linken Fahrstreifen frei, Stau fast bis Bad Vöslau zurück und eine Stunde mehr Fahrzeit. Dann nach Wien, Tangente Richtung Gänserndorf zwischen der Hansungkurve und dem Knoten Prater plus 20 Minuten. Die Sperre am Ring bei der Operngasse, die ist aufgehoben, aber noch Stau zurück bis auf den Stubenring und auf der Ausweichstrecke über die Zweierlinie. Und dann Burgenland A3 Südautobahn Richtung Eisenstadt zwischen Hornstein und Mühlendorf plus 10 Minuten vor einer Baustelle. S31 Burgenland Schnellstraße Richtung Oberpullendorf zwischen Wulker-Prodersdorf und dem Knoten Mattersburg, da melden unser Radio Niederösterreich-Hörer Stau und aktuell bis zu 10 Minuten Zeitverlust. Kommen Sie gut ins Wochenende.
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0: Hallo, und beim Fortgehen vielleicht heute die Cowboy-Boots anziehen? Die Musik dazu gibt's bei uns. Country Pop von Shania Twain, gemischt mit Alle Achtung, den Seekers und Wo sind die Hände? Opus, Life is Life. Sie können die Hände auch unten lassen, wir spielen es trotzdem. 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

0: 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Und egal ob beim Postpartner in Kirchberg, im Kaffeehaus in Innermanzing oder an der Tankstelle in Gmünd, wo auch immer Sie Radio Niederösterreich hören, wenn Sie von unserem Quizreporter Fabian Fessler dabei erwischt werden, dann spielen Sie mit beim großen Niederösterreich-Quiz. Heute ist Weinvierteltag und Fabian hat schon wieder wen beim Radio hören erwischt.
1: Schönen Nachmittag aus Poisdorf. In der Brunngasse bin ich in ein Geschäft hereingekommen. Da gibt es Zaumzeug, Kraftfutter und Darmvitalsaft. Vielleicht ist das was für mich. HHMP heißt das Geschäft. Manuel und Romana Püringer sind die Chefs. HHMP steht für was?
2: Horse, Hoof and More.
1: Für alle, die Hufen haben, ist der Darmvitalsaft.
2: Für alle Pferde gibt es den Darmvitalsaft, genau.
1: Wenn ich den jetzt trinken würde, was passiert dann?
2: Ich weiß nicht, ob der so gut schmeckt. Ich habe ihn noch nicht gekusst.
1: Ausschließlich für Pferde, sagen wir dazu. Also Sie haben alles für was Reiterinnen und Reiter und die Pferde glücklich macht.
2: Genau, es geht rund ums Pferd, gibt es alles Mögliche. Vom Halfter über den Sattel bis hin zu die Hufe gibt es alles.
1: Mich macht's glücklich, wenn jemand Radio Niederösterreich hört. Manuel Püringer, warum ist das Ihr Lieblingssender?
3: Weil das Niederösterreich ist.
1: Erfährt man alles aus der Region?
3: Genau.
1: Zum Beispiel, dass morgen Sturmfest in der Gstetten in Poisdorf ist. Schaut ihr da vorbei?
3: Klar.
1: Und heute können Sie

0: Sie gewinnen. Ich habe zwei Niederösterreich-Cards für Sie. Gibt es für eine richtige Antwort auf eine Frage, die sich im weitesten Sinne um Poisdorf dreht, und die stelle ich Ihnen gleich.
1: Ja, nehmt dem Fabian die Pferdemedizin weg, nicht, dass er noch auf blöde Ideen kommt. Also, falls unsere Kandidaten in Poisdorf die Antwort auf die Gewinnfrage nicht wissen, dann schnappen Sie sich die beiden Niederösterreich-Cards. Wir spielen in circa 20 Minuten.

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1: Das ist der Radio Niederösterreich Verkehrsservice mit David Pearson. Wer am Freitag fährt, muss mehr Zeit mitbringen. Niederösterreich A2 Südautobahn Richtung Wien. Beim Knoten Guntramsdorf sind nach einem LKW-Unfall nur die beiden linken Fahrstreifen frei. Da gibt es Stau fast bis Bad Vöslau zurück und sie verlieren eine Stunde. A1 Westautobahn Richtung Wien zwischen Enns West und St. Valentin momentan plus 10 Minuten vor einer Baustelle. A2 Südautobahn Richtung Graz bei Dreiskirchen. Die Unfallstelle ist da geräumt. Der Stau hat sich aufgelöst. Wien Tangente Richtung Gensandorf. Zwischen dem Verteilerkreis Favoriten und dem Handelskai 20 Minuten momentan mehr. Und Burgenland, A3 Südostautobahn Richtung Eisenstadt zwischen Hornstein und Mühlendorf plus 10 Minuten vor einer Baustelle und S31 Burgenland Schnellstraße Richtung Oberpullendorf zwischen Wulkau-Brodersdorf und dem Knoten Mattersburg. Da gibt es Stau und momentan 10 Minuten mehr. Das Radio Niederösterreich Wetter hat am Nachmittag heute Sonne und mal Wolken für Sie. Sonne am 1. im Waldviertel und im Weinviertel. Im Süden halten sich die Wolken etwas länger, vor allem über den Bergen. 12 bis 20 Grad die Tageshöchstwerte und dazu ist es windig. Der Samstag dann 12 bis 20 Grad ebenso. Am meisten Sonne bekommen Sie am Vormittag vom Mostviertel bis ins südliche Wiener Becken. Im Wald- und Weinviertel kann es etwas regnen. Am Nachmittag und am Abend dann am 1. in den Voralpen. Und der Sonntag ein Wechselspiel aus Sonne und Wolken. Im Wald- und Mostviertel kann es ab Mittag etwas regnen. Sonst bleibt es meistens trocken und windig. 12 bis 19 Grad gehen sich am Sonntag aus. Das wird gleich eine Achterbahnfahrt. Was für eine vielseitige Nummer, oder? Mal rauf, mal runter. Meatloaf, I Do Anything For Love. Die größten Hits aller Zeiten gemischt mit dem. Das lieben wir auch. Hier ist der Falco.

0: Sie hören Radio Niederösterreich gleich mit den Drifters und Mental as Anything bei uns.
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0: Romana und Manuel Püringer haben in Poelsdorf ein kleines Geschäft für Pferde und Reiter. Unser Quizreporter Fabian Fessler ist ganz fasziniert, was es da so alles gibt, also vom Hufeisen bis zur Pferdemedizin. Außerdem hören Sie dort Radio Niederösterreich, also der beste Ort für unser großes Niederösterreich-Quiz. Fabian, kannst losgehen?
2: Ja, ich bin immer noch im Geschäft für Pferdefachbedarf und nein, ich habe den Darmvitalsaft natürlich nicht probiert, keine Sorge, okay. Alles bestens. Hier in Poelsdorf, da dreht sich ja alles um den Wein und die Trauben. Es gibt sogar eine Wein- und Traubenwelt, die man mit der Niederösterreich-Card auch besuchen kann, so wie auch das Oldtimer-Museum in Poelsdorf. Romana, waren Sie da schon mal dort?
3: Ehrlich gesagt, nein.
2: Interessant finde ich auch, ein paar Kilometer weiter in Herrenbaumgarten, das Nonseum.
4: Da waren wir schon, ja.
2: Was gibt's dort?
3: Vieles Spannendes, was man eigentlich so gar nicht braucht.
2: Schwachsinnige Erfindungen, die eigentlich niemand braucht. Also ich erinnere mich an den ausrollbaren Zebrastreifen zum Beispiel.
3: Genau, Socken, viele Socken, das hat eine Zeit lang gegeben, ja.
2: Die Einzelsockenwandertage haben stattgefunden. Alle, die einen einzelnen Socken daheim haben, haben den vorbeibringen können, in der Hoffnung, dass der Partner oder die Partnersocke gefunden wird.
3: Genau, die kann mich erinnern, die sind in ganz Herrenbaumgarten gehängt.
2: Beeindruckend finde ich auch die weltgrößte Knopflochsammlung. Also die Herren Baumgarten haben nur die Löcher gesammelt, die Knöpfe muss man sich dazu denken. Von Poelsdorf komme ich zu Herren Baumgarten ins Nonseum zur Knopflochsammlung und zum Knopf jetzt die Gewinnfrage. Jim Knopf und Lukas der Lokomotivführer ist ein ganz berühmtes Kinderbuch eines deutschen Autors, der auch Momo und die unendliche Geschichte geschrieben hat. Die richtige Antwort bringt Ihnen zwei Niederösterreich-Cards. Wie heißt dieser Autor, Manuel? Wir sind im Radio, Sie müssen was sagen.
4: Boah.
2: Ihr seid glücklicherweise zu zweit. Romana, Sie kennen Jim Knopf. Wie heißt der Autor?
3: Michael Ende.
2: Michael Ende, stimmt. Sie gewinnen. Zwei Niederösterreich-Cards.
3: Juhu, sehr schön.
4: Vielen Dank.
2: Vielleicht damit jetzt die Oldtimer-Sammlung besuchen?
4: Genau, das wäre ein Punkt.
3: Ich wäre für die Amethystwelt.
0: Gibt ja viele Möglichkeiten. Nochmal Gratulation nach Poelsdorf. Die nächste Gewinnchance, die haben Sie morgen Vormittag nach 9 Uhr. Da ist Fabian Fessler im Bezirk Gänserndorf dann unterwegs.

superschöne, gitarrenlastigere Musik aus den 80ern auf Radio Niederösterreich und wir greifen gleich zum Synth-Pop mit Let's Hear It for the Boys von Denise Williams. Ina Regen, auch am Weg ins Wochenende nach Bad Kastein, hat sie gepostet, steht aber nicht im Stau, weil sie im Zug sitzt, auch nicht blöd. Sie dürfte ihre Schwester besuchen und freut sich auf 3 Tage Sisterhood, schreibt sie. Marmeladenglas-Moment, schickt man hier in den Zug und wo immer sie auch gerade unterwegs sind.

0: Ich wünsche einen schönen Freitag, guten Start ins Wochenende, gleich nach den Nachrichten bei uns ABBA, Whitney Houston oder Tom Petty mit dabei. Und das Wichtigste aus Niederösterreich, Österreich und der Welt gibt's jetzt mit Veronika Kaitzer. Es ist 15 Uhr.
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2: Die SPÖ versucht den Neustart. Die neuen Übergangsvorsitzenden in der SPÖ, Eva-Maria Holzleitner und Philipp Kucher, hoffen, dass künftig wieder nur eine Person der Partei vorsteht. Das sagen die beiden heute. Und auch, dass weder Holzleitner noch Kucher dafür zur Verfügung stehen würden. Mehr von Niklas Lecher.
3: Parteiinterne Querschüsse und Führungsdebatten. Dieses Bild soll der Vergangenheit angehören, versichern die neuen geschäftsführenden SPÖ-Vorsitzenden Eva-Maria Holzleitner und Philipp Kucher.
4: Wir beide sind nicht gekommen, um weitere Personaldebatten zu führen. Wir beide sind gekommen, um diese Personaldebatten zu beenden.
3: Das neue rote Vorsitzteam ruft einen Neustart aus. Von Andreas Babler übernimmt Finanzminister Markus Marterbauer ab dem kommenden Jahr das Amt des Vizekanzlers. Später soll er wohl auch die Partei übernehmen, sofern Marterbauer nach seiner Krebserkrankung wieder gesund ist. Der Sonderparteitag geht spätestens Ende März über die Bühne. Ziel sei, dass nur eine Person kandidiere, sagt die vorübergehende SPÖ-Vorsitzende Holzleitner.
5: Dass es eine Person geben wird, die eben diesen Weg des Gemeinsamen auch fortführen wird, festigen wird.
3: Dafür will die neue SPÖ-Spitze auch das Profil der Partei wieder schärfen.
2: Speziell mit Blick an die Zapfsäulen mag es viele nicht verwundern, dass E-Autos immer beliebter werden. Im September wurden jetzt erstmals mehr Elektroautos neu zugelassen als Diesel und Benziner zusammen. Das zeigen aktuelle Daten der Statistik Austria. Auch die Nachfrage nach gebrauchten E-Autos, die steigt massiv an. Seit 3 Jahren ist die Grippeimpfung kostenlos. Die Regierung will damit die Durchimpfungsrate erhöhen und damit schwere Erkrankungen und Kosten für das Gesundheitssystem reduzieren. Ob das gelungen ist, ist aber unklar, denn die entsprechenden Daten dazu fehlen. Das kritisiert der Rechnungshof, Viktoria Waldhäusl.
6: Wie viele Menschen haben sich gegen die Grippe impfen lassen? Diese Frage ist laut Rechnungshof nicht zu beantworten, weil aussagekräftige Daten fehlen. Mit Blick auf den Zeitraum 2023 bis Anfang 26 wisse man nur, wie viele Impfdosen für das öffentliche Impfprogramm angekauft wurden. Hier kam es zu einem Anstieg von rund 1 Million auf 1,5 Millionen. Aber ob dadurch auch die Durchimpfungsrate gestiegen ist, sei nicht klar. Denn laut Rechnungshof seien nicht alle Ärztinnen und Ärzte ihrer Verpflichtung nachgekommen, Impfungen im E-Impfpass einzutragen. Das betreffe etwa ein Drittel der verfügbaren Impfdosen. Wobei ein Teil davon durch den sogenannten Verwurf erklärbar sei, also wenn defekte, beschädigte oder abgelaufene Impfstoffe verworfen werden. Die genauen Zahlen fehlen aber.
2: In Hohenberg im Bezirk Lilienfeld ist das Trinkwasser verunreinigt. Betroffen ist das gesamte Netz der Marktgemeinde mit Ausnahme der Ortsteile Hofamt und Grabental. Zu der Verkeimung kam es im Zuge der Behebung eines Rohrbruchs am Wochenende. Bis auf Weiteres muss das Wasser vor dem Trinken, zur Zubereitung von Speisen sowie vor dem Zähneputzen mindestens 3 Minuten lang abgekocht werden. Das teilt die Gemeinde heute auf ihrer Website mit. Und das Wetter heute, das ist zumindest zeitweise sonnig, die Hitpässen.
0: Absolut. Und Sonne gibt es am 1. im Wald und im Weinviertel. Im Süden halten sich einige Wolken und das auch vor allem über den Bergen. 12 bis 20 Grad gibt es. Ein bisschen Wind ist auch mit dabei. 19 Grad jetzt in Wien, 17 in Tulln, Gänserndorf und Tjernitz-Potschach. 16 Grad in St. Pölten, 15 in Zwettl. Das Wochenende, am meisten Sonne bekommen Sie morgen. Am Vormittag vom Mostviertel bis ins südliche Wiener Becken. Im Wald und Weinviertel kann es etwas regnen. Am Nachmittag und Abend dann am ehesten in den Voralpen 12 bis 20 Grad. So warm wird es dann auch am Sonntag. Da wechseln wieder Sonne und Wolken. Im Wald- und Mostviertel kann es ab Mittag etwas regnen, sonst meistens trocken dann am Sonntag. Und windig, ja, eben bei 12 bis 20 Grad. Es geht ins Wochenende mit dem Radio Niederösterreich Verkehrsservice. Niederösterreich A2 Südautobahn Richtung Wien beim Knoten Guntramsdorf sind nach einem LKW-Unfall nur die beiden linken Fahrspuren frei. Stau fast bis Bad Vöslau zurück und über 1 Stunde mehr Fahrzeit. A1 Westautobahn Richtung Wien zwischen Enns West und St. Valentin plus 15 Minuten vor einer Baustelle. Burgenland A3 Südostautobahn Richtung Ungarn. Stau auf der Umfahrung Wulkau-Brodersdorf und weiter auf der B16 über 10 Minuten Zeitverlust. Und Wien plus 10 Minuten auf der Altmannsdorfer Straße statt auswärts

0: ab der Grünbergstraße.
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0: Freut mich, dass Sie zuhören. So sollten Gitarren klingen, oder? Und das klingt

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1: Und schon ist er da, der Freitag.
2: Ich weiß nicht, ob ihr es schon gewusst habt. 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
1: Morgen Welthundetag.
7: Ein Hund, der nicht bellen kann, dafür aber jodelt, ja, den gibt's wirklich. 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Ja, schau ein bisschen wie jodeln, oder?
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3: Gary Seidel erinnert sich da heute Abend an Kindheitstage.
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1: Schönen Freitagnachmittag, der Radio Niederösterreich Verkehrsservice mit David Pearson. Niederösterreich, A2 Südautobahn Richtung Wien beim Knoten Guntramsdorf sind nach einem LKW-Unfall nur die beiden linken Fahrstreifen frei. Da gibt's Stau, fast bis Bad Vöslau zurück. Radio Niederösterreich-Hörer melden über eine Stunde mehr Fahrzeit. A1 Westautobahn Richtung Wien zwischen Enns West und St. Valentin immer noch plus 15 Minuten vor einer Baustelle. Burgenland A3 Südostautobahn, Richtung Ungarn, Stau auf der Umfahrung Wulka-Bodersdorf und weit auf der B16, 15 Minuten Zeitverlust dort. Wien, ein Unfall auf der Schlossallee Richtung Schmelz, sorgt für Stau zurück auf die linke Wienzeile, fast bis zur Längenfeldgasse, plus 10 Minuten. Und geblitzt wird aktuell auf der A3 der Südostautobahn Richtung Wien bei Hornstein. Damit zum Radio Niederösterreich. Wetter, heute einiges an Sonne, vor allem im Waldviertel und im Weinviertel. Im Süden halten sich doch mehr Wolken, vor allem über den Bergen. 12 bis 20 Grad und etwas Wind heute am Nachmittag. Der Samstag bringt dann auch 12 bis 20 Grad. Meistens Sonne am Vormittag, vom Mostviertel bis ins südliche Wiener Becken. Im Wald- und Weinviertel kann es auch

0: bisschen nass werden, am Nachmittag und am Abend dann aber am ehesten in den Voralpen ein paar Regenschauer. Am Sonntag wechseln Sonne und Wolken, im Wald- und Ostviertel kann es ab Mittag ein bisschen regnen, sonst bleibt es aber meistens trocken und windig bei 12 bis 19 Grad.
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0: Zurück zur Musik. Udo Jürgens und Daryl Hall und John Oates gibt's jetzt für Ihren Weg ins Wochenende. Man Eater auf Radio Niederösterreich.

0: Freut mich, dass Sie zuhören. Sie hören Radio Niederösterreich. Ich hoffe, Ihr Auto läuft soweit beschwerdefrei. Wenn man Auto braucht, dann kauft man eins. Wurscht, ob Frühjahr, Sommer, Herbst oder Winter. Und da kann man sich ruhig auch mal richtig gescheit beraten lassen. Gernot Wiesinger ist Autohändler im Weinviertel und er fragt seine Kundinnen und Kunden mehr nach den Lebensgewohnheiten als nach dem genauen Wunschmodell.
1: Wir hören tatsächlich so darauf, dass wir wissen wollen, wie Sie das Auto einsetzen. Das heißt, benutzen Sie es für den Alltag, benutzen Sie es beruflich, fahren Sie weite Strecken, fahren Sie kurze Strecken.
0: Ja, und wundern Sie sich auch nicht, wenn Sie die Frage nach der Garagengröße gestellt bekommen. Oft wollen die Leute ein Auto kaufen, das dann fast nicht mehr unter das Carport runterpasst oder in die Garage rein. Gernot Wiesinger empfiehlt außerdem bei der Probefahrt keinen Sonntagsausflug zu machen, sondern
1: dass ich diese Wege zurücklege, die ich mit meinem jetzigen Fahrzeug zurücklege und dann erfahren und erfüllen kann, ob dieses Fahrzeug für gerade diese Wege passt. Dieses Infotainment, Navigationssysteme, Assistenzsysteme, der Abstandsautomat, der sogenannte Side-Assist, der auf der Autobahn mir hilft, die Spur zu wechseln, Einparkhilfen, alles das gibt es um leistbares Geld und da sollte man schon ganz genau wissen, was gibt es, wie kann ich es einsetzen und da hilft die Beratung jedenfalls.
0: Ja, und funktioniert es auch gut. Einfach mal ausprobieren, weil auch Assistenzsystem ist ja nicht gleich Assistenzsystem. Ja, und die Verkehrsinfos, die gibt es bei Radio Niederösterreich, im schnellsten Verkehrsservice im Land. Bei uns jetzt Chris Rea und Roxette in ihrem Autoradio.

Ja, super gefühlvolle Musik spielen wir auf Radio Niederösterreich. Davon auch gleich mehr von Elton John. Can you feel the love tonight? Und das kommt auch immer super rüber. Mike and the Mechanics, The Living Years in ihrem Radio.

0: Schönen Freitag, jetzt das Wichtigste aus Niederösterreich, Österreich und der Welt mit Veronika Kaitzer. Es ist 16 Uhr.
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2: Anfang Dezember soll es in den USA zur ersten Militärhinrichtung seit 60 Jahren kommen. Auf einem Militärstützpunkt in Texas soll ein Attentäter erschossen werden und das auch noch per Livestream übertragen. Andreas Mitschitz, überschreiten die USA damit eine rote Linie?
3: Ja, meiner Meinung nach schon. Das Ganze öffentlich zu machen, das hat es seit fast 100 Jahren nicht mehr gegeben. Das Ganze als Hinrichtungsshows zu inszenieren, das überschreitet schon eine Grenze und das ist meiner Meinung nach mit Menschenrechten und mit der Würde des Menschen nicht unter einem Hut zu bringen. Stellen wir uns das einmal vor. Das Ganze wird live gestreamt. Es soll um 13 Uhr passieren. Schauen sich dann die Schüler das in ihrer Mittagspause an. Also da sollte man schon ganz genau aufpassen, was man tut. Und ich gehe auch davon aus, dass der Verurteilte noch rechtliche Möglichkeiten hat, dagegen vorzugehen. Mal schauen, wie das ausgeht.
2: Seit diesem Schuljahr dürfen Mädchen bis 14 am Schulgelände kein Kopftuch mehr tragen. Tun sie es dennoch, werden sie von Lehrkräften an das Verbot erinnert. Bei weiteren Verstößen folgt ein Gespräch mit den Eltern in der Direktion. Nächste Eskalationsstufe ist ein Termin in der Bildungsdirektion. 87 Mal folgten bisher Anzeigen, weil Mädchen weiter verhüllt in die Schule kamen. SPÖ-Jugendorganisationen haben heute gegen das Verbot protestiert. Es ist weiterhin unklar, wie es weitergeht mit den 4 geschlossenen Steinbrüchen im Burgenland und zwar nach Asbestfunden. Klar ist aber, die Anforderungen werden für alle Steinbruchbetreiber in 3 Jahren strenger. Was ändert sich denn dann, Annabelle Amini?
4: Schon seit Jahresbeginn liegt der Arbeitsplatzgrenzwert bei einem Zehntel des früheren Werts, bei 10.000 statt 100.000 Asbestfasern pro Kubikmeter Luft. Ende 2029 sinkt er weiter auf 2.000. Das soll die Beschäftigten besser schützen. Die Betriebe müssen also verhindern, dass beim Abbau und Verarbeiten in den Steinbrüchen zu viele Asbestfasern in die Atemluft gelangen.
2: Und wie wollen die Betreiber jetzt damit umgehen?
4: Ich habe mit einem Steinbruchbetreiber gesprochen, dessen Steinbrüche weiterarbeiten dürfen, weil die Grenzwerte eingehalten werden. Er setzt unter anderem auf Wasser gegen den Staub. Bei der zunehmenden Trockenheit werde das allerdings immer schwieriger. Er erwartet auch zusätzliche Kosten und wünscht sich insgesamt einheitlichere Methoden für die Untersuchung des Schotters, wenn es darum geht, ihn weiter zu verkaufen. Das Umweltministerium schreibt dazu, eine bestimmte Methode ist zwar nicht vorgeschrieben, aber sie muss geeignet und zuverlässig sein.
2: Danke, Annabelle Amini. Die Zahl der Zivildiensterklärungen hat einen Rekord erreicht. Laut der zuständigen Ministerin Claudia Bauer waren es im Vergleich zum Vorjahr um 6% mehr. Bis Jahresende rechnet sie damit, den Bedarf zu 90% decken zu können, in Wien und Niederösterreich sogar noch darüber. Und wechselhaft ist dieser Freitagnachmittag und mehr zum Wetter jetzt von Robert Deutenhauser.
0: Heute Abend allerdings dann anfangs klar, in der Nacht kann es regnen, es kühlt ab auf 7 bis 12 Grad. Morgen Samstag meist bewölkt, nur gelegentlich Sonne, ab und zu kann es regnen, Tageshöchstwerte 12 bis 20 Grad. Am Sonntag dann ebenfalls wechselhaft, die Höchstwerte von West nach Ost 12 bis 19 Grad. In Mistelburg, Schwechat und Wien, da hat es jetzt 18 Grad, in Horn 17, in St. Pölten und Melkert 16 Grad. 16.03 Uhr Radio Niederösterreich mit dem schnellsten Verkehrsservice und wir schauen gleich auf die A2, die Südautobahn Richtung Wien. Beim Knoten Guntramsdorf, da sind nach dem LKW-Unfall von heute Vormittag jetzt 3 Fahrstreifen frei, aber noch 8 Kilometer Stau, fast bis Bad Vöslau zurück und über eine Stunde mehr Fahrzeit. Stau gibt es auch in der Abfahrt Baden. Nach Angaben der Polizei ist jetzt ein Kran auf der Zufahrt. Die Bergungsarbeiten werden also noch bis zum Abend dauern. A1 Westautobahn Richtung Wien zwischen ins Ost und St. Valentin plus 15 Minuten vor einer Baustelle. Nach Wien, ein Unfall auf der Schlossallee Richtung Schmelz sorgt für Stau zurück auf die linke Windseile bis zur Längenfeldgasse. 10 Minuten dort ihr Zeitverlust und 10 Minuten länger dauert es auch auf der Altmannsdorfer Straße statt auswärts ab der Grünbergstraße. Burgenland, A3 Südostautobahn und B16 Richtung Ungarn, von der Umfahrung Wulker-Brodersdorf bis Klingenbach 20 Minuten mehr Fahrzeit wegen Überlastung. Und geblitzt wird auf der A3 der Südostautobahn Richtung Wien bei Hornstein und auf der A5 der Nordautobahn Richtung Drassenhofen bei Poisdorf Süd.
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0: Es ist Freitag. Jawohl, geschafft. Jetzt geht's für die meisten ab ins Wochenende. Wir begleiten Sie mit der Lieblingsmusik. Elvis Presley, Josh, Dolly Parton. Und hier ist Mike Oldfield und Maggie Reilly. Moonlight Shadow.

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3: 16.30 Uhr jetzt, hier ist Radio Niederösterreich mit dem schnellsten Verkehrsservice. A2 Südautobahn Richtung Wien beim Knoten Guntramsdorf. Das sind nach dem LKW-Unfall von heute Vormittag jetzt ja wieder 3 Fahrstreifen frei. Es gibt aber immer noch 9 Kilometer Stau, fast bis Bad Vöslau zurück und eine Stunde mehr Fahrzeit. Stau gibt es auch in der Abfahrt Baden. A1 Westautobahn Richtung Wien zwischen Enns Ost und St. Valentin plus 10 Minuten vor einer Baustelle. Und noch nach Wien auf der Schlossallee Richtung Schmelz. Da behindert noch ein Unfall den Verkehr, da gibt es kurzen Stau. 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
4: Zuerst Passwörter ausspähen und anschließend Vermögenswerte von Konten abgreifen. 5000 solcher Fälle wurden bisher alleine in diesem Jahr in Österreich gezählt. Das hat der Leiter des Bundeskriminalamtes heute bekannt gegeben, vor Beginn einer 10-tägigen Kampagne, die auf das Problem von sogenannten Phishing-Betrügereien aufmerksam machen soll. Bei einer Pkw-Frontalkollision in Pfaffenschlag im Bezirk Waidhofen an der Theia sind heute 2 Lenker ums Leben gekommen. Ein 19-Jähriger war laut Zeugenaussagen mit seinem Auto auf das Straßenbankett und dann auf die Gegenfahrbahn geraten. Dabei stieß er frontal gegen den Wagen eines 60-Jährigen. Für beide Lenker kam jede Hilfe zu spät. Und der diesjährige Friedensnobelpreis geht an die Juristin Navi Pillay aus Südafrika. Laut Nobelkomitee eine Person von außergewöhnlichem Mut und außergewöhnlicher Integrität. Die 85-jährige Juristin war in ihrer Laufbahn unter anderem Richterin am Internationalen Strafgerichtshof, am Internationalen Gerichtshof und UNO-Menschenrechtskommissarin.
3: Zum Wetter heute am Abend erst klar in der Nacht und teilweise Regen. Es kühlt ab auf 12 bis 7 Grad. Morgen dann meist bewölkt, nur ab und zu Sonne. Gelegentlich kann es regnen. Tageshöchstwerte 12 bis 20 Grad.
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3: Einen guten Start ins Wochenende mit einem Austropop-Klassiker der frühen 80er. Hier ist Reinhard Fendrich mit der Schikaria.

0: Niederösterreich am Freitagnachmittag und Sie haben entschieden, seit gestern ist es fix, die Raggseilbahn wird Niederösterreich bei der großen ORF-Show 9 Plätze, 9 Schätze am 26. Oktober vertreten. Sie hat sich gegen das Kamptal und die Kellergasse Meilberg durchgesetzt.
1: Ich weiß nicht, ob Sie es schon gewusst habt, wir sind bei den 9 Schätze, 9 Plätze haben wir gewonnen, da sind wir dabei.
2: Bravo, super.
0: Die Raggseilbahn vertritt unser Bundesland, also Nationalfeiertag bei der großen ORF-Show.
3: Eine wunderschöne Gegend mit Ausblick auf den Semmering, auf den Schneeberg, auf die Schneealpe. Wunderbar. Also ich kann es nur empfehlen.
4: Ich habe ganz gute Chancen, dass Sie wieder ganz vorne mitmischen.
5: Mit dieser schönen Umgebung glaube ich sicher, dass Sie chancenreich sind.
6: Von den Seilbahnen bis zu allen Mitarbeitern in der Gastronomie haben alle gewotet, was das Zeug hat.
0: Mit Erfolg. Da die Raggseilbahn ja ein Familienbetrieb ist, freut sich natürlich die Betreiberfamilie am lautesten. Eva Schafweger-Jahitsch.
7: Wir waren überwältigt von der Nachricht, ganz ehrlich, dass die Raggseilbahn das tatsächlich geschafft hat und das Voting für Niederösterreich gewonnen hat, ist einfach ja, überwältigend und fassungslos. Und nur, wir können eigentlich nur ein riesen Danke, Danke, Danke sagen an alle, die für uns gewotet haben und uns unterstützt haben dabei, dass wir das vollbracht haben.
0: Julia Schafweger ist sich natürlich auch der Aufgabe bewusst, die da bevorsteht.
8: Wir haben einen Titel zu verteidigen und wir werden alles in Bewegung setzen und in unserer Macht stehen, dass wir den Titel verteidigen.
0: Und diese Chance bekommt die Raggseilbahn bei der großen Hauptabendshow am Nationalfeiertag.
9: Auf die Raggseilbahn!

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2: Freitagnachmittag, 16.43 Uhr, jetzt hier ist Radio Niederösterreich mit dem schnellsten Verkehrsservice. A2 Südautobahn Richtung Wien beim Knoten Gundramsdorf sind ja nach dem LKW-Unfall von heute Vormittag zurzeit wieder 3 Fahrstreifen frei. Aktuell immer noch 9 Kilometer Stau fast bis Bad Vöslau zurück. 1 Stunde mehr Fahrzeit. Stau gibt's auch in der Abfahrt Baden. A1 Westautobahn Richtung Wien zwischen Ins Ost und St. Valentin plus 10 Minuten vor einer Baustelle. Und damit noch kurz nach Wien auf der Schlossallee Richtung Schmelz. Da behindert noch ein Unfall den Verkehr. Hier gibt es kurzen Stau. 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

0: Freitag heute vor uns, ein ganzes Wochenende, endlich Zeit, um was zu unternehmen.
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0: Temperamentvoll wird es morgen in der Vereinsmeierbühne in Reckerwinkel im Bezirk St. Pölten. David Pearson.
2: Violine, Kontrabass, Gitarre, Gesang und Percussion. Die Band Baba Yaga spielt wilde Balkan- und Klezmer-Nummern. Flotte Swing, Gypsy-Jazz und orientalische Tänze und Eigenkompositionen. Konzertstart 20 Uhr. Das Familienkonzert Unsere Zauberwesen von der Band Blutschink findet morgen um 15 Uhr in der Eignerei in Wieselburg statt. Morgen finden ab 17 Uhr die Herbstblätter im Schloss Pöckstall im Bezirk Melk statt, mit Texten geschrieben von Norma Norwald und Gerald Altmann. Dazu gibt es Musik und Kulinarik. Die Nova war in Bruck an der Leiter in den 80ern die Indisco, wo auch Falco oder Peter Cornelius vorbeigeschaut haben. Eine Nova Revival Party gibt's morgen in der Stadthalle in Bruck an der Leiter ab 20 Uhr. Weitere Veranstaltungshinweise finden Sie auf noe.orf.at unter den Tipps.
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5: Ist das Machfelder Gemüse doch gerettet? Nach jüngsten Gesprächen rund um die Ardo-Werkschließung gibt es offenbar Pläne aus Oberösterreich. Heftige Kritik am US-Kriegsminister, er will eine Hinrichtung live übertragen lassen. Und Richtung Abend werden die Wolken dichter. Gibt es doch eine Rettung für alle Betroffenen der geplanten Ardo-Werkschließung im Machfeld? Offenbar zeigt jetzt der oberösterreichische Gemüseverarbeiter EFCO Interesse. Dort zeigt man sich bereit, mit Partnern eine neue Produktion aufzubauen. Dafür will das Unternehmen einen Schulterschluss von Politik, Handel und Industrie. Ewald Wurzinger berichtet.
6: Erbsen, Soja, Bohnen und Blattspinat. Kulturen, auf die die Bauern in Niederösterreich gesetzt haben. Bei den Gemüsebauern in Oberösterreich wächst der Druck. Denn rund 80% des heimischen Tiefkühlgemüses und 40.000 Tonnen werden im Machfeld produziert. Setzen die Bauern dort nun auch auf dieselben Kulturen wie in Oberösterreich angebaut, könnte das den Markt fluten und die Preise senken, Landwirt Ewald Meyer.
7: Wenn man jetzt in Richtung Kartoffelbau oder Zwiebelanbau denkt, dann wären das natürlich mögliche alternative Kulturen für die Betriebe.
6: Beim Gemüseverarbeiter EFCO zeigt man sich solidarisch mit den Bauern im Machfeld. Eine Tiefkühlproduktion zu starten sei aber nicht geplant und auch im Alleingang schwer durchführbar. Geschäftsführer Thomas Krahofer. Medienberichte über die Übernahme einer Tiefkühlproduktion bestätigt Krahofer nicht.
8: Aktuell haben wir uns mit dem Thema überhaupt noch nicht beschäftigt, beziehungsweise war auch in der Vergangenheit kein strategischer Schwerpunkt. Muss man prüfen.
6: Gespräche mit Ardo hat es ebenso noch nicht gegeben. Sollte man zu einem Gipfel geladen werden, um den Bauern zu helfen, so Krahofer, möchte man sich, Zitat, passiv daran beteiligen.
5: Betrüger spähen Passwörter aus und räumen Konten leer. 5000 solcher Phishing-Fälle hat das Bundeskriminalamt heuer schon gezählt. Die Plattform gegen Phishing, ein Zusammenschluss von 60 Partnern und darunter auch 25 Banken, hat deshalb die Aktion 10 Tage gegen Phishing gestartet. Sie soll aufklären, wie man sich schützt. Details von Verena Bruha.
9: Ihre Registrierung für die ID Austria läuft ab. Mit dieser SMS versuchen Betrüger aktuell an die Daten ihrer Opfer zu kommen. Viele Menschen sind darauf bereits hereingefallen, der Schaden 500.000 Euro. Insgesamt liegt der polizeilich erfasste Schaden heuer schon bei 19 Millionen Euro. Die Täter werden immer einfallsreicher und setzen auch auf künstliche Intelligenz. Innenminister Gerhard Kahner, ÖVP, setzt auf Vorbeugung, denn die Aufklärung solcher Fälle sei enorm schwierig. Bei verdächtigen Nachrichten gilt deshalb erst innehalten, dann nachfragen bei der Bank oder der Stelle, in deren Namen die Nachricht verschickt worden ist.
5: Die Todesstrafe in den USA sorgt wieder einmal für heftige Diskussionen. Diesmal geht es um eine Militärhinrichtung, die erste seit mehr als 60 Jahren. Sie soll Anfang Dezember durchgeführt werden und öffentlich sein, sagt der US-Verteidigungsminister oder Kriegsminister. Geplant ist eine Live-Übertragung per Livestream im Internet, was nicht nur in den USA für einige Empörung sorgt. Aus den USA, Christoph Kohl.
10: Der amerikanische Verteidigungsminister würde es mit einer öffentlichen Hinrichtung Terrororganisationen gleichtun. Meint der Senator der Demokraten Chris Murphy.
11: What is he mimicking? ISIS executions?
10: Die USA begeben sich damit in schlechte Gesellschaft mit Nordkorea und dem Iran, erklärt Eugene Fidel, Rechtsprofessor an der renommierten Yale-Universität.
12: Iran does public executions.
10: Das seien mittelalterliche Methoden, abscheulich, meint auch dieser Kalifornier.
13: It's disgusting.
10: Es sei nicht nötig, so etwas live zu übertragen, man wisse ja auch nicht, ob Kinder zusehen würden, wirft diese Frau ein.
14: Not something that needs to be shown live, especially we don't know if kids are watching.
10: Tatsächlich ist nicht klar, wie die Live-Übertragung ablaufen soll, wie verhindert werden kann, dass Minderjährige dabei zusehen. Der Fall wird wohl vor den Gerichten landen.
5: Der neue Bodenabfertiger am Flughafen Wien-Schwechat darf trotz einer Anfechtung der Lizenzvergabe seinen Betrieb wie geplant am 25. Oktober aufnehmen, vorerst, wie es heißt. Das hat das Bundesverwaltungsgericht entschieden. Die Prüfung der Neuausschreibung der Bodenabfertigung durch das Gericht steht jedoch noch aus, Gerhard Eisinger.
15: Gegen die Vergabe der Bodenabfertigungslizenz an die Joint Sky Services GmbH hatten zwei der vier unterlegenen Bewerber Beschwerde erhoben, mit der Begründung, die Firma sei erst drei Tage vor der ursprünglichen Ausschreibungsfrist gegründet worden. Mit der aktuellen Entscheidung bestätigt das Bundesverwaltungsgericht die im Bescheid des Verkehrsministeriums ausgeschlossene aufschiebende Wirkung von Beschwerden. Begründet wird die Entscheidung mit dem Interesse der Flughafen Wien AG, die sonst laut Gesetz als Ersatzbodenabfertiger unfreiwillig einspringen hätte müssen. In der EU müssen Flughäfen aber ab einer gewissen Größe einen zweiten Bodenverkehrsdienstleister haben, damit Airlines eine Alternative zur Abfertigung durch den Flughafenbetreiber haben.
5: In Hohenberg im Bezirk Lilienfeld ist das Trinkwasser gerade nicht genießbar. Das hat die Marktgemeinde heute mitgeteilt. Bevor das Wasser getrunken wird, sollte es daher unbedingt 3 Minuten lang abgekocht werden. Mehr von Michelle Kreuzer.
1: Betroffen ist das gesamte Ortsnetz der Marktgemeinde mit Ausnahme der Ortsteile Hofamt und Grabental, informiert der Bürgermeister. Grund für die Verunreinigung des Wassers sind Arbeiten, die am Wochenende nach einem Wasserrohrbruch durchgeführt worden sind, heißt es. Bis auf Weiteres muss das Wasser daher vor dem Trinken, vor der Zubereitung von Speisen sowie vor dem Zähneputzen mindestens 3 Minuten lang abgekocht werden. Die Gemeindemitarbeiter seien bereits intensiv damit beschäftigt, die Verunreinigung zu beseitigen. Bis das gelungen ist, bittet die Marktgemeinde darum, die Vorsichtsmaßnahmen einzuhalten.
5: Österreichs Frauenfußballnationalteam will heute Abend zum Auftakt der Playoff-Spiele der WM-Qualifikation den ersten Schritt zur Hauptrunde nächstes Jahr in Brasilien machen. Im Auswärtsspiel gegen den Kosovo sind die Österreicherinnen klare Favoritinnen, Christoph Gregoritis.
2: Gut 60 Plätze Unterschied im FIFA-Ranking machen die Ausgangslage deutlich. Die Kosovarinnen, die in ihrer jungen Geschichte noch nie für einen großen Bewerb qualifiziert waren, dürfen Österreich vor keine Probleme stellen. Einzig die individuelle Klasse sei laut Teamchef Lars Söndergaard etwa durch Austria-Stürmerin

0: 18.30 Uhr Spitzenreiter Blau-Weiß-Linz. St. Pölten ist um 20.30 Uhr im ORF Sport Plus Live-Spiel bei der Vienna gefordert. Und in der Formel 1 sichert sich Max Verstappen die Pole-Position für das morgige Sprintrennen in Singapur vor George Russell und Charles Leclerc.
1: Teils sonnig, teils bewölkt geht's in den Freitagabend, Robert Deutenhauser.
2: Am Abend selbst dann anfangs klar, in der Nacht kann es dann regnen, es kühlt ab auf 12 bis 7 Grad. Morgen Samstag meist bewölkt, nur gelegentlich Sonne, ab und zu kann es regnen, Tageshöchstwerte 12 bis 20 Grad. Am Sonntag dann ebenfalls wechselhaft, die Höchstwerte von West nach Ost 12 bis 19 Grad. In Wieselburg, Krems und Linz, da hat es jetzt 17 Grad und ist wolkenlos. Gänserndorf und Eisenstadt 17 stark bewölkt. Wiener Neustadt und Wien 17 heiter. St. Pölten 16 bewölkt und in Graz da hat es 15 Grad und ist wolkig. 17.07 Uhr Rad in Niederösterreich mit dem schnellsten Verkehrsservice. Und wir schauen gleich wieder auf die A2, die Südautobahn Richtung Wien beim Knoten Guntramsdorf. Da wird weiter ein umgestürzter Bundesheertransporter geborgen. An sich wird der Verkehr da links vorbeigeleitet. Der Verkehr wird aber auch immer wieder angehalten. 9 Kilometer Stau fast bis Bad Füßlau zurück. Radio Niederösterreich-Hörer melden da 2 Stunden mehr Fahrzeit. Stau gibt es auch in der Abfahrt Baden. Und noch nach Wien, die Unfallstelle auf der Schlosshalle Richtung Schmelz ist geräumt. Der Stau hat sich mittlerweile aufgelöst.
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2: Freitagnachmittag, ein ganzes Wochenende liegt da vor uns. Nächste und spazieren gehen, Familie und Freunde treffen, vielleicht ins Kino, zum Heurigen. So viel, was wir da alles machen können. Also machen wir uns auf in den Freitagfeierabend mit Madonna, Oli Bär und das sind Ace of Base. Das Sein. Schönen Freitag.

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0: 17.30 Uhr, Radio Niederösterreich mit dem schnellsten Verkehrsservice. A2 Südautobahn Richtung Wien beim Knoten Guntramsdorf. Da sind die Bergungsarbeiten nach dem LKW-Unfall von heute Vormittag jetzt in der Endphase. Das Fahrzeug ist seit kurzem aufgestellt. Der Verkehr rollt links vorbei. Der Stau reicht aber immer noch 8 Kilometer zurück, fast bis Bad Füßlau. Stau gibt es auch auf der A3 vor der Einmündung in die A2 in der Abfahrt Baden und auf der B17 vor Dreiskirchen. 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
1: Zwei mutmaßliche Mitarbeiter des ukrainischen Militärgeheimdienstes sind in Wien festgenommen worden. Das Landesgericht hat über beide U-Haft verhängt, wegen Tatbegehungs-, Verdunkelungs- und Fluchtgefahr. Die beiden Männer bestreiten die erhobenen Vorwürfe. Der Flughafen Linz darf bis auf Weiteres keine Rinder mehr in Drittstaaten versenden. Anlassfall war der Transport hunderter Rinder aus Ungarn über Linz nach Turkmenistan. Dabei sei es zu Mängeln im Punkto Tierschutz gekommen, sagt jetzt auch die zuständige Staatssekretärin Ulrike Königsberger-Ludwig von der SPÖ. Das Ministerium habe dem Flughafen jetzt die Lizenz entzogen, veterinärmedizinische Grenzkontrollen durchzuführen. Und in Niederösterreich sind deutlich mehr 2- bis 4-Jährige in Kinderbetreuungseinrichtungen als in anderen Bundesländern. Fast 85% bei uns, österreichweit sind es 70%. Und in keinem anderen Bundesland wurden zuletzt so viele Kindergartengruppen neu eröffnet wie in Niederösterreich.
0: Zum Wetter. Heute am Abend erst klar, in der Nacht dann teilweise Regen. Es kühlt ab auf 12 bis 7 Grad. Morgen dann meist bewölkt, nur ab und zu Sonne. Gelegentlich kann es regnen. Tageshöchstwerte 12 bis 20 Grad.
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0: 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Ins Wochenende mit Genesis. Follow you, follow me.

Reise durchs Universum. Klingt eher nach Science Fiction. Bei der Ausstellung Sternenwelten beim Donauturm in Wien, da kommt man dem allerdings schon recht nahe. Einen Abstecher zur Sonne und sogar ihre Schwingungen hören Sie da oder bei der Geburt eines Sterns dabei sein, am Rande eines schwarzen Lochs stehen und mit Hilfe

0: einer VR-Brille, also so eine Virtual Reality-Brille, ist es möglich, den Sternenhimmel zum Angreifen nahe zu sein. Radio Niederösterreich-Reporterin Barbara Türschmidt war für uns dort und hat Commander Blendi getroffen. Der hat ihr die VR-Brille aufgesetzt.
1: Also, dass ich jemals eine Geburt eines Sterns erleben werde, hätte ich nicht gedacht. Fabian Quartemba hat das möglich gemacht. Hallihallo.
2: Vielen Dank für die nette Begrüßung.
1: Sagen Sie mal, warum ist das so spektakulär, die Sternenwelten?
2: Ich glaube, es ist einfach die einzige Möglichkeit, jemals selber ins Weltall zu kommen und da durchzuspazieren. Also von der internationalen Raumstation zur Sonne und danach zu einem Exoplaneten ist wirklich eine verrückte Reise, die sich extrem lebensecht anfühlt und eine sehr intensive Stunde ermöglicht.
1: Mir ist es fast ein bisschen vorgekommen wie eine Schulstunde, weil man erfährt auch ganz viel.
2: Das ist auch genau der Hintergrund, den wir möchten. Also wir wollen eine Show bieten mit sehr spektakulären Bildern, wollen aber gleichzeitig das Ganze wissenschaftlich aufbereiten, sodass man wirklich auch mit einem Mehrwert aus der Experience rausgeht und sich klüger als vorher fühlt und wirklich weiß, wie ein Stern entsteht.
1: Und bei der Geburt dabei ist, wie ich schon gesagt habe. Aber es geht auch in die Zukunft und man sieht auch die Gegenwart. Man sieht viele, viele Teleskope.
2: Es ist ja auch in Kooperation mit dem Smithsonian entstanden, dem größten nationalen Museum in den USA. Unter anderem ist auch die NASA dort ein Teil davon. Also es wurde wirklich sehr hochkarätig wissenschaftlich kuratiert. Ich finde, der Abschluss, wenn man wirklich auf der internationalen Raumstation steht und auf die Erde schaut, sind einfach wunderschöne Bilder, die man zwar theoretisch kennt, aber so lebensecht noch nie erlebt hat. Auch wenn man so nah an der Sonne ist und wirklich sieht, was das für eine Kraft und für eine Größe hat, finde ich extrem beeindruckend. Und auch dieser Exoplaneten, der eigentlich nur aus Diamanten besteht, ist so... Es klingt so nach Fantasy, aber ist tatsächlich die Realität. Ganz schwer vorstellbar, aber sehr beeindruckend.
1: Es werden ja sehr viele Experiences entwickelt. Ich habe schon einige gesehen. Es wird immer moderner, immer komplexer, immer interaktiver. Warum glauben Sie denn, ist das so beliebt?
2: Und man fühlt sich wirklich eine Stunde so, als könnte man der Realität entfliehen und etwas sehen, was niemand wirklich sehen kann. Ich glaube, niemand von uns wird zum Mars fliegen, aber es fühlt sich für eine Stunde so an, als würde man es können.
1: Ich habe es gemacht. Einmal quasi zwischen dem Sternenstaub so schweben. Bin froh, dass ich es gemacht habe.
3: Faszinierend.

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1: 17.47 Uhr Radio Niederösterreich hier mit dem schnellsten Verkehrsservice. Wir schauen gleich wieder auf die A2, die Südautobahn Richtung Wien. Die Unfallstelle beim Knoten Guntramsdorf ist geräumt. Dort sind wieder alle Fahrstreifen frei. Der noch 8 Kilometer lange Stau zurück bis Bad, fast bis Bad Vöslau, löst sich jetzt nach und nach auf. Kommen Sie gut und sicher an Ihr Ziel.

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2: Die Paketsteuer wird zunehmend zum Streitpunkt auch in der Koalition. Ein Lkw-Unfall heute auf der Südautobahn hat stundenlangen Stau verursacht. Und der Abend verläuft meist klar. Vor 8 Tagen erst ist die Paketsteuer in Kraft getreten. Jetzt wollen Neos die Steuer schon wieder rückgängig machen. Und das, obwohl die Partei ja Teil der Regierung ist, die diese 2,40 Euro Abgabe für Online-Bestellungen ab Oktober eingeführt hat. Nach Kritik der ÖVP spricht jetzt auch die Neos-Chefin von einem, Zitat, echten Murks, Saskia Wenenbos.
3: Die Abgabe sei ein Murks, so Neos-Clubobmann Yannick Schetti.
4: Wenn es nach uns gehen wird, dann würden wir das gerne abschaffen wollen. Aber es ist jetzt beschlossen und wir brauchen natürlich die Koalitionspartner auch dafür. Aber man kann doch auch mal aus Politik einen Fehler eingestehen und sagen, okay, wir sind klüger geworden und wir schauen, dass wir das jetzt reparieren.
3: Auch von ÖVP-Seite wird die Abgabe kritisiert. Bundeskanzler Christian Stocker meint in der Tageszeitung heute, es sei nichts, was ihm Freude mache, aber es solle die Paketflut eindämmen. Die SPÖ hält daran fest. Aus dem Finanzministerium heißt es, eine Abschaffung würde dazu führen, dass im Budget 280 Millionen Euro pro Jahr fehlen würden. Und es sei gemeinsam beschlossen worden, um die Mehrwertsteuer Senkung auf Lebensmittel gegenzufinanzieren. An der wollen Pink und Schwarz auch festhalten, aber die Neos hätten andere Ideen zur Finanzierung.
2: Einer der bekanntesten ukrainischen Investigativjournalisten ist gestern in Wien festgenommen worden. Die ukrainische Botschaft hat sich höchst besorgt gezeigt und sich für seine Freilassung eingesetzt, die dann auch erfolgt ist. Mittlerweile ist bekannt geworden, dass die Festnahme im Zusammenhang mit einem Spionagevorwurf gegen Mitarbeiter des ukrainischen Militärgeheimdienstes stehen dürfte. Bernd Koschu informiert.
5: Am Montag sind 2 Mitarbeiter des ukrainischen Militärgeheimdienstes festgenommen worden. Das jedenfalls hat Innenminister Gerhard Kahner heute bekannt gegeben. Gestern folgt die Festnahme des ukrainischen Star-Investigativjournalisten Mikhailo Tkatsch und seines Kameramanns, der bei der Festnahme verletzt worden sein soll. Anscheinend gibt es noch unklare Verbindungen zwischen den mutmaßlichen Geheimdienstlern und dem Journalistenteam. Laut einer zuverlässigen Quelle wurden eine Drohne und Tracker zum Tracking von Personen oder Fahrzeugen beschlagnahmt. Der Journalist war auf der Spur des zurückgetretenen ukrainischen Generalstaatsanwalts, der sich vermutlich nach Österreich abgesetzt hat. Der Vorwurf lautet allerdings geheimer Nachrichtendienst zum Nachteil Österreichs. Dieser Spionagevorwurf gegen den Journalisten scheint sich jedoch nicht zu erhärten. Er wurde heute früh freigelassen, der Kameramann vorerst nicht.
2: Wer heute tagsüber schon Radio Niederösterreich gehört hat, hat es im Verkehrsservice mitbekommen und wer auf der A2 unterwegs war auf der Straße. Ein Bundesheer-Anhänger samt Kranwagen ist beim Knoten Guntramsdorf umgestürzt. Über Stunden war ein Fahrstreifen blockiert. Von der aufwendigen Bergung berichtet Nicola Höpfel.
6: Um kurz vor 11 Uhr ist das Bundesheer-Fahrzeug mit Anhänger ins Schwingen gekommen. Der Fahrer hat noch versucht zu bremsen, der Anhänger ist aber samt geladenem Kranwagen auf der A2 umgestürzt. Die Bergung des 16 Tonnen schweren Bundesheerkrans gestaltete sich als schwierig. 3 Feuerwehren waren über mehrere Stunden im Einsatz. Für die Bergung des Sonderfahrzeugs des Bundesheers musste schließlich ein anderer Kranwagen der Feuerwehr Mödling angefordert werden. Der Unfall verursachte einen Stau von bis zu 8 Kilometern, verletzt wurde dabei niemand.
2: Mehr über die aktuellen Restauswirkungen auf der A2 hören Sie gleich im Anschluss an dieses Journal bei Robert Deutenhauser im Verkehr. Die Friedensnobelpreisträgerin 2026 heißt Nevi Pillay. Die 85-jährige Juristin gilt als Koryphäe auf den Gebieten des Völkerrechts und der Menschenrechte. In ihrer Auszeichnung sehen Gratulantinnen und Gratulanten weltweit ein wichtiges Symbol, um dem internationalen Recht den Rücken zu stärken. Und auch Pillay selbst hat sich inzwischen zu ihrer Auszeichnung geäußert. Matthias Humpelstetter berichtet.
7: Sie hoffe, dass das kein Witz sei. So Pillays erste Reaktion heute. Es ist kein Witz, sondern die Auszeichnung für ein Leben, das Pillay unerschrocken dem Kampf für Gerechtigkeit gewidmet hat. Als erste nicht-weiße Frau, die in Südafrika eine Anwaltskanzlei eröffnet hat, als Richterin am Internationalen Strafgerichtshof oder als UNO-Menschenrechtskommissarin. Pillays Auszeichnung sei ein wichtiges Symbol, um dem internationalen Recht den Rücken zu stärken, sagt der österreichische Menschenrechtsexperte Manfred Nowak.
8: Die regelbasierte Weltordnung, die wir nach dem Zweiten Weltkrieg so mühsam aufgebaut haben, ist heute in Gefahr und sie ist ein Symbol für diese regelbasierte Weltordnung.
7: Und nicht zuletzt betont Novak Pillays Rolle als Kämpferin für Frauenrechte.
2: Und meist klar verläuft dieser Freitagabend heute. Das Radio Niederösterreich-Wetter jetzt mit Robert Deutenhauser.
9: In der Nacht, da kann es dann regnen. Es kühlt ab auf 12 bis 7 Grad. Morgen Samstag meist bewölkt, nur gelegentlich Sonne. Ab und zu kann es regnen. Tageshöchstwerte 12 bis 20 Grad. Am Sonntag dann ebenfalls wechselhaft. Die Höchstwerte von West nach Ost 12 bis 19 Grad. In Bruck an der Leiter und Eisenstadt, da hat es jetzt 17 Grad und ist stark bewölkt. Am Stetten 16 wolkenlos. Wien und Linz 16 bewölkt. St. Pölten 15 wolkenlos, Horn 15 heiter, Retz 15 wolkig und in Graz, da hat es 14 Grad und ist stark bewölkt. 18.05 Uhr Radio Niederösterreich mit dem schnellsten Verkehrsservice. A2 Südautobahn Richtung Wien zwischen Bad Füßlau und Baden noch Stau vor einer geräumten Unfallstelle bei Guntramsdorf. Der Stau löst sich nach und nach auf.
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9: Kurz nach 6 ist, vielleicht sind Sie ja gerade auf dem Weg zum oder vom Wochenendeinkauf. Alles für die Sonntagsjause sollte auch mit ins Einkaufswagen. Und ganz, ganz wichtig, nicht auf den Lottoschein vergessen. 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Viel Glück und ab in den Freitagabend mit Cole and the Gang. 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

Achtung in Niederösterreich auf der S1, der Wiener Außenring Schnellstraße, kommt Ihnen zwischen Schwechat und Vösendorf ein Geisterfahrer entgegen. Ich wiederhole, auf der S1, der Wiener Außenring Schnellstraße, kommt Ihnen zwischen Schwechat und Vösendorf ein Geisterfahrer entgegen. Vorsicht, in beiden Richtungen nicht überholen. Wir geben Entwarnung, sobald der Geisterfahrer die Schnellstraße verlassen hat.

0: Die weiterhin aufrechte Geisterfahrermeldung. Achtung, auf der S1 der Wiener Außenring-Schnellstraße kommt Ihnen zwischen Schwechat und Vösendorf ein Geisterfahrer entgegen. Ich wiederhole, auf der S1 der Wiener Außenring-Schnellstraße kommt Ihnen zwischen Schwechat und Vösendorf ein Geisterfahrer entgegen. Vorsicht in beiden Richtungen, nicht überholen. Wir geben Entwarnung, sobald der Geisterfahrer die Schnellstraße verlassen hat. Und jetzt ab in die Zeit, als es noch ein GCS gegeben hat oder die guten Fanfare-Röllchen und wie wir uns im Sommer mit Jamba Fee, bräunt wie noch nie, eingeschmiert haben. Ab in die 80er mit zwei echten Superstars, Michael Jackson und Paul McCartney. Say, say, say.
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Grad in Österreich hier und wir haben eine weiterhin aufrechte Geisterfahrermeldung. Achtung, auf der S1, der Wiener Außenring Schnellstraße, kommt Ihnen zwischen Schwechat und Vösendorf ein Geisterfahrer entgegen. Ich wiederhole, auf der S1, der Wiener Außenring Schnellstraße, kommt Ihnen zwischen Schwechat und Vösendorf ein Geisterfahrer entgegen. Vorsicht in beiden Richtungen, nicht überholen. Wir geben Entwarnung, sobald der Geisterfahrer die Schnellstraße verlassen hat.

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2: 18.30 Uhr, Radio Niederösterreich hier mit dem schnellsten Verkehrsservice und einer weiteren aufrechten Geisterfahrermeldung. Auf der S1 der Wiener Außenring-Schnellstraße kommt Ihnen zwischen Schwechat und Vösendorf ein Geisterfahrer entgegen. Ich wiederhole, auf der S1 der Wiener Außenring-Schnellstraße kommt Ihnen zwischen Schwechat und Vösendorf ein Geisterfahrer entgegen. Vorsicht in beiden Richtungen und nicht überholen. Wir geben Entwarnung, sobald der Geisterfahrer die Schnellstraße verlassen hat. Noch zu weiteren Meldungen. A1 Westautobahn Richtung Wien im Baustellenbereich zwischen St. Valentin und Haag. Da ist wegen eines defekten Fahrzeugs nur die linke Fahrspur frei. 10 Minuten brauchen Sie hier länger. 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
3: Die neuen Übergangsvorsitzenden in der SPÖ, Eva-Maria Holzleitner und Philipp Kucher, hoffen, dass künftig wieder nur eine Person der Partei vorsteht. Das sagen die beiden heute gemeinsam und auch, dass weder Holzleitner noch Kucher dafür zur Verfügung stehen würden. Das Ziel sei, diese Person bei einem Parteitag im Frühling zu bestimmen. Ein beträchtlicher Anteil der Rettungsfahrten ins Spital ist Experten zufolge nicht dringend notwendig und belastet so die Notfallversorgung in Österreich. Vertreter der Rettungsorganisationen und des Pflegebereichs fordern heute gemeinsam Maßnahmen von Seiten der Politik, etwa eine bessere Ausbildung von Sanitätern und mehr Abstimmung zwischen Rettungsdienst, Pflege und Notaufnahme. Und in Hohenberg im Bezirk Lilienfeld ist das Trinkwasser verunreinigt. Betroffen ist das gesamte Netz der Marktgemeinde mit Ausnahme der Ortsteile Hofamt und Grabental. Zu der Verkeimung kam es im Zuge der Behebung eines Rohrbruchs am Wochenende. Laut Gemeinde muss das Wasser bis auf Weiteres vor dem Trinken, Kochen und Zähneputzen mindestens 3 Minuten lang abgekocht werden.
2: Zum Wetter jetzt am Abend anfangs klar, in der Nacht dann teilweise Regen. Es kühlt ab auf 12 bis 7 Grad. Morgen dann meist bewölkt, nur ab und zu Sonne. Gelegentlich kann es regnen, Tageshöchstwerte 12 bis 20 Grad.
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0: gute Nachrichten, das ist die Geisterfahrer-Endwarnung für Niederösterreich. Es ist eins wie eine Außenring-Schnellstraße zwischen Schwechat und Vösendorf. Der Geisterfahrer hat die Schnellstraße verlassen.
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0: Jetzt geht's ab zum Sport. Da ist Österreichs Fußballnationalteam der Frauen gerade im WM-Quali-Playoff-Hinspiel im Kosovo im Einsatz. Christoph Grigoltis aus der Radio Niederösterreich Sportredaktion. Was tut sich in Pristina kurz vor der Pause?
1: Ja, Robert, die Wiese, die schon unser Herren-Teamchef Ralf Rangnick in der Nations League kritisiert hat, die ist natürlich nicht besser geworden und die Österreicherinnen waren auch 0:1 zurück. Bitterer Spielverlauf, denn eigentlich gibt das ÖFB-Team von Beginn an den Ton an, aber den Kosovarinnen reicht ein Konter nach einer Viertelstunde, um in Führung zu gehen. Österreich drückt dann auf den Ausgleich und Luise Schöffel gelingt der dann auch, ein bisschen zufällig, vor kurzem, vor ein paar Minuten, nach einer Flanke mit einem Heber. Also 1:1 der Spielstand nach mittlerweile 39 Minuten. Damit ein Blick in die zweite Liga der Herren. Da hat vor kurzem die achte Runde begonnen. Zwischen Amstetten und Blau-Weiß-Linz steht es noch 0:0. Am Abend folgt dann außerdem noch das Spitzenspiel Vienna gegen St. Pölten, live in ORF Sport Plus ab 20.30 Uhr. In der deutschen Bundesliga scheint das Comeback von Christoph Baumgartner näher zu rücken. Der Waldviertler wird bei RB Leipzig gerade Schritt für Schritt wieder ins Mannschaftstraining integriert. Diese Woche hat er erstmals seit seiner Oberschenkelverletzung wieder kleine Einheiten mit dem Team absolvieren können. In der Formel 1 nimmt Max Verstappen seine Topform auch nach Singapur mit. Der Red Bull-Pilot holt sich heute beim Sprint Qualifying die Pole Position vor George Russell und Charles Leclerc. WM-Leader Kimi Antonelli wird nur Siebenter. Und im Freestyle-Snowboarden setzt Doppel-Olympiasiegerin Anna Gasser ihre Karriere fort. Die 35-jährige Kärntnerin, die wird noch eine Saison anhängen, wegen den Österreich-Highlights in diesem Winter. Wie sie sagt, im März steht die Heim-WM in Montafon auf dem Programm und davor das Iron Style am Berg Isel und der Weltcup am Kreisberg.
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18.45 Uhr, Freitagabend, hier ist Radio Niederösterreich mit dem schnellsten Verkehrsservice. A2 Südautobahn Richtung Wien von Guntramsdorf bis Inzersdorf plus 15 Minuten im dichten Kolonnenverkehr. Und A1 Westautobahn Richtung Wien im Baustellenbereich zwischen St. Valentin und Haag. Das defekte Fahrzeug ist mittlerweile entfernt. Da sind wieder alle Fahrspuren frei. Kommen wir uns gut noch aus.

0: hohen Spritpreise, die machen nicht nur uns Autofahrern und Autofahrerinnen zu schaffen, sondern auch zunehmend der Wirtschaft. Niederösterreich heute berichtet, Thomas Birkfellner.
1: Vor allem Speditionen und Taxiunternehmer im Land leiden zunehmend unter den hohen Spritpreisen. Aber nicht nur sie, denn seit Jahresbeginn ist der Dieselpreis etwa um fast 60 Cent pro Liter gestiegen. Außerdem, warum mittlerweile 7 von 10 kleineren Gemeinden im Land ohne Nahversorger auskommen müssen. Und ein gemeinsames Konzert für den guten Zweck gespielt haben Polizei, Justiz und Militärmusik in Grafeneck. Nicht nur wegen der Musik, sondern auch der schönen Uniformen sind viele Gäste gekommen. Die Bilder gibt's gleich in Niederösterreich heute. 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

0: Freitagabend, jetzt das Wichtigste aus Niederösterreich, Österreich und der Welt mit Veronika Keitzer. Es ist 19 Uhr.
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2: Die Zahl der Meldungen junger Männer zum Zivildienst hat einen Rekord erreicht. Das zeigen aktuelle Daten. Und das könnte mit der Debatte um eine Verlängerung des Zivildienstes von 9 auf 11 Monate zusammenhängen. Auch wenn die jungen Männer derzeit davon noch gar nicht betroffen sind, weil die entsprechende Reform noch nicht einmal in Gesetzesform gebracht ist. Peter Daser berichtet.
3: Seit Jahresbeginn gibt es um 6% mehr Meldungen zum Zivildienst als im selben Zeitraum des Vorjahres. Und zwar vor allem in den letzten Monaten. Im August betrug die Steigerung über 50%. Fast 13.000 junge Männer wollen demnach lieber Zivildienst machen als zum Bundesheer. Die für den Zivildienst zuständige Ministerin Claudia Bauer von der ÖVP sagt heute:
4: Wir hatten noch nie in den ersten 9 Monaten eines Jahres so viele Menschen, so viele junge Männer, die sich für den Zivildienst entschieden haben wie heuer.
3: Derzeit dauert der Zivildienst 9 Monate. Die Dauer soll künftig auf 11 Monate verlängert werden, wenn sich zu wenige junge Männer fürs Bundesheer melden. Das entsprechende Gesetz ist aber noch nicht beschlossen.
2: Seit mittlerweile 10 Jahren gibt es in Wiener Neustadt das Ionentherapie- und Forschungszentrum MedAustron, spezialisiert auf Krebsbehandlungen. Seit Inbetriebnahme wurden dort 3.700 Menschen behandelt, bilanziert das Zentrum bei einem Festakt heute zum Jubiläum. Geplant für die Zukunft sind ein Zubau sowie eine zweite kompakte Beschleunigeranlage. Südostasien kämpft gerade mit massivem Smog. Der Grund sind die seit Wochen andauernden Wald- und Flächenbrände in Indonesien. Im benachbarten Malaysia haben die Behörden jetzt großflächig Schulschließungen angeordnet. In Singapur, wo am Wochenende der Grand Prix der Formel 1 stattfindet, werden ebenfalls alarmierend hohe Schadstoffwerte verzeichnet. Das Rennen ist aber nicht gefährdet, heißt es. Österreichs Frauenfußballnationalteam spielt derzeit im WM-Qualifikations-Playoff auswärts gegen den Kosovo. Und zur Pause steht es da 1:1, Christoph Gregoritis.
5: Ja, unglücklicher Spielverlauf bisher für die Österreicherinnen, denn obwohl man mit dem Anstoß das Kommando übernimmt, reicht den Gastgeberinnen ein Moment in Minute 14, um als Außenseiter in Führung zu gehen, durch einen Konter, der von der aufgerückten Eintracht Frankfurt-Legionärin Mimeti abgeschlossen wird. Die Österreicherinnen als Favorit überrascht, aber nicht geschockt, sondern sofort um den Ausgleich bemüht. Zuerst scheitert Campbell noch an der Latte, aber dann in der 37. Minute kommt der Ball über Henshaw in die Mitte und landet bei Luise Schöffel. Die reagiert stark und überhebt die Torfrau mit ihrem ersten Länderspieltor zum verdienten 1:1 Ausgleich. Also Österreich ist nach einem schnellen Rückstand zurück in dieser Partie. Um der Favoritenrolle gerecht zu werden, muss man sich auf dem holprigen Rasen in Pristina aber noch steigern.
2: Also weiter Daumen drücken. Meist klar ist es jetzt am Abend, in der Nacht kann es dann aber regnen, Robert Deutenhauser.
6: Es kühlt ab auf 12 bis 7 Grad, morgen Samstag dann meist bewölkt. Nur gelegentlich Sonne, ab und zu kann es regnen, Tageshöchstwerte 12 bis 20 Grad. Am Sonntag dann ebenfalls wechselhaft die Höchstwerte von West nach Ost 12 bis 19 Grad. In Wiener Neustadt, da hat es jetzt 15 Grad, in St. Pölten und Wien 14, in Langenhals und Mieselbach 13 und in Weidhofmann-Liebst hat es 11 Grad. 19.03 Uhr, Radio Niederösterreich mit dem schnellsten Verkehrsservice. Nach Wien, Tangente Richtung Graz, kurz nach dem Stadtlauer Tunnel, da steht ein defektes Fahrzeug am rechten Fahrstreifen.
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6: Ich wünsche einen schönen Freitagabend mit viel Musik aus Kalifornien, die Righteous Brothers. Aus Italien, Claudia Mori und Adriano Celentano. Aus der Steiermark, die Stefanie Werger. Und jetzt aus Texas, Sixpence, None the Richer, Kiss Me.

0: 19.30 Uhr, Radio Niederösterreich mit dem schnellsten Verkehrsservice. Wir schauen kurz nach Wien, Tangente Richtung Graz, kurz nach dem Stadlauer Tunnel. Das defekte Fahrzeug ist da mittlerweile entfernt. Da sind wieder alle Fahrspuren frei. Das sind die Nachrichten in einfacher Sprache auf Radio Niederösterreich.
1: Am Mikrofon ist Rosanna Zara. Die SPÖ hat jetzt vorübergehend eine neue Führung. Eva-Maria Holzleitner und Philipp Kucher leiten bis zum Frühjahr 2027 die SPÖ gemeinsam mit Andreas Babler. Im Frühling soll dann entschieden werden, wer neuer SPÖ-Chef wird. Eva-Maria Holzleitner und Philipp Kucher wünschen sich, dass nur eine Person kandidiert, also neuer SPÖ-Chef werden möchte, damit es weniger Streit in der Partei gibt. Als möglicher Kandidat als SPÖ-Chef gilt Markus Marterbauer. Er ist derzeit Finanzminister. Ab Jänner soll er statt Andreas Babler auch Vizekanzler werden. Markus Marterbauer ist derzeit aber krank. Er hat Krebs. In Texas in den USA soll die Hinrichtung von einem Mann live im Internet gezeigt werden. Menschen sollen also bei der Tötung zuschauen können. Das möchte der Verteidigungsminister Pete Hegseth. Die Hinrichtung soll am 3. Dezember stattfinden. Bei dem Mann handelt es sich um Nidal Hassan. Er hat 2009 auf einem Militärstützpunkt viele Menschen getötet. Es gibt neue Bemühungen, dass der Krieg in der Ukraine aufhört. Wichtige Personen aus der Ukraine treffen sich mit Leuten aus den USA. Das Treffen ist heute und morgen. Es geht vor allem um die Sicherheit der Ukraine. Außerdem wird beraten, wie das Land nach dem Krieg wieder aufgebaut werden kann. Heute wurde der Friedensnobelpreis bekannt gegeben. Der Friedensnobelpreis ehrt Menschen und Gruppen für ihren Einsatz für den Frieden. Der Friedensnobelpreis geht dieses Jahr an Navi Pillay aus Südafrika. Sie ist Juristin und setzt sich seit vielen Jahren für Menschenrechte ein. Das waren die Nachrichten in einfacher Sprache. Redaktion Julia Berger und Felix Strasser.
0: Zum Wetter jetzt am Abend meist klar, in der Nacht dann teilweise Regen, es kühlt ab auf 12 bis 7 Grad. Morgen dann meist bewölkt, nur ab und zu Sonne, gelegentlich kann es regnen, Tageshöchstwerte 12 bis 20 Grad.

0: Die 80er waren schon eine sehr einprägsame Zeit und die 80er sind auch heute Thema beim Kabarettgipfel um 20.15 Uhr in OF1. Gary Seidel erinnert sich da an Kindheitstage, ohne Helm, aber mit Rasierkammfrisur und nur wenigen Kinderfotos.
1: Ja, von mir gibt es auch nicht viele Kinderfotos. Ich glaube, von mir gibt es so viele Fotos, wie meine Tochter jeden Tag auf ihr Handy löscht, von sich selbst.
0: Kindersitz im Auto oder Angurten, wer hat denn sowas gebraucht?
1: Auch im Auto kein Gurt, das mag jeden hinten auf der Rückbank, da bin ich gegen und oben ist mein Bruder gegen auf der Hutablage. Ne? Ja. Ja. Eine Oma und haben wir geschlafen bei der Fahrt. Ja, es ist ja auch gelegen, das ist irgendwie angegangen, man hat es überlebt. Ja.
0: Der Kabarettgipfel um 20.15 Uhr auf OF1.

0: Freitagabend mit Radio Niederösterreich. Schlusspfiff im Pristina beim WM-Quali-Playoff-Hinspiel der Österreicherinnen gegen den Kosovo. Und Christoph Gigoritis, am Ende hat es für einen Auswärtssieg gereicht.
1: Ja, Österreich schafft es auf dem Acker von Pristina doch noch das Spiel zu drehen und gewinnt gegen den Kosovo 2:1. Zuerst gehen die Gastgeberinnen mit ihrer einzigen konkreten Toraktion im ganzen Spiel in der 14. Minute durch Mimeti in Führung und Luise Schöffel. Die bringt das ÖFB-Team noch vor der Pause in der 38. mit dem Ausgleich wieder zurück ins Spiel. Auch nach dem Seiten Wechsel läuft die Partie nur auf das Tor der Kosovarinnen, die alles hineinwerfen. Aber in der 81. Minute kommt dann die Erlösung in Person von Nicole Biller. Die wird eingewechselt und sorgt nach einer Flanke von SKN-Spielerin Jennifer Klein zuerst per Kopf an die Latte und dann nochmal per Kopf mit einem Abstauber für die Entscheidung. Das 2:1 am Ende hochverdient, wobei man sich mit der Überlegung

0: Gelegenheit auch vorwerfen kann, offensiv nicht mehr herausgeholt zu haben. Aber der wichtige Pflichtsieg auswärts, der ist mal da. Und am Dienstag beim Rückspiel am Wiener Sportclubplatz, da darf man bei dem Kräfteverhältnis eigentlich auch nichts mehr anbrennen lassen. Und in der zweiten Liga der Herren, da muss am Stetten gegen Blau-Weiß Linz einem Rückstand nachlaufen. Die Mostviertler liegen Mitte der zweiten Hälfte 0:1 zurück. Außerdem heute Abend noch Vienna gegen St. Pölten. Der SKN, der fordert auf der Hohen Warte den Tabellenzweiten live im ORF Sport Plus ab 20.30 Uhr.
1: Nach den Nachrichten um 20 Uhr, da geht's bei uns hier los mit Musikantenspitz auf und ab 21 Uhr dann Andi, Marek und Freunde. Mein Name ist Robert Deutnerser, wünsche Ihnen viel Spaß und einen guten Start in Ihr Wochenende.
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1: Am Mikrofon ist Felix Schneider-Storm. Betrüger spähen Passwörter aus und räumen Konten leer. 5000 solcher Phishing-Fälle hat das Bundeskriminalamt heuer schon gezählt. Die Plattform gegen Phishing, ein Zusammenschluss von 60 Partnern, darunter 25 Banken, hat deshalb die Aktion 10 Tage gegen Phishing gestartet. Sie soll aufklären, wie man sich schützt. Mehr von Verena Brucher.
2: Ihre Registrierung für die ID Austria läuft ab. Mit dieser SMS versuchen Betrüger aktuell an die Daten ihrer Opfer zu kommen. Viele Menschen sind darauf bereits hereingefallen, der Schaden 500.000 Euro. Insgesamt liegt der polizeilich erfasste Schaden heuer schon bei 19 Millionen Euro. Die Täter werden immer einfallsreicher und setzen auch auf künstliche Intelligenz. Innenminister Gerhard Kahner, ÖVP, setzt auf Vorbeugung, denn die Aufklärung solcher Fälle sei enorm schwierig. Bei verdächtigen Nachrichten gilt deshalb erst innehalten, dann nachfragen bei der Bank oder der Stelle, in deren Namen die Nachricht verschickt worden ist.
1: Der Co-Pilot der Fly-Dubai-Maschine hatte nach Angaben der Ermittler in den Vereinigten Arabischen Emiraten einen Selbstmordanschlag auf den Flughafen von Tel Aviv in Israel geplant, wie vor kurzem bekannt wurde. Gestern haben bereits einige Medien über das mutmaßliche Ziel berichtet und sich auf Insiderbericht bezogen. Der Mann aus dem Oman habe sich dabei die Anschläge vom 11. September 2001 in den USA zum Vorbild genommen, sagt Generalstaatsanwalt Hamad Saif al-Shamsi. Sein Ziel sei gewesen, so viele Menschen wie möglich zu töten. Nach den Worten des Co-Pilots habe er alleine gehandelt. Diese Aussagen sollen jetzt überprüft werden. Ermittlungen hätten zuvor ergeben, dass der Co-Pilot zwei frühere Flüge nach Tel Aviv genutzt habe, um sich mit der Flugroute und dem Flughafen vertraut zu machen. In Wien sind heute mehrere hundert Schülerinnen und Schüler auf die Straße gegangen, um unter anderem gegen das Kopftuchverbot für unter 14-Jährige zu protestieren, das seit dem heurigen Schuljahr gilt. Gefordert wird außerdem mehr Geld für den Bildungsbereich. Seit Inkrafttreten des Kopftuchverbotes hat es 87 Anzeigen wegen Verstößen gegeben. 252 Mal mussten uneinsichtige Eltern einen Termin bei der Bildungsdirektion wahrnehmen. In Deutschland sorgt der jüngste Besuch von Altkanzler Gerhard Schröder beim russischen Präsidenten Putin in Moskau für massive Kritik. Schröder war zum Geburtstag Putins eingeladen. Der Kreml veröffentlichte Fotos, auf denen sich beide die Hand schütteln. Österreichs Fußballnationalteam der Frauen hat den ersten kleinen Schritt Richtung Fußball-WM gemeistert. Die ÖFB-Frauen gewinnen vor kurzem auswärts im Kosovo mit 2:1 und legen damit eine solide Basis für das Rückspiel kommende Woche. Aus Pristina berichtet Martin Lang.
3: Das Siegestor köpfelt Nicole Bieler 10 Minuten vor dem Ende. Es ist das 48. Länderspieltor für die Tirolerin, das erste für sie nach 4 Jahren. Die Österreicherinnen gleichen durch Luise Schöffel mit dem ersten Länderspieltreffer knapp vor der Pause nach 0:1 Rückstand noch aus und gewinnen am Ende gegen die Kosovarinnen mit 2:1. Rückspiel in der ersten Playoff-Runde um den Aufstieg in die zweite in der WM-Qualifikation.

0: und ist dann am Dienstag in Wien am Sportclubplatz. Die möglichen Gegnerinnen, die Schweizerinnen, haben 7:3 gegen die Israelis das Hinspiel gewonnen.
1: Das waren die Nachrichten mit Felix Schneider-Storm. Zum Wetter.
2: Es geht in eine meist trockene Nacht mit Tiefstwerten zwischen 4 und 12 Grad. Der morgige Samstag verläuft größtenteils bewölkt, anfangs zum Teil auch nebelig und von Nordwesten breiten sich Regenschauer auf den Großteil des Landes aus. Ganz trocken bleiben kann es etwa im Großraum Wien. Der Sonntag bringt dann insgesamt mehr Sonne und nur einzelne Schauer. An der Alpen-Nordseite und im Osten weht am Wochenende teils lebhafter Westwind und die Temperaturen erreichen 10 bis 18, im Osten bis 20 Grad. So viel zum Wetter von Gerald Holzinger.
3: 20.03 Uhr, Radio Niederösterreich mit dem schnellsten Verkehrsservice. Und es ist alles bestens auf unseren Straßen. Gute Fahrt.
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5: Perlen der Volksmusik. Klingt jetzt vielleicht, als würden wir ein bisschen im Schlagerteich fischen, aber es ist als reinste Wertschätzung gedacht, ohne im Einzelnen zu werten. Genug der Kryptologie, da ist jetzt der Lippeklang und es geht zum Lackner-Wert. Schön, dass Sie mit dabei sind.

Ein wunderbares Walzerl. Der Hannes Walzer von der Tollbergmusik war das. Claudia Heiß, die so vielseitige Geigerin, hat ein Album herausgegeben unter dem Titel Mein musikalischer Lebensweg, begleitet von musikalischen Wegbegleitern. Da hören wir heute auch eine und da ist jetzt einmal der Zeitlose.

Das Hertel-Quintett mit der Vinzi-Polka Ortsstickel und auch die in einer sehr belassenen, naturbelassenen Version aufgenommen. Und das ist durchaus wertschätzend gemeint. Als Kontrast dazu jetzt jemand, der sowohl das da abdeckt, was wir gerade gehört haben, aber noch vieles mehr und damit wieder mal widerlegt, was man sich über Volksmusik und Volksmusikanten manchmal so denken mag. Hannes Pressl, den wir von der Sea Bradl, muss ich ja bestens kennen, jetzt einmal mit einer anderen Seite von ihm.

Besame Mucho, gespielt von Hannes Pressl und zwar ausschließlich von ihm. Er hat auch noch die Gitarre und den Kontrabass selber gespielt bei dieser Aufnahme. Also ein Mann, der bei der Vergabe der musikalischen Talente auf die Sonnenseiten gefallen ist. Oder wie es im nächsten Stickel von ihm heißen würde, On the Sunny Side of the Street.

So wunderbar musiziert die Familienmusik Doppler aus Salzburg war das mit dem Wiestal-Walzer. Und vom steirischen Lippi-Clown gibt es da jetzt einen reschen Marsch drauf. Und zwar ist es der Baron-Heibel-Marsch.

Der Verschollene war das. Claudia Heiß und befreundete Musikanten aus ihrem Album zu ihrem musikalischen Lebensweg ist es gewesen. Davor das Hertel-Quintett mit dem Moser-Walzer. Ja, die Damen vom Dreigesang Herzklopfen, die hätten noch ans Parat, freuen wir uns sehr. Zuerst ein tiefer Blick, heißt das Lied jetzt.

beim Böhm. Lucky hat der Stickel geheißen, die Thorberg-Musi war das noch einmal, davor die Familienmusik Doppler mit dem Teuflingswalzer. Und von dieser Musi gibt es jetzt noch Flotz Polkertl, das ist die Moritz-Polka.

Der Lippi Klang hat da seine Bandbreite präsentiert mit dem Walzer Träumende Herzen. Diese Bandbreite haben wir ja heute auch schon vom Hannes Pressl hören können. Wie gesagt, als Geiger, der Ausseher Pradlmusi, ist er sicher den meisten ein Begriff und er ist jetzt sozusagen zurück zu den Wurzeln gekehrt mit diesem Altsteirer, den wir da jetzt hören.

Der Philadelphia-Walzer von Claudia Heiß und Freunden war das. Das war das letzte Walzerl für heute. Das war es überhaupt für heute. Alle Seideln hast das letzte Stickel für heute. Gut, letzte Runde also noch mit der Seidelzupfmusi. Ich sag schon mal danke fürs Zuhören. Pauli Reicher wünscht noch einen angenehmen Abend.

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1: Am Mikrofon ist Felix Schneider-Storm. Ein schweres Erdbeben hat es offenbar in Panama gegeben. Im Süden des Landes hat die Erde mit einer Stärke von 7,6 gebebt, wie die US-Erdbebenwarte mitteilt. Für weite Teile der Region gilt jetzt eine Tsunami-Warnung. Etwa in Kolumbien, Peru und Mexiko sind in den kommenden Stunden gefährliche Flutwellen möglich, wie das US-Tsunami-Warnzentrum warnt. Über Verletzte oder Schäden ist bisher nichts bekannt. Die EU und China sind trotz aller Differenzen allem Anschein nach entschlossen, den Handelskonflikt nicht eskalieren zu lassen. Die zweitägigen Verhandlungen, die Handelskommissar Maroš Šefčovič in Peking für die Union geführt hat, sind mit kleineren Zugeständnissen beider Seiten zu Ende gegangen. Hartmut Fiedler berichtet.
2: China ist angeblich dazu bereit, die Exporte von Hybridautos in die Europäische Union zu verringern, sagte Handelskommissar Maroš Šefčovič nach den Verhandlungen in Peking.
3: We have reached a shared understanding to moderate China's export of hybrids.
2: Außerdem besteht Einvernehmen darüber, den Markt Chinas für europäische Produkte zu öffnen und den Export seltener Erden zu erleichtern. Laut Šefčovič nur der erste, aber wichtige Schritt, um das Defizit auszugleichen, das pro Tag 1 Milliarde Euro ausmacht, zu Lasten der europäischen Länder.
1: Nach den am vergangenen Wochenende bekannt gewordenen Lieferproblemen bei Influenza-Impfstoffen hat das Gesundheitsministerium zusätzlich 100.000 Impfdosen für Österreich sichern können. Das hat Gesundheitsstaatssekretärin Königsberger Ludwig heute mitgeteilt. Die Auslieferung des Impfstoffs soll demnach kommende Woche beginnen. In Tschechien haben Kommunal- und Senatswahlen begonnen. Mehr als 8 Millionen Menschen sind bis morgen aufgerufen, in mehr als 6.200 Orten die Stadt- und Gemeinderäte zu wählen. Die Wahlen gelten als wichtiger Stimmungstest für die Regierung des Rechtspopulisten Andrej Babiš. Der Salzburger Getränkehersteller Red Bull schreibt erneut tiefschwarze Zahlen. Dem Konzernabschluss zufolge ist der weltweite Umsatz auf mehr als 12 Milliarden Euro gestiegen. Unter dem Strich bleiben dem Unternehmen annähernd 2 Milliarden Euro. Volker Obermeier.
4: Im abgelaufenen Geschäftsjahr hat Red Bull an die 15 Milliarden Dosen verkauft, macht pro Erdbewohner beinahe 2 Stück. Vom 2 Milliarden Euro Reingewinn erhalten die Eigentümer in Thailand sowie Salzburg zusammen gut 1 Milliarde. Da Marc Mateschitz knapp die Hälfte an Red Bull besitzt, beträgt für ihn die Gewinnausschüttung etwa 530 Millionen Euro. Da der Konzern seinen Sitz in Fuschl am See im Salzkammergut hat, ist er auch in Österreich steuerpflichtig. Dem Konzernabschluss zufolge hat das Unternehmen 645 Millionen Euro an die Finanz überwiesen. Red Bull wird weiter auf seine beiden wichtigsten Märkte Europa sowie Amerika setzen. Verstärken will der Konzern Vertrieb und Absatz in Entwicklungsländern.
1: Das waren die Nachrichten mit Felix Schneider-Storm. Zum Wetter.
5: Das Wochenende bringt ähnliche Temperaturen wie heute. An den Nachmittagen 10 bis 18, im Osten bis 20 Grad. Heute Nacht kühlt es auf 12 bis 4 Grad ab. Der Samstag wird größtenteils bewölkt, anfangs zum Teil auch nebelig und von Nordwesten breiten sich Regenschauer auf den Großteil des Landes aus. Ganz trocken bleiben kann es etwa im Großraum Wien. Der Sonntag bringt dann insgesamt mehr Sonne und nur einzelne Schauer. An der Alpennordseite und im Osten weht teils lebhafter Westwind, vor allem am Sonntag. So viel zum Wetter von Gerald Holzinger.
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7: Hallo und herzlich willkommen zu einer weiteren Ausgabe von Andi Marek und Freunde. Ich freue mich, dass Sie wieder mit dabei sind. Mein heutiger Gast, das ist ein großartiger Sportler. Der ist 5-facher Goldmedaillengewinner bei den Paralympics, 4-facher Skiweltmeister. Er hat eigentlich alles gewonnen, was man gewinnen kann und ist gerade einmal 21 Jahre jung. Ich freue mich sehr, dass er heute bei mir im Studio ist. Herzlich willkommen, Johannes Aigner.
8: Servus.
7: Johannes, es gibt viel zu beplaudern. Ich sehe hier schon, du hast deine Lieblingsmusik mitgebracht, wobei ich ein bisschen überrascht bin. Sehr viel ältere Lieder.
8: Wie soll man sagen, ist ein bisschen lustig, aber ich bin eher so im älteren Genre, wobei ich will jetzt da jetzt nicht die ältere Gesellschaft als alt beleidigen, aber die Lieder sind trotzdem schon vielleicht nicht mehr ganz so gängig, kann man sagen, aber...
7: Aber ja. Sehr schön, muss ich gleich vorausschicken. Johannes, wir wollen viel aus deinem Leben erfahren, dazwischen spielen wir immer wieder deine Lieblingsmusik. Starten wir gleich einmal Wo bist du denn geboren? Wo bist du zur Schule gegangen? Erzähl ein bisschen was.
8: Also ja, zur Schule gegangen bin ich normal in die Glocknitzer Volkshauptschule. Dann bin ich weitergegangen und dort dann eigentlich dieser Skischwerpunkt dann auch begonnen, kann man sagen, in die Dorfmeister-Skihauptschule in Lilienfeld, wo dann mehr schon der Fokus auf Skifahren war vielleicht, wie auf die Schule gehe. Aber ja, da habe ich eigentlich die Hauptschulzeit dann auch verbracht, auch im Internat. Aber muss ich sagen, war eigentlich eine recht schöne Zeit. Und dann bin ich weitergegangen in die Skihandelsschule in Weidhofen. Habe da auch meinen Haschabschluss gemacht, habe aber nicht die Matura fertig gemacht und den mache ich heuer fertig.
7: Sind wir ja fast schon beim ganz entscheidenden Thema, weil es gab ja eine ganz überraschende Information. Der Johannes Aigner macht Pause. Zu dem werden wir kommen. Jetzt gehe ich aber wieder zurück in deine Kindheit. Du bist in Glocknitz auf der Welt gekommen?
8: Genauer gesagt in Neunkirchen, aber groß von bin ich in Glocknitz, genau.
7: Du kommst zur Welt und es wird etwas festgestellt. Du bist sehbeeinträchtigt. Was war das genau?
8: Ja, also im Grunde genommen haben sie während der Schwangerschaft schon festgestellt, dass ich einen grauen Star habe. Haben sie aber erst natürlich später operieren können und dadurch hat sich einfach das Auge nicht so entwickeln können. Ich sage ja immer gerne, ich habe so ein bisschen Babyaugen, kann man sagen. Mhm. Das Auge hat einfach nie trainieren können, scharf zum Sehen. Und deswegen, durch diesen grauen Star, hat sich das alles nicht entwickeln können. Ich bin früher als Kind viel in so Sehschulen gegangen, dass die Nähe zumindest halbwegs passt. Aber ja, das ist dann halt eigentlich immer geblieben. Und deswegen bleibt es immer gleich, kann man sagen. Also es ist jetzt nicht so eine Art Behinderung, die sich verändern würde.
7: Wie nimmst du mir jetzt gerade wahr? Wir sitzen 1,5 Meter entfernt?
8: Ja, also ich weiß, dass du da sitzt und Form und so, das da kenne ich schon auch auf die Distanz. Da ist eher mehr das Problem dann schon mit Mimik, Gestiken, alles, was eher so in das feinere Bild einfällt, kann man sagen.
7: Mhm. Sehr, sehr interessant. Johannes, starten wir gleich mit Musik. Was ist denn das Erste, was du uns hier auflegst?
8: Ja, also das erste Lied ist Leben mit dir vom Roger Whittaker.
7: Na dann, spielen wir es. Bitteschön.

0: Heute zu Gast bei Andi Marek und Freunde, ein großartiger Sportler, der uns in den letzten Jahren so begeistert hat. Wir haben mitgezittert, wir haben mitgefiebert und er hat alles gewonnen, was man gewinnen kann. Zudem kommen wir erst jetzt einmal. Der Johannes Aigner sitzt hier bei mir und ich freue mich wahnsinnig. Johannes, wir haben schon gehört, du bist Volksschule, Hauptschule in Glocknitz. Du hast eine Sehbehinderung. Jetzt möchte ich hier auch in der Sendung einmal fragen, wenn man so nachliest, ich habe auf Wikipedia gelesen, da steht, er nimmt teil an der alpinen Ski-WM der Behinderten. Wie heißt das richtig? Ich habe immer geglaubt, das heißt beeinträchtigt. Wie nennst du das?
1: Wie soll man sagen, wenn man im internationalen Bereich spricht oder im Sportsegment, ist es immer der Parasegment. Mhm. Klingt vielleicht einfach schöner. In der Gesellschaft ist es, glaube ich, eher beeinträchtigt, weil es bei manchen Leuten behinderte Schimpfwort vielleicht assoziiert wird. Und ich persönlich, also mir ist das prinzipiell egal, weil ich schaue mich jetzt nicht dafür, für das, was ich habe. Und das ist ja hier und da immer lustig, wenn man so Interviewgeschichten hat und dann gibt man so Antwort, ja, man ist ja behindert. Dann kommt meistens immer von der Gegending, ja, aber du bist ja beeinträchtigt, weil das dann immer so ausbessert wird. Mir ist das prinzipiell wurscht. Ich glaube, dass auch jeder, der was im Parasport oder der was selbstständig im Leben steht, wird da ziemlich das Gleiche sagen. Also glaube ich, da sehe ich das nicht so eng. Da ist eher die Gesellschaft ein bisschen haklicher.
0: Wir haben über die Schulzeit schon gesprochen, nämlich als kleines Kind. Wie hast du das damals gemeistert? Wie geht es in der Schule? Wie geht es mit Lesen? Wie war das?
1: Ja, also prinzipiell die Schulthematik war jetzt nie so das große Problem. Das war eher in Lilienfeld, aber das hat meine vorige Schwester schon ein bisschen den Weg gebahnt, kann man sagen, dass ein Mensch mit Behinderung in so einer Sportschwerpunktschule das auch unternehmen kann, dass man sagt, man geht Skifahren. Das ist natürlich auch, wer trägt die Verantwortung für sowas, wann was sein sollte. Das war eher das größere Problem, weil schulisch gesehen, man darf das Bild nicht so vor 20 Jahren haben. Es gibt mittlerweile schon Sehhilfsmittel, also da habe ich immer am Bildschirm mit einer Kamera gehabt, habe mir das Tafelbild herangezogen, ist jetzt bei der Matura-Vorbereitung im Abendkurs nichts anderes. Da habe ich so ein mobiles, das klappt man auf, so ist ein bisschen wie ein Laptop, kann man das vergleichen. Und da hat man einfach dann die Kamera und kann sich eigentlich alles zuerziehen, vergrößern, wie man das dann braucht, da kann man Kontraste einstellen. Also schultechnisch war das nie ein Problem.
0: Du bist mit anderen

0: Kindern am Spielplatz gegangen, egal für was dort passiert ist. Konntest du schon alles mitmachen? Hast du mit einer Völkerball gespielt? Hast du mit einer Fußball spielen können? Wie war das?
1: Ja, also prinzipiell hat man alles probiert, kann man sagen. Gewisse Sachen haben besser funktioniert, gewisse Sachen nicht so gut. Im Prinzip, ja, hat man findet irgendwo so Wege, kann man sagen, gewisse Sachen zum Kompensieren. Also zum Beispiel beim Fußballspielen habe ich eigentlich relativ genau sagen können, wo der Ball ungefähr ist, weil ich es einfach mit dem Gehör kompensiert habe. Das ist auch heutzutage, wenn die Freundin in einem Wirtshaus sitzt, kann ich zu 98% sagen, wo die sitzt, weil ich einfach die Stimme rausfüttern kann. Von dem her, ja, man probiert alles und findet irgendwo auch Lösungen, kann man sagen.
0: Spielen wir wieder Musik. Was gibt es denn als nächstes?
1: Ja, als nächsten Titel habe ich mir da ausgesucht, Sommernacht in Rom vom Gigi Anderson.
0: Hat es mit Rom was zu tun? Warst du schon in Rom?
1: Nein, das nicht, aber ist eigentlich eine coole Nummer, her immer mit Schwiegervati.
0: Na, bitteschön.

0: Sommernacht in Rom, ein Lieblingslied meines heutigen Gasts. Es ist Johannes Aigner hier bei mir im Studio und wir plaudern über sein Leben. Und er ist so ein positiver Mensch, das habe ich schon oft erlebt, wie ich dich interviewen durfte auf großen Bühnen, sei es beim Tag des Sports oder wo auch immer. Du siehst das Ganze sehr, sehr positiv. Gehen wir weiter in deiner Jugend. Wann gab es und warum gab es plötzlich den Skisport? Ihr kommt aus Glocknitz. Wird man da automatisch Skifahrer?
1: Das würde ich jetzt nicht unbedingt behaupten. Das war eher so der Grundgedanke von meinen Eltern, wie es damals einfach nur so war mit schauen wir, dass die Kinder viel Sport machen, beziehungsweise jetzt nicht unbedingt Sport, aber schauen wir, dass eine Beschäftigung finden, vielleicht ein Hobby. Und da war halt das mit dem Semmering recht naheliegend, dass man sagt, okay, man lässt die Kinder dort einmal Skifahren probieren, weil ja, ist ja gleiche Aktivität wie Schwimmen oder wie Laufen. Und ja, da haben das die Elterngeschwister einfach einmal probiert. Und irgendwann haben sie halt von so einer Skihauptschule gehört, dass den Lilienfeld und so. Und haben geglaubt, das ist das Gleiche wie so ein Skikurs. Den ganzen Winter ja, Skifahren gehen und keine Schuhe. Dass das dann nicht nur Skifahren ist, haben sie dann selber eher mitgekriegt. Aber es hat ihnen trotzdem viel getaugt. Und ja, wir Geschwister sind da eigentlich mehr oder weniger dann so ein bisschen nachgezogen. Dadurch, dass die Froni ein bisschen älter ist wie ich, waren auch diese großen Hindernisse, was die Froni noch gehabt hat, bei mir jetzt nicht mehr so relevant. Das ist meistens immer der erste Schritt, der was ein bisschen schwierig ist, aber alles, was danach ist, ja.
0: Was meinst du mit großen Hindernissen bei der Froni? Was war da anders?
1: Ja, wie soll man sagen, in der Schule ist halt das immer die Frage mit, wer übernimmt die Verantwortung, wann dem Kind was passiert, wie handhabt man das mit dem Training, was muss man umstellen, braucht man für gewisse Sachen Hilfsmittel oder so, und das ist dann schon die große Frage gewesen, die was bei uns einfach nicht mehr, jetzt will ich nicht sagen relevant, aber es war schon selbstverständlich.
0: Und dann gibt es die Ski, dann gibt es die Piste und irgendwann merkt man, ja, dieser Bursche, der ist sehr talentiert?
1: Ja, ich würde mich jetzt vielleicht nicht als talentiert beschreiben. Es wird sich irgendwer andere vielleicht schon gedacht haben. Ja, das hat sich jetzt so klarmäßig aufgebaut. Dann sind wir mal die Para-Austrian Cup-Rennen gefahren. Da habe ich damals noch als Guide in der Lisi einen Freund gehabt. Oder Ex-Freund in dem Sinne, aber das war halt, ja, da brauchst du halt einmal wen, der was vorfahren kann, sagen wir so. Und ich habe trotzdem schon ein paar Guide-Wechsels hinter mir, kann man sagen. Und da ist dann halt einfach, wenn du merkst, bei dem Anguide steht man langsam an, dann tut man sich weiterentwickeln und geht zum nächsten. Und somit hat es ja das Niveau Stück für Stück eigentlich erweitert, kann man sagen.
0: Zeit für Musik. DJ Johannes Aigner. Was legen wir auf?
1: Ja, also jetzt habe ich mal was, vielleicht, nein, das ist nicht einmal so alt, das ist jetzt ein modernes Stickel, das ist eher, weil ich Harmonika spielen tue. Und das war gerade gefühlsecht von der 3X-Musi.
0: Na ja, bitteschön.

0: lässiges Lied. Johannes Aigner ist hier bei mir im Studio und es ist ein Lieblingslied von ihm. Da habe ich die Steirische gehört. Du spielst da die Steirische?
1: Ja, genau. Also,
0: selber gelernt?
1: Ja, über die Gretchenakademie habe ich das gelernt. Also das ist mehr oder weniger ein Online-Kurs, wo man das lernen kann. Und dadurch, dass von der Freundin der Bruder Steirische daheim hat und ich schon Gitarre vorher gespielt habe, muss man auch dazu sagen, habe ich mir gedacht,
0: Gitarre
1: ja,
0: spielst du auch?
1: Ja, also vermehrt jetzt in der Kirche, kann man sagen. Wir haben hier und da so rhythmische Messen, also Familiengottesdienste, kann man sagen. Und ja, Gitarre habe ich schon gespielt und dann haben wir gedacht, ja, Steirische war da super, weil der Papa halt Steirische spielt und weil das einfach zur Verfügung war, habe ich mich mal informiert, wie man das lernen kann. Vor allem während dem Skifahren ist es immer schwierig, eine reguläre Musikschule. Und da habe ich das einmal ausprobiert, weil das in der Werbung gestanden, ja, das kann man als Anfänger auch, aber denkt, ja, das schauen wir mal. ja, und mittlerweile geht es schon recht gut, also jetzt kann ich schon ja, 25 Minuten grob durchspielen.
0: Doch,
1: also,
0: ja.
1: Von dem her, das Konzept funktioniert recht gut und ja, ist einmal immer Abwechslung zum Skifahren, muss man sagen. Also wir haben oft die Gitarre beim Kursen oder bei Rennen mitgehabt, weil es ein guter Ausgleich zu den Rennen ist, kann man sagen. Es ist mal was anderes, vielleicht ein bisschen Kopf ausschalten, also ja.
0: Johannes Aigner ist hier bei mir im Studio. Wir haben schon erfahren, die Jugend, die Kindheit, wir wissen, dass er das Zeug zum Skirennläufer hat. Zu dem werden wir gleich kommen. Vorher gib mir bitte und auch unseren Zuhörerinnen und Zuhörern ein bisschen einen Einblick. Die Familie Aigner ist zum einen sehr sportlich, zum anderen gibt es auch noch jemanden, der mit einer Sehbeeinträchtigung leben muss.
1: Ja, also wenn man jetzt so mal, wie soll man sagen, unsere Familie vorstellt, also wir sind insgesamt 5 Geschwister, 3 davon haben diese angeborene Behinderung und ja, wie soll man sagen, im Prinzip ist die ganze Family sportlich und bis auf Mama und Papa, von denen haben wir es nicht, sagen wir ja die Kinder,
0: no.
1: Aber ja, wie du schon gesagt hast, man muss damit leben und ich glaube, dass wir trotzdem das Beste draus gemacht haben mit der Situation. Also ja, füreinander sudern hilft da eh nicht, sage ich jetzt einmal. Da muss man eh schauen, dass man da ein bisschen was tut und weiterarbeiten tut.
0: Du bist in der Schule in Lilienfeld. Hat man da dann schon das Gefühl, das könnte etwas ganz Großes werden? Ich kann es ja nur wiederholen, 5-facher Paralympics-Goldmedaillengewinner, der Beste der Welt. Hat man das Gefühl damals schon gehabt in Lilienfeld?
1: Ich würde gar nicht sagen, dass man vielleicht das Gefühl gehabt hat. Lilienfeld war einfach der, ja, dieser schlagende, oder dieses Etwas, was einfach die

0: Familie oder generell die Geschwister an sich alle ausgemacht hat. Also ich sage immer, das ist einfach die Erfolge kommen nicht von ungefähr und das ist einfach diese Kombination von, man hat das schon von Geburt da und es wurde von klein auf gefördert und da ist Lilienfeld sicher ein wichtiger Part davon, muss man sagen. Die haben jetzt eher wieder Tag der offenen Tür
1: Ach so,
0: und
1: ja.
0: von dem her, ja, wie soll man sagen, ob sie das Gespür vielleicht haben sie es schon gehabt. Ich kann nur von meiner Seite aus sagen, dass es sicher eine wesentliche Hilfe war und also sicher ein wegweisender Schulgang, kann man sagen.
1: Bitte schön, spielen wir wieder Musik.
0: Ja, also ich hoffe, dass mir die da nicht so viel draht, aber jetzt da kam der Kalafati von Peter Cornelius.
1: Der Cornelius, sehr schönes Lied, bitte.

0: Johannes Aigner ist heute zu Gast bei Andi Marek und Freunde und ich freue mich sehr, dass er hier bei mir im Studio ist. Johannes, die Froni war, glaube ich, die erste, die dann beim ÖSV mit dabei war und dann bist erst du gekommen. Wie ist denn das gelaufen?
1: Genau, also die Froni, kann man sagen, hat einfach dieses Talent oder Können schon

0: vorgebracht und ist dann, ich kann da die Jahreszahl gar nicht genau sagen, wann die Froni in ÖSV gekommen ist. Ich bin 2018 dazu gekommen. Ja, die Froni ist natürlich auch 2 Jahre wieder, muss man dazu sagen. Also von dem her, ja, hat die das eigentlich dann auch schon ein bisschen vorgezeigt, in was für eine Richtung oder in was für eine Spitze das auch gehen kann, weil das weiß ich noch, die waren damals auch in diesem Jugendlager von den Paralympics und da habe ich auch ein bisschen einen Bezug gekriegt, was alles möglich wäre, wenn man das natürlich von der Schwester mitkriegt, wo die war. Und ja, und dann sind eigentlich die Paps und die Nachzahlen, kann man sagen.
1: Kannst du dich noch erinnern an deinen ersten Sieg im Weltcup oder ersten Sieg bei einer Großveranstaltung?
0: Ja, das weiß ich eigentlich noch ganz genau, weil da habe ich mir ein Schlüsselbein gebrochen.
1: Oh, sehr was.
0: Und dann sind wir in Leo gegangen. Da hab eigentlich einen Monat nichts machen können, aber das hat dann auch so gut funktioniert, dass da der erste Weltcup-Sieg eigentlich eingefahren wurde. Und ja, von dem her, das war eigentlich ein recht guter Start nach einem Monat nichts da. Von dem her, ja, war es eigentlich perfekt, kann man sagen.
1: Beim ÖSV selber, ist man da gut aufgehoben? War das ganz wichtig, dass es das gibt, glaube ich, sonst kann man ja das nicht alles machen. Darf man das schon so vergleichen mit den Skirennläufern, die jetzt im A-Kader sind, im ÖSV? Oder wie wird das Ganze betrieben?
0: Ja, also im Prinzip ist nicht so viel Unterschied. Also wir sind ja trotzdem als vollwertige Sparte beim ÖSV inkludiert und von dem her, ich bin ja trotzdem recht jung in den Parazirkus, kann man jetzt sagen, gekommen und ich würde sagen, ich habe meine Jugend oder noch, sagen wir, frühere Teenagerzeit recht gut eigentlich da verbracht. Also ich bin immer gut aufgehoben worden. Von dem her passt das eigentlich gut.
1: Gehen wir gleich einmal zu den ganz großen Dingen, die du geschafft hast. Das sind die Winterparalympics in Peking. Gib uns da ein bisschen einen Einblick. Große Geschichte damals?
0: Ja, also, wie soll man sagen?
1: 2022, gell?
0: Ja, die Jahreszahl weiß ich noch ganz genau. Ich habe da, das weiß ich noch ganz genau, bevor die Paralympics überhaupt gestartet haben, hat der Markus Salcher damals zu mir gesagt, ich soll die ersten Paralympics genießen. Und das würde ich jetzt im Nachhinein sagen, habe ich ja voll und ganz. Also wir sind ohne Erwartungen hingefahren, vor einem anderes Land. Da ist man trotzdem, ist ein anderes Feeling einfach, kann man sagen. Und das weiß ich auch noch ganz genau, bevor wir das erste Rennen gehabt haben. Der Matteo und ich haben extrem viel Musik gehört eigentlich dort. Und dann sind wir da die Abfahrt gefahren mit bisschen Erfahrung haben wir schon gehabt, also wir haben schon gut trainiert, aber von den Trainings her haben wir schon gewusst, okay, Medaillen möglich, alles was dazu kommt, sehen wir eh.
1: So ganz kurz, dass man sich vorstellen kann, Abfahrt, Geschwindigkeit, Höchstgeschwindigkeit.
0: Wir haben damals Höchstgeschwindigkeit von 120 gehabt.
1: 120 mit Beeinträchtigung beim Sehen. Du musst dich ganz verlassen auf den Mann, der vor dir ist.
0: Genau,
1: Und
0: ja.
1: das mit 120
0: Genau.
1: km/h. Unvorstellbar, aber großartig, kann ich nur gratulieren. Und war tolles Erlebnis, gell, nicht?
0: Ja, also das ist, würde ich nur immer beschreiben, wenn mich wer fragt, was dieser Höhepunkt ist oder was mir am meisten in Erinnerung bleibt, ist das einfach die Abfahrt.
1: Du hast dort weiter gewonnen. Es gibt Gold im Riesenslalom, Silber in der Superkombination, im Slalom, Silber. Also schon was ganz Besonderes wird da immer in Erinnerung bleiben. Wie hat sich für dich damals mit, wie alt warst du?
0: 16.
1: 16. Wird sich das Leben geändert?
0: Boah, wie hat sich das Leben geändert? Ich habe nach den Paralympics die Freundin kennengelernt. Das würde ich schon sagen.
1: Wichtig, wichtig.
0: Ja, da ändert sich schon viel. Aber ins Positive
1: Ja.
0: natürlich. Also von dem her, ja, ich würde schon sagen, dass sich gewisse Sachen einfach verändern oder einfach auch gewisse Gedankenzüge.

0: Aber ich würde jetzt im Großen und Ganzen sagen, eigentlich ins Positive. Also von dem her, ja, mit der Freundin bin ich jetzt auch schon, ja, 4 Jahre eigentlich zusammen, kann man sagen. Und ja, es passt eigentlich noch immer wie am ersten Tag. Von dem her, das Leben verändert sich aber ins Positive und auch wenn nicht viel bleibt, aber die Veränderung bleibt. Von dem her passt es gut.
1: Naja, dann spielen wir wieder ein bisschen Musik, bitte.
0: Ja, jetzt kommt wieder was. Ja, was soll das, würde ich schon sagen. Ist für mich untypisch, aber das war halt eine weiße Rose von den Kastelroter Spatzen.
1: Na, ganz ein buntes Programm haben wir, bitte.

0: Heute zu Gast bei Andi Marek und Freunde Johannes Aigner. Er ist fünffacher Goldmedaillengewinner bei den Winterparalympics. Auch bei der WM hat er viermal Gold erreicht und vieles mehr. Viele Auszeichnungen, Johannes, sind er die was wert? Du warst Parasportler des Jahres, das ist auch was ganz Großes.
1: Wie ja, siehst du das? Also wert, wie soll man sagen? Ich würde mich zum Beispiel nie als Vorbild, ich werde sicher was bewirken und so, aber ich habe immer, wenn ich die Medaillen anschaue, ja, es ist schon eine Leistung, keine Frage, und das darf man jetzt da nicht irgendwie schlecht reden, aber ich habe immer schon gesagt, da habe ich

0: viel mehr Respekt vor einer Feuerwehr, vor Pflege, Personal, alles, was Leute für andere tun. Weil im Prinzip ist ja das, was ich da an Erfolgen eingefahren habe, eine Zielsetzung von mir, die, was ich einfach für mich erreicht habe. Und deswegen habe ich immer mal in einer Krankenpflege einen schönen Vortrag gehalten und da habe ich auch die Chance vermittelt, dass sie sich ja wesentlich mehr bringen, als wie wenn ich da jetzt mit 2 April die Pisten mich habe. Also von dem her, ja, Erfolge. Ich differenziere es halt immer mit anderen Sachen, die was sicher viel mehr Wert haben. Also die Freundin hat jetzt auch die Ausbildung zur Pflegefachassistenz und das finde ich für mich jetzt da viel mehr wert, dass sie da für andere Leute was tut, als wie für die Metallen, die was an der Wand da hängen.
1: Ja, sehr gescheite Worte, bist ein super Mensch. Ganz eine wichtige Frage, du hast einen Guide. Wie viele Guides hast du insgesamt gehabt?
0: Insgesamt habe ich, also ja, sagen wir drei fixe, weil der erste Guide, das war ja so Aushilfe und den Papa zuletzt jetzt nicht dazu.
1: Okay, für alle, die sich jetzt nicht so gut auskennen, Guide ist derjenige, der vor dem Johannes die Piste hinunterfährt. Und jetzt die entscheidende Frage. Du verlässt dich natürlich auf seine Aussagen. Er sagt da jetzt, via Kopfhörer seid ihr verbunden.
0: Ja, via Bluetooth-Headset, also das, was man fürs Motorrad vornimmt eigentlich.
1: Genau. Und er sagt, Achtung, wie klingt so ein Kommando? Kannst du mir das mal sagen? Nehmen wir mal den Slalom.
0: Also Achtung ist da nicht inbegriffen, weil Achtung ist eigentlich ein Warnhinweis, der einem selber nichts bringt, weil Achtung hat keine Information drinnen. Also im Prinzip kann man sagen, sind die Kommandos wirklich kurz gestaffelt. Also das war zum Beispiel beim Schwungwechsel, weil meistens kommt auf links, rechts, ist einfach nur ein Hopp. Und sonst ist nur, wenn ein langer Schwung kommt, ist lang, bei einer Welle ist Scoop. Wenn wirklich jetzt Kommandos reinkommen, die was mehr bedarfen, also dass man jetzt sagt, wirklich da muss man links rausfahren, dann draufdrucken, es ist eine langgezogene Kurve und danach kommt der Wöhn, dann nimmt man einfach ein Schlüsselwort, was diese gesamten Kommandos inbehaltet, dass man das einfach bei der Besichtigung anschaut und dann im Rennen einfach übermitteln kann.
1: Das heißt, du verlässt dich auf deinen Guide?
0: Genau.
1: Man muss sehr eng zusammengeschwafst sein, oder?
0: Ja, also ein Guide, das ist jetzt nicht nur das Skifahrerische, was passen muss, da muss es zwischenmenschlich auch passen. Also das ist schon, ich würde sagen, ein bisschen eine eigene Beziehung. Ja. Aber ja, da muss natürlich schon der Zusammenhalt und auch das Vertrauen einfach da sein.
1: Wie hat dein aktueller oder wie heißt dein aktueller Guide?
0: Ja, also ich bin jetzt 3 Jahre lang mit dem Nico Habel gefahren.
1: Genau. Und hat es das schon ergeben, dass du im Ziel abschwingst und sagst, Nico, das war halt nicht gut? Gibt es sowas auch? Oder wer ist eigentlich schuld, wenn es nicht gut ist? Bist das du oder ist der Guide oder spürt das alles zusammen?
0: Das kommt immer drauf an. Also es gibt schon Situationen, wo ich sage, das war von mir einfach nicht gut. Wenn ich einfach weiß, okay, das könnte ich technisch abrufen, habe ich aber zum Beispiel dort und dort nicht kennen. Dann gibt es einfach Situationen, wo vielleicht beide einfach in Schwungnetz angesetzt haben. Und dann gibt es halt natürlich auch Situationen, wo ich einfach gemerkt habe, okay, das war von mir technisch gut, aber vielleicht ging beim Vordermann einfach noch mehr, wo ich dann mir gedacht habe, okay, da ging halt noch einfach noch was. Also das muss man differenzieren.
1: Spiel mal wieder Musik.
0: Ja, also ich hätte da noch Ich lieb dich vom Alpensound. Ist ja nicht ganz so alte Nummer, aber.
1: Ist das für die Freundin jetzt?
0: Kann man so sehen. Ja, das hab ich eigentlich ziemlich oft gehört, wie wir zusammengekommen sind. Also kann man schon so sagen.
1: Bitteschön.

0: Ja, die Zeit läuft dahin. Johannes Aigner ist heute zu Gast bei mir. Johannes, 2026, das ist nicht lange her, dreimal Gold in Mailand, Cortina. Mehr geht ja dann schon nimmer. Und jetzt habe ich erfahren, vor wenigen Wochen, der junge Mann macht eine Pause oder hört auf oder da wird spekuliert. Sag du uns einmal, was ist los?
1: Ja, also im Prinzip habe ich mich heuer mal dazu entschlossen, dass ich den Matura nachmache. Das ist eine Thematik, die liegt schon ein bisschen länger im Morgen, würde ich sagen, weil ich trotzdem beim Bundesheer nachher noch was beruflich machen will und auch was im Mechatronikerbereich eventuell machen möchte. Und ich habe ja letztes Jahr die Deutschmatura angelegt. Das habe ich auch eigentlich recht, also gut, es ist bestanden, sagen wir es so. Und ja, jetzt liegt halt noch dieses Mathe-Thema, kann man sagen. Ist mir einfach ein bisschen im Mond gelegen, weil das trotzdem eine Thematik ist, die einfach Präsenzphasen, kann man sagen, ja, braucht. Und man könnte es prinzipiell online machen, wird aber nicht empfohlen. Und da habe ich mich halt einfach entschlossen, dass ich heuer über Obenschule die Mathematik einfach nachmache. Tue ich mir eigentlich nicht so schwer, also das geht recht gut, aber ja, es geht einfach, geht sich zeitlich mit dem Skifahren einfach nicht aus und das ist halt trotzdem einfach ein Thema, wo sie, wenn es geht, so schnell wie möglich angehagelt haben will und ja, nach den Paralympics würde ich jetzt einmal behaupten, wäre der beste Zeitpunkt dafür.
0: Jetzt sag mal, ist euer Leben, ist es schon so, dass es, weiß ich nicht, 10 Monate oder wie viel beansprucht, dass man so quasi aus dem Koffer lebt und auch das Training ganz intensiv ist?
1: Ja, also die Zeiten gibt es natürlich schon. Also was war es einmal? Ich glaube, letztes Jahr waren wir in einem Monat 2 Tage daheim.
0: Das Wahnsinn.
1: Ist, ja, für die Freundin auch sicher nicht einfach. Von dem her hat es vielleicht daher den positiven Effekt, dass ich einmal auch über die Wintermonate daheim schlafen kann. Von dem her, ja, es ist sicher über den Winter immer eine stressige Phase. Ich habe mir gedacht, dass im Zuge dessen, dass ich her nicht auf die Ski stehe, vielleicht einmal die Adventszeit ein bisschen mehr genießen werde. Weil ist natürlich genau da die Hochsaison. Von dem her, ja, wird es, glaube ich, heuer eine recht interessante Erfahrung, kann man sagen.
0: Das ist sehr, sehr schön. Schwester bleibt aber im Skizirkus.
1: Die Schwester nimmt sich für heuer auch eine Auszeit.
0: Wirklich?
1: Aha. Ja, ist auf Instagram eh schon bekannt gegeben worden.
0: Aha, das weiß ich gar nicht, okay.
1: Da ist aber eher so die Thematik, dass die Lisi, die braucht noch ein bisschen mit dem Kreuzbandel.
0: Ah ja, der Guide, ne? Genau.
1: Genau, und da hat die Froni gesagt, für die Paralympics Guide tauschen, ja, schön und gut, aber sie würde es nicht fürs ganze Training oder halt für eine ganze Saison sie wieder umstellen müssen. Ich habe selber damals gemerkt, wie ich mit der Lisi gefahren bin und nicht mit Matteo, ja, das haben wir auch probiert, aber das war es dann auch schon. Das ist nicht so einfach, wie alle glauben. Für kurze Dinge kann man vielleicht das Vertrauen schon aufbauen, wie es bei der Froni war. Aber auf lange Sicht würde ich es auch nicht machen. Bin ich so ehrlich, dass ich jetzt sage, ich wechsle und dann wechsle ich wieder zurück und Ding. Von dem her, ja, ist ihre Entscheidung auch sicher sehr weise gewesen.
0: Johannes, es gibt noch ganz schnell einen kurzen Word-Rap. Bitte ehrlich, spontan antworten. Lieblingsspeise?
1: Cordon Bleu.
0: Lieblingsgetränk?
1: Almdudler.
0: Nutzt du soziale Netzwerke?
1: Ja.
0: Was in erster Linie?
1: Facebook.
0: Okay. Hausmannsqualitäten?
1: Hausmannsqualitäten, kein Gefühl.
0: Noch ein Beispiel?
1: Ich kann gut mit Elektronik umgehen. Ja.
0: Staubsaugen?
1: Ja, ich mache eigentlich ziemlich alles quer durch. Ich kann sogar gut zusammenlegen, aber das sage ich immer, dass es die Oma war. Das ist immer gescheiter. Weil da sage ich immer, ich kann das nicht.
0: Liest du die Zeitung, soweit es geht, oder Internet?
1: Alles Internet.
0: Alles Internet, alles klar. Vorbild?
1: Boah, Vorbild. Walter Röhrl.
0: Da schon her. Mhm. Morgenmensch oder Nachtschwärmer?
1: Bisschen was von beiden. Mhm.
0: An der Bar bestelle ich?
1: Sicher kein Alkohol, weil ich trinke keinen Alkohol, also wird es meistens da im Dudler werden.
0: Da schon. Als Kind wollte ich immer Punkt werden.
1: Boah, Tischler.
0: Mhm, da schau her. Was war dein bisher größter Erfolg?
1: Sportlich die Opfer, den Peking privat, die Freundin.
0: Das ist schön. Heute in 10 Jahren.
1: Boah, heute in 10 Jahren. Hoffe ich, dass ich ein Haus habe und eine Veranda hoch und die Kinder im Garten spielen.
0: So lassen wir das stehen. Du sagst mir jetzt noch ein Lied, legst noch auf, was hören wir noch?
1: Ja, schön ist das Gefühl von der John Fox Band. Mhm.
0: Johannes, ich danke dir herzlich, dass du dir Zeit genommen hast. Du bist ein großartiger Mensch, ein toller Sportler und wir würden uns freuen, wenn du wieder zurückkehrst in den Skizirkus. Wenn nicht, dann freuen wir uns auch, wenn du auf der Veranda bist mit den Kindern. Dankeschön für dein Kommen. Meine Damen und Herren, ich sage danke, dass Sie heute mit dabei waren. Ich wünsche Ihnen noch einen schönen Abend und freue mich, wenn Sie auch beim nächsten Mal wieder auftreten. Gute Nacht.

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1: Zum Nachtjournal begrüßt Sie Felix Schneider-Sturm. Das sind einige der Themen. Der diesjährige Friedensnobelpreis geht an die südafrikanische Menschenrechtlerin Navi Pillay. Die NEOS wollen die neue Paketabgabe wenige Tage nach dem Start wieder abschaffen. Und das Wetter morgen bringt viele Wolken und vermehrt Regenschauer. Das zentralamerikanische Panama ist vor kurzem von einem schweren Erdbeben der Stärke 7,6 erschüttert worden. In Teilen des Landes ist der Strom ausgefallen. Der internationale Flughafen wurde vorübergehend geschlossen. Das Beben hat eine Tsunami-Warnung für mehrere Länder an der Pazifikküste ausgelöst. Gefährliche Flutwellen werden befürchtet. Neben Panama etwa auch in Kolumbien, Mexiko oder Peru. Über Verletzte oder Schäden ist bisher nichts bekannt. Der Friedensnobelpreis geht heuer an Navi Pillay. Die 85-jährige südafrikanische Juristin erhält den Preis für ihre Bemühungen zur Förderung des Friedens und des Völkerrechts, wie die Jury sagt. In einer ersten Reaktion fragt sie, ob das ein Scherz sei.
2: Sie hoffe, dass das kein Witz sei, so Pillays erste Reaktion heute. Es ist kein Witz, sondern die Auszeichnung für ein Leben, das Pillay unerschrocken dem Kampf für Gerechtigkeit gewidmet hat. Als erste nicht-weiße Frau, die in Südafrika eine Anwaltskanzlei eröffnet hat, als Richterin am Internationalen Strafgerichtshof oder als UNO-Menschenrechtskommissarin. Pillays Auszeichnung sei ein wichtiges Symbol, um dem internationalen Recht den Rücken zu stärken, sagt der österreichische Menschenrechtsexperte Manfred Nowak.
3: Die regelbasierte Weltordnung, die wir nach dem Zweiten Weltkrieg so mühsam aufgebaut haben, ist heute in Gefahr und sie ist ein Symbol für diese regelbasierte Weltordnung.
2: Und nicht zuletzt betont Nowak Pillays Rolle als Kämpferin für Frauenrechte.
1: Berichtet Matthias Humpelstetter. Und wir bleiben beim Thema Menschenrechte. In den USA sorgt nämlich eine Anfang Dezember geplante Militärhinrichtung für Debatten. Es wäre die erste seit mehr als 60 Jahren und sie soll per Livestream übertragen werden. Mehr von Christoph Kohl aus den USA.
4: Der amerikanische Verteidigungsminister würde es mit einer öffentlichen Hinrichtung Terrororganisationen gleichtun, meint der Senator der Demokraten Chris Murphy.
5: What is he mimicking, ISIS-executions?
4: Die USA begeben sich damit in schlechte Gesellschaft mit Nordkorea und dem Iran, erklärt Eugene Fidel, Rechtsprofessor an der renommierten Yale-Universität.
6: Iran does public executions.
4: Das seien mittelalterliche Methoden. Abscheulich, meint auch dieser Kalifornier.
7: It's disgusting.
4: Es sei nicht nötig, so etwas live zu übertragen. Man wisse ja auch nicht, ob Kinder zusehen würden, wirft diese Frau ein.
8: Not something that needs to be shown live, especially we don't know if kids are watching.
4: Tatsächlich ist nicht klar, wie die Live-Übertragung ablaufen soll, wie verhindert werden kann, dass Minderjährige dabei zusehen. Der Fall wird wohl vor den Gerichten landen.
1: US-Präsident Donald Trump hat nach einem Gespräch mit dem russischen Präsidenten Wladimir Putin hunderttausende Tonnen an Diesel aus Russland in Aussicht gestellt. Er habe mit Putin unter anderem vereinbart, dass umgehend mehr als 300.000 Tonnen Diesel für die USA und den Weltmarkt zur Verfügung gestellt würden. Nach den gewaltsamen Schülerprotesten in Frankreich ist es jetzt auch in der belgischen Hauptstadt Brüssel zu Zusammenstößen zwischen Demonstrierenden und der Polizei gekommen. Und zwar bei landesweiten Gewerkschaftsprotesten, die von den Schülerdemos in Frankreich inspiriert sind. David Kriegleder.
9: Die Demonstration verläuft lange friedlich, doch dann kommt es am Rand der Kundgebungen wieder zu Gewalt. Die Brüsseler Polizei erklärt, sie sei von mehreren hundert, teils maskierten Jugendlichen mit Flaschen und Steinen angegriffen worden und habe daraufhin Wasserwerfer und Tränengas eingesetzt. Es kommt zu Straßenschlachten, Mülltonnen und Barrikaden brennen, Fahrzeuge werden beschädigt. In Belgien demonstrieren seit Tagen Schüler gegen angekündigte Kürzungen im Bildungsbudget, inspiriert von ähnlichen Protesten in Frankreich. Zentrum der Demonstrationen war bisher die Stadt Lüttich und 100 Kilometer östlich von Brüssel.
1: Wir schauen nach Österreich. Kaum eine Maßnahme der Regierung erzeugt so viel Unmut wie die neue Paketabgabe, die mit Mehrwertsteuer 2,40 € ausmacht und statt Online-Riesen zumeist die Endkunden trifft. Jetzt wird

0: die Maßnahme auch innerhalb der Regierung in Frage gestellt, wie Saskia Fenenbaus berichtet.
1: Die Abgabe sei ein Murks, so Neos Clubobmann Janik Schetti.
2: Wenn es nach uns gehen würde, dann würden wir das gerne abschaffen wollen. Aber es ist jetzt beschlossen und wir brauchen natürlich die Koalitionspartner auch dafür. Aber man kann doch auch mal als Politik einen Fehler eingestehen und sagen, okay, wir sind klüger geworden und wir schauen, dass wir das jetzt reparieren.
1: Auch von ÖVP-Seite wird die Abgabe kritisiert. Bundeskanzler Christian Stocker meint in der Tageszeitung heute, es sei nichts, was ihm Freude mache, aber es solle die Paketflut eindämmen. Die SPÖ hält daran fest. Aus dem Finanzministerium heißt es, eine Abschaffung würde dazu führen, dass im Budget 280 Millionen Euro pro Jahr fehlen würden. Und es sei gemeinsam beschlossen worden, um die Mehrwertsteuersenkung auf Lebensmittel gegenzufinanzieren. An der wollen Pink und Schwarz auch festhalten, aber die NIOS hätten andere Ideen zur Finanzierung.
0: Einer der bekanntesten ukrainischen Investigativjournalisten ist in Wien kurzzeitig festgenommen worden. Die ukrainische Botschaft hat zunächst besorgt reagiert. Mittlerweile ist bekannt, dass seine Festnahme im Zusammenhang mit einem Spionagevorwurf gegen Mitarbeiter des ukrainischen Militärgeheimdienstes stehen dürfte. Bernd Kuschu.
3: Am Montag sind zwei Mitarbeiter des ukrainischen Militärgeheimdienstes festgenommen worden. Das jedenfalls hat Innenminister Gerhard Kahner heute bekannt gegeben. Gestern folgt die Festnahme des ukrainischen Star-Investigativjournalisten Mikhailo Tkatsch und seines Kameramanns, der bei der Festnahme verletzt worden sein soll. Anscheinend gibt es noch unklare Verbindungen zwischen den mutmaßlichen Geheimdienstlern und dem Journalistenteam. Laut einer zuverlässigen Quelle wurden eine Drohne und Tracker zum Tracking von Personen oder Fahrzeugen beschlagnahmt. Der Journalist war auf der Spur des zurückgetretenen ukrainischen Generalstaatsanwalts, der sich vermutlich nach Österreich abgesetzt hat. Der Vorwurf lautet allerdings geheimer Nachrichtendienst zum Nachteil Österreichs. Dieser Spionagevorwurf gegen den Journalisten scheint sich jedoch nicht zu erhärten. Er wurde heute früh freigelassen, der Kameramann vorerst nicht.
0: Berichtet Bernd Kuschu. Das Wichtigste vom Sport fasst noch Daniel Kulowitz zusammen.
4: Österreichs Frauenfußballnationalteam hat die Weichen für den Einzug in die zweite Playoff-Runde der WM-Quali gestellt. Nach einem 2:1 Auswärtssieg im Kosovo könnte man im Retourspiel am Dienstag in Wien alles klar machen. Die Tore nach 0:1 Rückstand erzielen Luise Schöffel und das Siegtor durch Nicole Biller. Zweite Fußballliga Blau-Weiß-Linz 1:1 in Amstetten. Die Young Violets besiegen Schlusslicht Kapfenberg 1:0 und die Wiener führt gegen St. Pölten in der zweiten Hälfte 2:1. Formel 1 Singapur, da holt sich Max Verstappen im Red Bull die Pole Position für das letzte Sprintrennen des Jahres vor Russell und Leclerc. Der Sprint morgen ab 11 Uhr, Qualifying ab 15 Uhr, beides dann live in ORF1. Snowboard-Olympiasiegerin Anna Gasser hängt noch eine Saison dran. Die 35-jährige Kärntnerin will nach den großen Heimevents dann aber einen Schlussstrich ziehen. Und Endergebnis aus der Eishockey-Liga, 9. Runde, Graz-Laibach 3:4 nach Verlängerung, Budapest Vienna Capitals 3:2, Fehervar Salzburg 1:6 und Linz-Pustertal 5:2. Kurz vor Schluss Villach gegen Südtirol 4:3, Vorarlberg KC 4:4 und Milano Innsbruck 1:3.
0: Vielen Dank, Daniel Kulowitz. Und zum Abschluss jetzt noch der Wetterbericht von und mit Gerald Holzinger.
5: Heute Nacht kühlt es auf 12 bis 4 Grad ab. Stellenweise wird es nebelig. Von Vorarlberg bis zum Waldviertel ist allmählich etwas Regen dabei. Morgen tagsüber breiten sich Regenschauer auf den Großteil des Landes aus. Ganz trocken bleiben kann es etwa im Großraum Wien. Der Sonntag bringt dann insgesamt etwas mehr Sonne und nur einzelne Schauer. An der Alpennordseite und im Osten weht teils lebhafter Westwind, vor allem am Sonntag. Dazu hat es an den Nachmittagen 10 bis 18, im Osten bis 20 Grad, in 2000 Meter Höhe meist knapp über 0 Grad.
0: Das war das Nachtjournal. Noch einen möglichst angenehmen Abend, wünscht Felix Schneider-Storm.
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1: Am Mikrofon ist Felix Schneider-Storr. Seit 3 Jahren ist die Grippeimpfung im Rahmen des öffentlichen Impfprogramms kostenlos. Die Regierung will damit die Durchimpfungsrate erhöhen und schwere Erkrankungen und Kosten für das Gesundheitssystem reduzieren. Ob das gelungen ist, ist aber unklar, denn die entsprechenden Daten dazu fehlen. Das kritisiert der Rechnungshof in einem aktuellen Bericht. Viktoria Waldhäusl berichtet.
2: Wie viele Menschen haben sich gegen die Grippe impfen lassen? Diese Frage ist laut Rechnungshof nicht zu beantworten, weil aussagekräftige Daten fehlen. Mit Blick auf den Zeitraum 2023 bis Anfang 2026 wisse man nur, wie viele Impfdosen für das öffentliche Impfprogramm angekauft wurden. Hier kam es zu einem Anstieg von rund 1 Million auf 1,5 Millionen. Aber ob dadurch auch die Durchimpfungsrate gestiegen ist, sei nicht klar, denn laut Rechnungshof seien nicht alle Ärztinnen und Ärzte ihrer Verpflichtung nachgekommen, Impfungen im E-Impfpass einzutragen. Das betreffe etwa ein Drittel der verfügbaren Impfdosen, wobei ein Teil davon durch den sogenannten Verwurf erklärbar sei, also wenn defekte, beschädigte oder abgelaufene Impfstoffe verworfen werden. Die genauen Zahlen fehlen aber.
1: Die gemeinsame Finanzmarktaufsicht in Europa soll gestärkt werden. Die EU-Finanzministerinnen und Finanzminister haben bei ihrem Treffen in Luxemburg heute eine weitreichende Reform beschlossen. Künftig darf die Europäische Wertpapier- und Marktaufsichtsbehörde etwa bedeutende grenzüberschreitende tätige Handelsplätze, Clearinghäuser oder Kryptodienstleister direkt kontrollieren. Im Zusammenhang mit Phishing-Betrügereien, also dem Ausspähen von Passwörtern und dem anschließenden Abgreifen von Vermögenswerten, ist heuer bereits ein Schaden von 19 Millionen Euro angerichtet worden. 5.000 Fälle wurden angezeigt. Das gab der Leiter des Bundeskriminalamts Andreas Holzer heute bekannt. Wie steht es um die 4 geschlossenen Steinbrüche im Burgenland? Die Aufregung war Anfang des Jahres groß, nachdem die Behörden 4 Steinbrüche wegen Asbestbelastung schließen haben lassen. Seit 9 Monaten stehen die Betriebe still. Dürfen sie wieder aufsperren und wenn ja, wann? Anna Bellamini hat nachgefragt.
3: Seit Jahresbeginn sind die Steinbrüche in Pilgersdorf, Rumpersdorf, Bernstein und Badersdorf wegen Gefahr in Verzug geschlossen. Das Land Burgenland hat eine Taskforce eingesetzt. Seit Juni liegen alle Gutachten vor. Seit August führt die Bezirkshauptmannschaft Oberwart die Verfahren. Eine Entscheidung über die Wiedereröffnung soll laut Land zeitnah fallen. Alles verlaufe nach Plan, heißt es schriftlich. Strenger sind seit Jahresbeginn auch die Asbestgrenzwerte am Arbeitsplatz. Statt 100.000 sind nur noch 10.000 Fasern pro Kubikmeter Luft erlaubt. Ende 2029 sinkt der Wert auf 2.000. Die Betreiber müssen deshalb die Staubentwicklung möglichst gering halten, damit möglichst wenig krebserregende Asbestfasern in die Atemluft gelangen.
1: Das waren die Nachrichten mit Felix Schneider-Storm. Zum Wetter.
4: Auch das Wochenende bringt ziemlich durchschnittliche Oktobertemperaturen zwischen 10 und 18, im Osten bis 20 Grad. Heute Nacht kühlt es auf 12 bis 4 Grad ab. Stellenweise wird es nebelig. Von Vorarlberg bis zum Waldviertel ist allmählich etwas Regen dabei. Morgen breiten sich Regenschauer auf den Großteil des Landes aus. Ganz trocken bleiben kann es etwa im Großraum Wien. Der Sonntag wird dann insgesamt etwas freundlicher. An der Alpen-Nordseite und im Osten weht aber lebhafter Westwind. So viel zum Wetter von Gerald Holzinger.
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2: Es ist Samstag, der 10. Oktober. Im Nachrichtenstudio ist Felix Schneider-Storm. Die Reformen von Wehrdienst und vor allem Zivildienst sind immer noch nicht beschlossen. Heute veröffentlichte Daten zeigen, dass die Zahl der Zivildienstmeldungen in Österreich einen neuen Rekord erreicht hat. Das könnte mit der Debatte um ein Verlängern des Zivildienstes von 9 auf 11 Monate zusammenhängen, wie Peter Daser berichtet.
3: Seit Jahresbeginn gibt es um 6% mehr Meldungen zum Zivildienst als im selben Zeitraum des Vorjahres, und zwar vor allem in den letzten Monaten. Im August betrug die Steigerung über 50%. Fast 13.000 junge Männer wollen demnach lieber Zivildienst machen als zum Bundesheer. Die für den Zivildienst zuständige Ministerin Claudia Bauer von der ÖVP sagt heute:
4: Wir hatten noch nie in den ersten 9 Monaten eines Jahres so viele Menschen, so viele junge Männer, die sich für den Zivildienst entschieden haben wie heuer.
3: Derzeit dauert der Zivildienst 9 Monate. Die Dauer soll künftig auf 11 Monate verlängert werden, wenn sich zu wenige junge Männer fürs Bundesheer melden. Das entsprechende Gesetz ist aber noch nicht beschlossen.
2: US-Präsident Donald Trump hat nach einem Gespräch mit dem russischen Präsidenten Wladimir Putin hunderttausende Tonnen an Diesel aus Russland in Aussicht gestellt. Er habe mit Putin unter anderem vereinbart, dass umgehend mehr als 300.000 Tonnen Diesel für die USA und den Weltmarkt zur Verfügung gestellt würden. Das teilt Trump online mit. Wegen bestehender Sanktionen gegen Russland stelle das US-Finanzministerium dafür temporäre Erlaubnisse aus. Die Ukraine zeigt sich darüber empört, das sei eine Investition in den russischen Angriffskrieg gegen die Ukraine, teilt Präsident Zelensky mit. Und bis zu den Kongresswahlen in den USA Anfang November will Präsident Trump offenbar keine neuen Angriffe auf den Iran durchführen. Auch das schreibt er auf seinem Online-Dienst Truth Social. Damit dementiert er Medienberichte über eine mögliche neue US-Offensive, die zu steigenden Ölpreisen geführt haben. Trump schreibt von produktiven Gesprächen mit Teheran, nennt aber keine Details. Ein schweres Erdbeben hat vor wenigen Stunden die Südküste Panamas erschüttert. Mit einer Stärke von 7,6 löste das Beben eine Tsunami-Warnung für die Region aus. Augenzeugen berichten von spürbaren Erschütterungen auch in der Hauptstadt, Panama-Stadt, und sogar im angrenzenden Costa Rica. Mittlerweile wurde die Tsunami-Warnung wieder aufgehoben. Der internationale Flughafen in Panama hat seinen Betrieb bis vor kurzem ebenfalls eingestellt, ist aber jetzt wieder offen. Es kam zu zahlreichen Stromausfällen. Präsident José Raúl Molino ruft die Bevölkerung zur Ruhe auf. Im Zentrum des Landes ist ein historischer Glockenturm eingestürzt. Die Kathedrale stammt aus dem 16. Jahrhundert. E-Autos werden immer beliebter. Im September war schon ein Drittel aller neu zugelassenen Pkw ein Elektroauto, während neue Dieselautos nur noch 6% ausmachen. Auch die Nachfrage nach gebrauchten E-Autos steigt massiv an. Das hängt hauptsächlich mit den hohen Treibstoffpreisen zusammen, wie Maria Kern berichtet.
5: Im Jänner war jeder 5. neu zugelassene Pkw ein Elektroauto, im September schon jeder 3. Die Steigerung liege einerseits daran, dass es nun auch günstigere E-Autos gebe, sagt Michael Peter vom Elektromobilitätsclub Österreich. Aber
6: der wichtigste Grund ist der Anstieg der Benzin- und Dieselpreise. Er hat viele zum Umdenken gebracht. Das sieht man in ganz Europa und weltweit und natürlich auch in Österreich.
5: Die hohen Spritpreise haben auch die Nachfrage nach gebrauchten E-Autos beschleunigt. Nikolaus Menches von Autoscout24.
7: Im Gesamtjahresvergleich haben wir 2026 dreimal so viel Nachfrage wie in den Jahren zuvor.
5: Weil die Nachfrage so groß ist, sind gebrauchte E-Autos laut Menches aber etwas teurer geworden, während die Preise für gebrauchte Diesel- oder Benzin-Pkw leicht gesunken seien.
2: Immer mehr Billigfluglinien verlassen den Flughafen Wien-Schwechat. Auch Ryanair zieht weitere Flieger ab. Wizz Air hat sich schon komplett verabschiedet. Die Airlines argumentieren mit zu hohen Kosten in Wien. Flughafenvorstandsdirektor Günther Ofner macht in der Zeit im Bild 2 einmal mehr die Ticketsteuer von 12 Euro pro Passagier dafür verantwortlich. Und wenn es regnet, gibt es Geld zurück. Airbnb führt nämlich eine Wetterschutzversicherung ein. Je nach Vereinbarung kann die Versicherung schon ab leichtem Regen greifen, sagt die Plattform. Betroffene Kundinnen und Kunden werden dann automatisch benachrichtigt. Das waren die Nachrichten mit Felix Schneider-Storm. Und jetzt noch die Wetteraussichten.
0: In der Nacht kühlt es auf 12 bis 4 Grad ab. Stellenweise wird es nebelig. Von Vorarlberg bis zum Waldviertel ist vermehrt schon etwas Regen dabei. Tagsüber breiten sich heute Regenschauer auf den Großteil Österreichs aus. Ganz trocken bleiben kann es etwa im Großraum Wien. Der Sonntag wird dann insgesamt etwas freundlicher. An der Alpen-Nordseite und im Osten weht am Wochenende teils lebhafter Westwind, vor allem am Sonntag. Dazu hat es an den Nachmittagen 10 bis 18, im Osten bis 20 Grad. So viel zum Wetter von Gerald Holzinger.
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1: Im Studio Daniel Teissel. Es ist 1 Uhr. Die Paketabgabe. Seit 10 Tagen in Kraft, jetzt vielleicht schon wieder vor dem Aus. Die Neos möchten einen, wie sie es nennen, Fehler wieder korrigieren. Saskia Fenenbusch berichtet.
2: Die Abgabe sei ein Murks, so Neos Clubobmann Yannick Schetti.
3: Wenn es nach uns gehen wird, dann würden wir das gerne abschaffen wollen. Aber es ist jetzt beschlossen und wir brauchen natürlich die Koalitionspartner auch dafür. Aber man kann doch auch mal aus Politik einen Fehler eingestehen und sagen, okay, wir sind klüger geworden und wir schauen, dass wir das jetzt reparieren.
2: Auch von ÖVP-Seite wird die Abgabe kritisiert. Bundeskanzler Christian Stocker meint in der Tageszeitung heute, es sei nichts, was ihm Freude mache, aber es solle die Paketflut eindämmen. Die SPÖ hält daran fest. Aus dem Finanzministerium heißt es, eine Abschaffung würde dazu führen, dass im Budget 280 Millionen Euro pro Jahr fehlen würden. Und es sei gemeinsam beschlossen worden, um die Mehrwertsteuersenkung auf Lebensmittel gegenzufinanzieren. An der wollen Pink und Schwarz auch festhalten, aber die NEOS hätten andere Ideen zur Finanzierung.
1: Tsunami-Warnung wieder aufgehoben. Nach zwei

0: Bei schweren Erdbeben in Panama mit der Stärke 7,7 ist die Gefahr gefährlicher Wellen an der Pazifikküste vorbei. Einige Gebäude sind stark beschädigt, darunter eine Kathedrale. Viele Menschen haben ihre Häuser verlassen. Es gibt mehrere Verletzte, bestätigt der Katastrophenschutzdienst. In mehreren Regionen ist der Strom ausgefallen. Schulen, U-Bahnlinien und der internationale Flughafen sind vorsichtshalber auf Weiteres geschlossen. Schritt 1 von 4 geschafft. Österreichs Frauenfußballnationalteam gewinnt das erste Spiel im WM-Playoff in Pristina gegen Kosovo 2:1. Martin Lang berichtet.
1: Nach einigen Rückschlägen köpfelt Nicole Biller das 2:1-Siegestor in Pristina, ihr 48. Tor im 110. Länderspiel, das erste seit 4 Jahren.
2: Es war jetzt eine lange Zeit, aber es ist umso schöner, wenn man Mannschaft dann mit zu einem Tor helfen kann.
1: Die Ausgangslage spricht für die Österreicherinnen, aber die Kosovarinnen wollen nicht aufgeben, verspricht Topstürmerin Modesta Uka.
3: Nein, es ist auf jeden Fall nicht vorbei, aber ich freue mich auf jeden Fall, weil vielleicht da schafft man noch irgendwas.
1: Wer diese Playoff-Runde übersteht, spielt danach wohl gegen die Schweizerinnen um die WM-Teilnahme und die könnte für die Österreicherinnen wohl Realität werden, Sarah Zadrazil.
4: Ich glaube schon. Also wir haben jetzt eine gute Basis gelegt, finde ich. Wir haben im letzten Lehrgang schon was aufgebaut. Extreme Energie, auch in der Gruppe wieder.
1: Österreich-Kosovo um den Aufstieg in die zweite Playoff-Runde der Frauen-WM-Quali ist am Dienstag am Wiener Sportclubplatz.
0: Jetzt zum Wetter und zu Michael Mattern.
5: Heute breiten sich dichte Wolken und teils kräftige Regenschauer von Nordwesten her im Lauf des Tages auf weite Teile Österreichs aus. Schon oberhalb von 2000 bis 2500 Meter sind es Schneeschauer. Trocken bleiben kann es am ehesten von Unterkärnten bis ins Wiener Becken und hier geht sich zunächst vielleicht noch die eine oder andere Sonnenstunde aus. Es ist für die Jahreszeit immer noch relativ mild, die Temperaturen steigen auf 12 bis 20 Grad. Morgen Sonntag ähnliche Höchstwerte und mehr Sonne als heute, bei sehr lebhaftem Westwind aber auch wieder einzelne Regenschauer.
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1: Im Studio Daniel Theissl. Es ist 2 Uhr. Donald Trump füllt die russische Kriegskasse wieder etwas auf. Nach einem Gespräch mit Wladimir Putin verkündet Trump, Russland liefert Millionen Tonnen Diesel für die USA und den Weltmarkt trotz aufrechter Sanktionen. In einem ersten Schritt bekommen die USA 300.000 Tonnen Diesel aus Russland. Hintergrund: die aktuell auch in den USA hohen Spritpreise setzen Trump kurz vor den wichtigen Zwischenwahlen in den USA immer mehr unter Druck. Kostenlos in einem Hotel übernachten inklusive Beratung. Das können ab sofort Frauen in der Steiermark, die sich in einer schwierigen Beziehung befinden. Anke Mandl berichtet.
2: 2 bis 4 Tage können Frauen kostenlos in einem Jufa-Hotel verbringen. Auf Wunsch anonym. Voraussetzung dafür ist ein Beratungsgespräch online oder direkt im Hotel. Die Idee dahinter, die Hürde, sich Hilfe zu holen, soll möglichst klein sein, sagt Michaela Gosch, Geschäftsführerin der Steirischen Frauen.
3: Ich muss mich selbst nicht überwinden und in eine Einrichtung gehen, wo das Thema schon plakativ draufsteht. Ich brauche nicht zu uns in die Frauenhäuser kommen. Ich kann mir einfach eine Beratung holen. Ich muss es niemandem erklären. Ich kann jedem Menschen sagen, ich mache Urlaub.
2: Die paar Tage können helfen, Abstand zu gewinnen und über die eigene Beziehung nachzudenken. Wer das Angebot nutzen will, meldet sich zuerst beim Beziehungstelefon der Steirischen Frauenhäuser. Informieren kann man sich auch online unter beziehungs-check.at. Dort gibt es auch einen Chatbot, der anonym eine erste Einschätzung zu